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1: A10 südlicher Berliner Ring Richtung Dreieck Spreeau. Zwischen Ludwigsfelde Ost und Raunsdorf sind an einer Nachtbaustelle bis 5 Uhr früh die rechte und mittlere Spur gesperrt. Berlin Mitte, die neue Jakobstraße, ist zwischen Annenstraße und Neue Roßstraße wegen eines Feuerwehreinsatzes gesperrt. Berlin Marzahn auf der Allee der Kosmonauten sind in Höhe Blenheimstraße die Ampeln außer Betrieb.
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2: mit Daniela Hill. Hallo und bonjour am Mittwoch. Ja, Tränen trocknen nach dem französischen WM aus ist heute Nacht das große Ding. Wir feiern Frankreich trotzdem hier gleich für tolle französische Musik. Und mit ein bisschen Glück gewinnt ihr mit der gleich auch ein Popnacht-Goodie in der nächsten halben Stunde.
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0: Pool um gleich 14:45 hier in der Popnacht am Mittwoch. Und gleich in den nächsten 10 Minuten haben wir die Billboard Global Woman of the Year aus dem letzten Jahr auf unserer Playlist hier. Charlotte Cardin, Singer-Songwriterin aus Kanada, mittlerweile wohnhaft in Paris und diesen Sommer auch sehr gut gebucht und unterwegs auf diversen Festivals. Und auf einem hat sie jetzt einen französischen Klassiker gesungen und auf der Bühne einen richtigen Dance-Kracher draus gemacht. Das ist eigentlich nicht so der Super-Dance-Song, aber da hat sie einfach mal ein paar heftige Beats drunter gelegt. Die Frage ist, für ein Popnacht-Goodie heute an diesem frühen Mittwoch, was glaubt ihr denn, welchen Song hat Charlotte Cardin sich dafür ausgesucht? 07221 2011, das ist unsere Studio-Hotline. Jetzt zum Mittippen, also einfach kurz anrufen und euren Tipp abgeben. Könnte es sein, dass sich Charlotte Ella Ella ausgesucht hat?
1: Ella Ella
0: von France Gall? Oder ist es Je le Taxi?
1: Je le Taxi.
0: Wurde daraus ein Dance-Hit bei Charlotte Cardin? Oder dieser Song?
2: Voyage, voyage.
0: Voyage, voyage. Desireless. Auch der könnte es sein. Welchen Song, glaubt ihr, hat Charlotte Cardin denn da auf die Bühne gebracht? Vor kurzem auf einem Festival. Ella Ella, Je le Taxi oder Voyage, voyage. Eure Tipps jetzt an die 07221 2011 für euer ganz persönliches Popnacht-Goodie heute Morgen.

Drop Dead, aktueller Hit von Olivia Rodrigo hier in der Popnacht. Und da gibt es noch eine amtliche Unwetterwarnung für den Osten von Sachsen aus unserem Verkehrszentrum in den Landkreisen Görlitz und Bautzen. Hier treten örtlich Gewitter mit starkem Regen und bis zu 60 Liter pro Quadratmeter in 6 Stunden auf. Es kann auch Windböen mit Windgeschwindigkeiten bis zu 60 km/h geben. Bitte deshalb, wenn es nicht unbedingt sein muss, drinnen, also nicht draußen, sondern drinnen bleiben. Hier ist die Popnacht. Welchen französischen Klassiker, denkt ihr, kann man denn ganz gut performen als Dance-Hit auf der Bühne? Voyage, Voyage, Ella, Ella oder doch Je le Taxi? Eure Tipps jetzt noch an die 07221 2011 für ein Popnacht-Goodie.

0: Watch out, Boys and Girls. Charlotte Corday ist gerade auf Tour, hat viele Festivals auf ihrem Tourplan in diesem Sommer. Sie ist eine Newcomerin, in Montreal aufgewachsen, lebt mittlerweile in Paris, Singer-Songwriterin, singt auf Englisch und auch Französisch. Und einen französischen Klassiker hat sie jetzt auf eine Festivalbühne gebracht, allerdings in einer anderen Version als Dance-Hit. Und wir haben ja gerade uns gefragt, welche Nummer könnte das gewesen sein? Vielleicht diese hier? Gab's France Gall in der Dance-Version, oder? Wurden hier ein paar Beats drunter gelegt unter Vanessa Paradis? Oder vielleicht doch Voyage, Voyage, Voyage, Voyage. Bonjour, liebe Kerstin in Gießen. Ich grüße dich. Hallo.
1: Guten Morgen.
0: Hallo wach, muss Hallo. Ich sagen, ne? War es eigentlich schon gar nicht mehr unter uns, aber bist dann hier doch wieder aufgewacht, vom Fernseher eingeschlafen vorhin?
1: Ja, genau. Und dann habe ich mich umgebettet und weil ich immer gerne Nachtprogramme höre, habe ich mal gedacht, schalte ich erst nochmal ein.
0: Du musst früher uns hören und weniger Fernsehen schauen, dann schläfst du auch nicht ein, hoffentlich.
1: Das ist wahrscheinlich, ja.
0: Aber rechtzeitig wach geworden, um deinen Tipp abzugeben. Was vermutest du denn?
1: Ja, das ist Voyage, Voyage, tatsächlich.
0: So. Charlotte Corday, eine tolle Stimme, tolle junge Frau und die hat groß getanzt zu diesem Hit hier. Wir gucken mal, ob dein Tipp richtig ist. Da hört sich's noch an wie das Original. Und dann hat Charlotte aber aufgedreht. Achtung. Und dann wurde es so ein kleines Techno-Feuerwerk. Aber klingt ganz gut, oder?
1: Das stimmt, ja. Ich höre gern französische Musik und ich glaube, ich habe das irgendwo mal gelesen.
0: Also
1: von
0: sehr
1: daher war ich mir doch recht sicher.
0: Ja, moderne Interpretation und für dich unser erstes Pop-Nacht-Goodie heute. Herzlichen Glückwunsch.
1: Dankeschön.
0: Hat sich gelohnt, wieder aufzuwachen. Und
1: vielleicht bleibe ich jetzt ganz wach und weiter.
0: Genau, und hier ist Charlotte Corday jetzt mit ihrem eigenen Hit The Way We Touch in der Pop-Nacht.

0: am Mittwoch mit The Way We Touch. Und Christian hat sich noch gemeldet an der 07221 2011 mit aktuellem von den Straßen.
1: Er wird zwar von der Polizei abgesichert, ist aber sehr...
0: So, nochmal.
1: Vorsicht bitte auf der Autobahn 45. In der Ausfahrt Dillenburg, in der Baustelle, steht in der sehr, sehr kurzen Ausfahrt ein Pannen-LKW. Er wird zwar von der Polizei abgesichert, ist aber sehr spät erkennbar.
0: Also aufpassen, A45, Ausfahrt Dillenburg, Pannen-LKW.

0: Sam Smith in der Popnacht. Es ist kurz nach 3:30.
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0: Wert. Berlin Mitte, die neue Jakobstraße, ist zwischen Annenstraße und Neue Roßstraße wegen eines Feuerwehreinsatzes gesperrt. Berlin-Marzahn auf der Allee der Kosmonauten sind in Höhe Blenheimstraße die Ampeln außer Betrieb.
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2: Hello, hello, wir hoppen Richtung Wochenmitte mit der Popnacht. Mein Name ist Daniela Hilb. Guten Morgen.

0: Say My Name. Ein Top-Stichwort um gleich 14:45 hier in der Popnacht am Mittwoch. Denn Pedro Porro ist quasi der Name der Nacht. Was ein Name und vor allem was ein Finalgarant. Pedro Porro hat mit dem 2-0 gegen Frankreich am Abend nämlich das Grand Final für Spanien bei der Fußball-Weltmeisterschaft klargemacht. Und als das passiert ist, hat der Kommentator im spanischen Fernsehen mal so kurz ein bisschen die Nerven verloren. Ja, absolut gerechtfertigt, den Siegtorschützen so euphorisch zu feiern. Für Spanien ist es nämlich erst das zweite Mal überhaupt, dass sie im WM-Finale stehen. Und der Mann des Abends, ihr wisst jetzt, wie er heißt, Pedro Porro, war letztendlich einfach auch nur happy.
1: Ich hätte mir das nicht erträumen lassen können. Ich bin überaus glücklich. Glücklich für die Art und Weise, wie wir gespielt haben. Von Anfang bis zum Ende. Wir haben ein großartiges Spiel gezeigt. Wir haben alles gegeben, um ins Finale einzuziehen. Glückwunsch an die gesamte Mannschaft.
0: Ja, für die Franzosen ist dagegen ein Traum geplatzt. Für Trainer Didier Deschamps war das Match ein Rekord. Sein 26. WM-Spiel als Cheftrainer. Er aber eben letztendlich leider ohne Sieg.
1: Die Enttäuschung in der Kabine ist groß. Wir hatten uns viel vorgenommen. Leider hat es nicht ganz gereicht. Und wir müssen einfach zugeben und eingestehen, dass die Spanier heute besser waren. Das tut weh. Leider ist der Weg hier vorbei. Wir werden nicht ins Endspiel einziehen. Aber es bleibt immerhin der Spiel um Platz 3.
0: Und Spanien spielt eben um Platz 1 am Sonntag im Finale der Fußball-WM. Gegen wen sie antreten, entscheidet sich heute Abend ab 9 beim Spiel England gegen Argentinien.

Barhocker um kurz vor drei. Shabusi hier in der Popnacht und jetzt Gracie Abrams. Sie fiebert dem Freitag entgegen. Da ist nämlich großer Release-Day ihres dritten Albums, Daughter from Hell. Und daraus hören wir jetzt Hit the Wall in der Popnacht.

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1: Um 3 Uhr mit Marc Geißler. US-Präsident Trump hat dem Iran mit weiteren schweren Angriffen gedroht. In einem Interview mit dem Sender Fox News sagte Trump, die Kämpfe würden so lange weitergehen, bis er sie beende. Sollte Teheran nicht an den Verhandlungstisch kommen, drohte er unter anderem mit Angriffen auf zivile Infrastruktur wie Kraftwerke und Brücken. Parallel dazu hat das US-Militär auch wieder neue Luftangriffe auf den Iran geflogen. Seit der Nacht hat das US-Militär zudem die Blockade iranischer Häfen und Küstengebiete in der Straße von Hormus wieder aufgenommen. Nach Schüssen auf ein Haus im Würzburger Stadtteil Unterdürbach fahndet die Polizei weiter nach einem unbekannten Mann. Zeugen hatten am Abend gemeldet, dass eine Person mit einer Handfeuerwaffe um sich geschossen haben soll. Die Stadtteile Dürbachau und Unterdürbach sind weiträumig abgesperrt. An der Grenze zwischen Spanien und Gibraltar gelten seit der Nacht erstmals die Regeln des Schengen-Raums. Damit fallen die bisherigen Kontrollen zwischen dem britischen Überseegebiet und dem EU-Land weg. Ein wichtiger Schritt, mehr als 6,5 Jahre nach dem Brexit. Für tausende spanische Pendler, die in Gibraltar arbeiten, bedeutet das vor allem weniger Wartezeiten bei der täglichen Ein- und Ausreise. Möglich macht das ein Abkommen zwischen der EU und Großbritannien, das jetzt nach jahrelangen Verhandlungen zustande kam. Wenig Regen und lange Trockenphasen lassen Flüsse, Böden und Grundwasser vielerorts unter Druck geraten. Um die Lage besser im Blick zu behalten, startet Bundesumweltminister Schnieder heute das neue Niedrigwasserinformationssystem. Dietrich Karl Meurer berichtet.
2: Wenn über Wochen kaum Regen fällt, kann das Folgen für Landwirtschaft, Schifffahrt und die Wasserversorgung haben. Das Niedrigwasserinformationssystem, kurz NIWIS, zeigt erstmals bundesweit und nach einheitlichen Maßstäben, wo Wasser knapp wird. Nutzerinnen und Nutzer können auf Karten verfolgen, wie sich Wasserstände in Flüssen entwickeln, wie trocken Böden sind und wie sich das Grundwasser verändert. Kommunen können damit besser einschätzen, ob Maßnahmen zum Wassersparen nötig werden. Landwirte erhalten Hinweise für die Bewässerung ihrer Felder. Unternehmen können mögliche Auswirkungen auf Produktion, Transport oder Kühlwasserbedarf im Blick behalten.
1: Spanien steht im Finale der Fußball-Weltmeisterschaft. Der Europameister setzte sich im Halbfinale mit 2:0 gegen Frankreich durch. Für Spanien ist es erst die zweite WM-Finalteilnahme der Geschichte. Das Endspiel findet am Sonntag im MetLife Stadium in New Jersey statt. Dann geht es entweder gegen England oder Argentinien. Das Wetter für Deutschland in der Nacht im Süden, abklingende Schauer und Gewitter, ansonsten locker bewölkt oder sternenklar. Die Tiefstwerte liegen zwischen 21 und 12 Grad, tagsüber sonnig, vereinzelte Schauer, später kräftigere Gewitter, die Höchstwerte 22 bis 32 Grad. Und die Zeit, es ist gleich 3:03 Uhr.
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3: Weißensee, Berliner Allee. Vor der Buschallee ist statt auswärts bis Ende Juli die rechte Spur gesperrt. Berlin-Mitte, die neue Jakobstraße, ist zwischen Annenstraße und Neue Roßstraße wegen eines Feuerwehreinsatzes gesperrt. Berlin-Marzahn auf der Allee der Kosmonauten sind in Höhe Blenheimstraße die Ampeln außer Betrieb.
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4: Mit Daniela Hilf, schönen guten Morgen zusammen. Wir grüßen euch in allen Ecken Deutschlands und dem Rest der Welt. Und wo ihr noch wach bleiben müsst, dreht ihr jetzt einfach schön Bibi Rexa auf.
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0: Super Newcomerin mit super Stimme, Sienna Spyro, hier in der Popnacht. Und sie bewundert vor allem Menschen, die authentisch sind, die zu sich selbst stehen. Und das in jeder Lebenslage. Das ist ihr selbst nämlich als junges Mädchen sehr schwer gefallen. Da hat sie sehr viel an sich selbst gezweifelt. Aber sie hatte zum Glück auch eine tolle Freundin an ihrer Seite, so als Vorbild. Die hat sich nämlich überhaupt nicht drum geschert, was andere denken oder machen, sondern war die ganze Zeit komplett bei sich selbst.
1: The first person in my life that I experienced that was like that was my best friend Jessie. And people a lot of the time will like follow trends or do what their friends are doing or be the same. And she was never like that. She was different from everyone and was completely unapologetic about it. When we were young, I was very, very, very depressed. And I remember I went to some therapist and I was like, please just make me like this. Because I just wanted to be like her so bad. I just wanted to be like free. And you know, there's artists like Nina Simone or Adele that are just so themselves. It's like it almost holds a mirror up to you to make you be like, oh, am I being myself? Like that to me is so inspiring.
0: Ja, Nina Simone und Adele waren vom Typ her auch so selbstbewusst und die haben Sienna Spyro dann quasi so auch als Spiegelbild gedient. Genauso wie eben ihre beste Freundin Jessie. Und jetzt Christopher Randy hier in der Popnacht mit der neuen Single Good Old Days.

Just Dance Field hier in der Popnacht am Mittwoch. Und Vorsicht bitte in beiden Richtungen auf der A7 Flensburg-Hamburg zwischen Hamburg-Volkspark und Bahrenfeld. Da sind Menschen auf der Fahrbahn. Und aufpassen auch auf der A31 Gronau Richtung Oberhausen zwischen Gescher-Coesfeld und Borken. Hier Behinderungen durch ein unbeleuchtetes Fahrzeug.

0: Kids Fun Topic.
1: Auf die Stimme von Alvaro Soler. Solo Paraty hier in der Popnacht. Und Vorsicht bitte noch in beiden Richtungen auf der B70 Meppen-Emden. Zwischen Emmeln und Tinnen sind auch Menschen auf der Fahrbahn.

0: Kenya Grace in der Popnacht um kurz nach 3:30.
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2: Heute stellt sich eine zuweilen freundliche und meist trockene Mischung aus heiteren und wolkigen Phasen ein. Bei geringem Schauerrisiko erreicht die Temperatur rund 26 Grad. Der Donnerstag bringt aus der Nacht heraus dichte Wolken und möglicherweise noch ein paar Schauer. Im Verlauf gewinnen aber die trockenen Phasen die Oberhand und später kann sich auch noch etwas die Sonne zeigen.
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3: Tiergarten, Potsdamer Straße. In Höhe Lützowstraße ist in beiden Richtungen bis Ende des Monats jeweils nur eine Spur frei. Dadurch ist die Lützowstraße abgehängt und eine Sackgasse. Berlin-Mitte, die neue Jakobstraße, ist zwischen Annenstraße und Neue Roßstraße wegen eines Feuerwehreinsatzes gesperrt. Berlin-Marzahn auf der Allee der Kosmonauten sind in Höhe Blenheimstraße die Ampeln außer Betrieb.
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0: Hello, hello. Hier ist die Popnacht zur Wochenmitte. Wir hoffen, ihr seid frisch und fit um kurz nach 3:30. Und wenn nicht, jetzt ein bisschen Tempest City aufdrehen mit schöner Nachtmusik. Self-Aware. Mein Name ist Daniela Hilf. Moin.

0: Never give up. Schönes WM-Motto von Sia performt hier in der Popnacht. Und es ist Zeit, was zu teilen.
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1: Mhm. Frage an euch. Wenn ihr die Wahl hättet, irgendwo auf diesem Planeten, um diesen Planeten herum, irgendwo auf der Welt, eine komplette Nacht zu verbringen, ohne irgendwelche Grenzen finanzieller Natur oder sonstiges, also wenn ihr euch einfach irgendwo hinschnipsen könntet mit unserer kleinen Popnacht-Rakete für eine Nacht, wo dürfte euch die denn hinbringen? Was wäre euer persönlicher Traumort für eine Nacht? Teilt eure Nachtfantasie gerne mal mit uns an unserer Studio-Hotline an der 07221 2011 und dann lassen wir unsere kleine Rakete gleich mit euch an Bord gerne starten. 2, 1, 0.

0: Ray in der Popnacht am Mittwoch. Und jetzt heben wir eine Runde ab.
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0: Ach, wenn euch unsere Popnachtrakete an einen Traumort eurer Wahl für eine Nacht bringen würde, wie würde diese Nacht denn aussehen? Und vor allem, wohin würden wir denn abheben? Also, wenn gar nichts eine Rolle spielt, wenn ihr einfach euch mal irgendwo für eine Nacht hinschnipsen könntet mit eurer Rakete 07221 2011, das ist die Hotline für eure Fantasien direkt ins Studio. Und Christian hat sich da unter anderem schon mit was sehr Konkretem gemeldet.
2: Ich würde sehr gerne mal eine ganze Nacht auf La Palma, den Kanaren, dort auf dem höchsten Berg verbringen. Dort oben gibt es eine Sternwarte. Das war bis vor kurzem die größte Sternwarte der Welt. Und von dort muss man die Sterne alleine auch schon mit bloßem Auge so gut sehen können. Dort würde ich gerne mal eine ganze Nacht verbringen.
3: Ja, hallo Daniela, hier ist der Martin aus Köln. Meine Nachtrakete müsste starten Richtung Retira, eine wunderschöne Insel auf den Malediven. Da war ich lang nicht mehr und insofern kann man da vom Flughafen mit einem Dreimaster den Shuttle bewältigen. Einfach traumhaft schön. Eine gute Nacht und liebe Grüße aus Köln.

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1: Nice to meet you. Das gilt auch für Patricia aus dem Wettland, die gerade im LKW unterwegs ist. Hallo in der Popnacht. Sie möchte noch gerne die Nachtrakete starten lassen und bei ihr wird's ab in den hohen Norden gehen, in ein Bubble Hotel, um Nordlichter zu gucken, die ganze Nacht lang. Das ist wie so eine Glaskugel quasi, wo da nur ein Bett drin ist, wo man die ganze Zeit in den Himmel gucken kann. Und aus einer Blase den Sternenhimmel angucken, das wäre ein absoluter Traum und meine Nachtfantasie für heute.

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1: Um 4 Uhr mit Marc Geißler. US-Präsident Trump hat dem Iran mit weiteren schweren Angriffen gedroht. In einem Interview mit dem Sender Fox News sagte Trump, die Kämpfe würden weitergehen, bis er sie für beendet erkläre. Sollte Teheran nicht verhandeln, drohte er unter anderem mit Angriffen auf zivile Infrastruktur wie Kraftwerke und Brücken. Das US-Militär hat unterdessen erneut Ziele im Iran attackiert. Seit der Nacht gilt außerdem wieder die Blockade iranischer Häfen und Küstengebiete in der Straße von Hormus. Die USA wollen damit nach eigenen Angaben den Druck auf Teheran erhöhen. Ein schweres Unwetter hat in der Region Nürnberg am Abend für zahlreiche Feuerwehreinsätze gesorgt. Ein Mensch wurde von einem umstürzenden Baum getroffen und schwer verletzt. Betroffen waren neben Nürnberg, Fürth und Erlangen auch mehrere Landkreise in der Umgebung. Innerhalb von 5 Stunden gingen bei der Leitstelle rund 3000 Notrufe ein, unter anderem wegen umgestürzter Bäume, überfluteter Straßen und vollgelaufener Keller. Auch der Nürnberger Flughafen war zeitweise beeinträchtigt. Die Preise für Lebensmittel in Deutschland sind in den vergangenen 6 Jahren deutlich stärker gestiegen als die allgemeine Inflation. Das berichtet die Rheinische Post und beruft sich dabei auf Zahlen der Bundesregierung. Demnach sind die Preise für Lebensmittel seit Anfang 2020 um gut 36% gestiegen. Die allgemeine Inflation lag im gleichen Zeitraum dagegen bei rund 22%. Vor allem teurer geworden sind Milchprodukte, Eier, Geflügel, Speiseöle und Zucker. Die Linke fordert deshalb unter anderem eine stärkere Kontrolle der Lebensmittelpreise und niedrigere Steuern auf Grundnahrungsmittel. Spanien hat das Endspiel der Fußball-Weltmeisterschaft erreicht. Die Iberer haben ihr Halbfinale gegen Frankreich mit 2:0 gewonnen. Aus dem ARD-WM-Team Hendrik Lückhoff.
2: Die Spanier hatten das Spiel über weite Strecken im Griff und ließen die sonst so starke Offensive von Top-Favorit Frankreich kaum zur Entfaltung kommen. Oyarzabal traf im ersten Durchgang per Elfmeter, Pedro Porro sorgte in der zweiten Hälfte für den 2:0 Endstand. Es ist das zweite WM-Finale für Spanien. Da geht's entweder gegen England oder Argentinien. Frankreich hat noch die Chance auf Platz 3. Unterdessen rückt ein Engagement von Jürgen Klopp als deutscher Bundestrainer näher. Der Deutsche Fußballbund hat erstmals mit Klopps aktuellem Arbeitgeber gesprochen, dem Red Bull-Konzern. Ergebnisse wurden nach dem Treffen in München nicht öffentlich.
1: Das Deutschlandwetter tagsüber erstmal sonnig, nur vereinzelt Schauer oder Gewitter. Am Nachmittag und am Abend in der Südhälfte teils kräftige Gewitter, örtlich mit Unwettergefahr durch Starkregen und Sturmböen. Die Höchstwerte 22 bis 32 Grad. Auch morgen freundlich mit Sonne und Wolken. Am Nachmittag vor allem im Nordosten sowie im Süden einzelne Schauer und Gewitter. Die Zeit, es ist gleich 4:03 Uhr.
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3: A113 statt einwärts. Im Tunnel Rudauer Höhe ist bis 5 Uhr die rechte Spur gesperrt. Tiergarten Potsdamer Straße in Höhe Lützowstraße ist in beiden Richtungen bis Ende des Monats jeweils nur eine Spur frei. Dadurch ist die Lützowstraße abgehängt und eine Sackgasse. Weißensee, Berliner Allee. Vor der Buschallee ist statt auswärts bis Ende Juli die rechte Spur gesperrt. Berlin-Marzahn auf der Allee der Kosmonauten sind in Höhe Blenheimstraße die Ampeln außer Betrieb.
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4: Mit Daniela Hilb, guten Morgen am Mittwoch. Falls ihr euch schon immer ein T-Rex-Skelett zulegen wolltet, zu spät, das wurde gerade jetzt versteigert, für einen Rekordpreis. Im 7-stelligen Bereich sind wir da unterwegs und alle Dino-Details, die gibt's gleich in 10 Minuten.
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0: der Mittwochmorgen mit der Popnacht, gleich 3:45. Und liebe Dino-Freunde, es ist vollbracht.
1: Sold, $43 million.
0: Puh, das war tatsächlich das Höchstgebot für das T-Rex-Skelett Gus, das jetzt in New York versteigert wurde. Dazu kommen noch ein paar Gebühren. Endpreis liegt dann so bei $50 Millionen, umgerechnet also rund 44 Millionen Euro. Und das ist tatsächlich ein Rekordpreis für ein Dinosaurier-Skelett bei einer Auktion. Das Topgebot kam von einem Bieter am Telefon. Die Popnacht-Korrespondent Martin Gantelmeier in New York. Kann man denn schon sagen, wer der neue Besitzer ist?
2: Wir wissen es noch nicht, wer der Käufer ist. Das ist aber normal bei solchen Auktionen. Die Käufer können selbst entscheiden, wann sie das öffentlich machen. Also vor 2 Jahren, da ist schon mal das Stegosaurus-Skelett Apex verkauft worden. $45 Millionen damals. Damals kam dann einen Tag später raus, dass es der New Yorker Tech-Milliardär Ken Griffin war, der den Stegosaurus ersteigert hatte. Der hat das anschließend dann dem Naturkundemuseum hier in New York für 4 Jahre zumindest schon mal als Leihgabe zur Verfügung gestellt und hat sogar einen Paläontologen für 4 Jahre bezahlt, der dann wissenschaftlich forschen kann.
0: Und wo wird dieser T-Rex jetzt irgendwann landen? Also wird man ihn in seinem neuen Zuhause auch besuchen können?
2: Ich glaube schon. Also die meisten, das muss man sagen, die meisten Saurier-Skelette, die sind anschließend in einem Naturkundemuseum gelandet. Und das Auktionshaus Sotheby's, die haben auch vorher schon sehr viele Naturkundemuseen kontaktiert und haben gesagt, guckt mal, habt ihr nicht reiche Milliardäre, die gerne mal euch irgendwas spenden würden? Und die haben versucht, so die Leute schon mal zusammenzubringen. Und für so einen Milliardär ist es ja auch etwas Tolles, wenn dann hinterher so ein Saurier im Museum steht und daneben ist ein Schild. Und dann haben sie auch das Gefühl, sie haben wohltätig etwas getan für die Allgemeinheit, dass sie diesen Saurier dem Museum gespendet haben.
0: Okay, aber wieso darf ein T-Rex-Skelett eigentlich überhaupt versteigert werden?
2: Ja, das ist spannend. Wenn man in den USA auf seinem Grundstück buddelt und man findet ein Saurier-Skelett, dann gehört einem dieser Fund. Überall auf sonst auf der Welt ist das nicht der Fall. Also in Deutschland, wenn man da buddelt und findet irgendwas, einen Römerschatz, dann gehört das dem Bundesland. Und als Finder bekommt man allenfalls einen Finderlohn. In den USA ist das nicht so. Und dieser Saurier heißt übrigens Gus, weil das der Spitzname eines Farmers aus South Dakota war, auf dessen Acker immer wieder versteinerte Zähne und Knochen gefunden wurden. Und diese privaten Fossilienjäger haben dann da gebuddelt und haben diesen T-Rex, den haben die dort gefunden.
0: Der jetzt für $50 Millionen den Besitzer gewechselt hat, aber wahrscheinlich bald im Museum, hoffentlich zumindest, ausgestellt sein wird. Hier ist die Pop.

0: Vorsicht, es gibt Aktuelles aus unserem Verkehrszentrum in der Popnacht. Auf der A1 Köln Richtung Dortmund zwischen Leverkusener Brücke und Kreuz Leverkusen liegen Gegenstände und es steht auch ein defekter LKW da, der für Behinderung sorgt.
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Big in Japan in der Popnacht am Mittwoch, kurz vor 16:30 ist es. Große französische Ohrwürmer mit einem Doppler im Titel kennen wir. Ella Ella, Voyage Voyage und vielleicht auch bald Demain Demain. Also wenn es nach Louisa geht, die letztes Jahr ja mit Soleil Bleu. Den Überraschungshit des Jahres gelandet hat, dann wäre das auf jeden Fall ein großes Ding, wenn sich dieser Song in einer ähnlichen Kategorie durchsetzen würde wie die eben genannten. Ihr Sound ist so ein entspannter Mix aus Reggae, Pop, Bossa Nova und sogar Samba. Und der kommt richtig schön zum Tragen in dieser Sommersingle Demain, Demain. Mit der wecken wir euch jetzt auf oder bringen euch entspannt Richtung Bett. Louisa in der Popnacht.

0: Moin am Mittwoch, es ist 16:30.
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3: Heute stellt sich eine zuweilen freundliche und meist trockene Mischung aus heiteren und wolkigen Phasen ein. Bei geringem Schauerrisiko erreicht die Temperatur rund 26 Grad. Der Donnerstag bringt aus der Nacht heraus dichte Wolken und möglicherweise noch ein paar Schauer. Im Verlauf gewinnen aber die trockenen Phasen die Oberhand. Dazu gibt es maximal 26 Grad. Am Freitag ziehen nach einem sonnigen Beginn zunehmend dichte Wolkenfelder mit kräftigen Schauern sowie Gewittern auf.
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4: Tiergarten, Potsdamer Straße. In Höhe Lützowstraße ist in beiden Richtungen bis Ende des Monats jeweils nur eine Spur frei. Dadurch ist die Lützowstraße abgehängt und eine Sackgasse. Berlin-Marzahn auf der Allee der Kosmonauten sind in Höhe Blenheimstraße die Ampeln außer Betrieb.
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5: Hello und schönen guten Morgen. Hier ist die Popnacht am Mittwoch. Mein Name ist Daniela Hilb.

Ava Max in der Popnacht. Und Vorsicht bitte in beiden Richtungen auf der A70 Bamberg-Bayreuth zwischen Roßdorf am Berg und Stadelhofen. Hier stehen an einem defekten PKW Menschen auf der Fahrt.

0: Fever Dream am Mittwoch von Alex Warren hier in der Popnacht. Und jetzt Özcan Kosa. Der ist immer mal wieder auf Tour mit dem besten Comedians Deutschlands. Und da widmet er sich sehr gerne spannenden Alltagsbeobachtungen, auch seiner Freunde.
1: Ein Freund von mir ist Busfahrer und der hat letztens zu mir gesagt, Özcan, vor uns Busfahrern hat keiner Respekt. Vor Piloten hat aber jeder Respekt. Aber ein Busfahrer ist doch das gleiche wie ein Pilot. Nur der Bus, der fliegt nicht. Da habe ich drüber nachgedacht. Er hat recht. Beiden Berufsgruppen übergibst du dein Leben und sie befördern dich von A nach B. Wisst ihr, warum wir mehr Respekt vor Piloten haben? Aufgrund der Technologie des Fahrzeugs. Weil das technologisch Hochwertigste in dem Bus war früher das Kleingeldrückgabegerät. Und dann hatte der noch einen Knopf, Tür auf, Tür zu und Tachoanzeige fertig. Aber wenn du in ein Flugzeug einsteigst, oh mein Gott, dieses Prozedere ist schon anders. Du bist am Flughafen, dann kommen sie durchsagen. Die Passagiere mit der Flugnummer 743 nach Berlin. Bitte kommen sie an Terminal 14. Und du so, oh mein Gott, das bin ich. Und du kannst im kleinen Gang des Flugzeugs nicht weiterlaufen, weil die anderen Fluggäste zu dumm sind, um ihren Flugsitzplatz zu finden. Hey, wo ist 7B? Wo ist 7B? Bestimmt nicht in Reihe 17, du Bastard! Und dann siehst du, die Tür zum Cockpit steht offen. Und auf einmal siehst du die Technologie in einem Flugzeug. Als ob es unten nicht ausreicht, oben auch. Alles voll mit Technologie. Knöpfe, Schalter, Hebel, Lenkräder. Und die reden da drin eine Sprache, die hast du in deinem ganzen Leben noch nicht gehört. 550, Commodations, 55, der Copilot, check, check. Und der 550, Comfortations, 55, check, check, check, check. Und der 550, Captain, was ist das für eine Sprache? Wenn ab mit McCartney, Joe, ab in America, Joe.
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Show am Mittwoch zum Munterwerden. Das war die Popnacht mit Daniela Hilf. Habt einen schönen Tag heute.

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1: Um 5 Uhr mit Ricardo Westphal. Guten Morgen. Die Hochwasserkatastrophe 2021 im Ahrtal hat nach den Worten von Bundeskanzler Merz die Verwundbarkeit des Menschen gezeigt. Bei einer Gedenkveranstaltung zum 5. Jahrestag der Flut betonte der Kanzler am Abend, die Katastrophe habe Einfluss genommen auf zahlreiche Maßnahmen und Gesetze, um Deutschland besser auf Naturkatastrophen vorzubereiten. Der rheinland-pfälzische Ministerpräsident Schnieder bat um Entschuldigung für das Versagen des Staates. Bei der Flut waren mehr als 180 Menschen ums Leben gekommen. Die USA haben in der Nacht ihre Seeblockade in der Straße von Hormus wieder aufgenommen. Schiffe sollen so daran gehindert werden, iranische Häfen oder Küstengebiete anzusteuern oder von dort abzulegen. Es ist die neueste Eskalationsstufe im Krieg zwischen den USA und dem Iran. Parallel dazu hat das US-Militär auch wieder neue Luftangriffe auf den Iran geflogen. Spanien steht im Finale der Fußball-Weltmeisterschaft. Der Europameister hat am Abend in Dallas im Halbfinale Frankreich mit 2:0 besiegt. Die Tore schossen Oyarzabal per Foul-Elfmeter und Porro. Auf wen Spanien im WM-Finale am Sonntag trifft, entscheidet sich heute Abend, wenn England und Argentinien gegeneinander spielen.
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1: Ab heute ist in Berlin der extra lange Urbanliner auf der Straßenbahnlinie M4 offiziell im Regelbetrieb unterwegs. Die 50 Meter lange Straßenbahn fuhren zuletzt nur probehalber zwischen Hackescher Markt und Sulzfelder Straße. Die Züge des französischen Herstellers Alstom bieten Platz für mehr als 300 Fahrgäste. Insgesamt hat die BVG 65 Urbanliner bestellt, die nach und nach auf anderen Linien ebenfalls eingesetzt werden sollen. Die Kassenärzte in Berlin und Brandenburg rechnen wegen des Sparpakets für die gesetzliche Krankenversicherung mit deutlichen Einschnitten. Die Folgen dieses Gesetzes werden auch für Sie im Alltag spürbar sein, warnt die Kassenärztliche Vereinigung in einem offenen Brief an die Berlinerinnen und Berliner. Praxen würden schließen und Wartezeiten länger. Gesundheitsministerin Wagen hält das Sparpaket dagegen für notwendig. Niemand könne weiter steigende Beiträge wollen, sagte sie. 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
2: Wir schauen nach Rosenthal, da haben wir 16, Charlottenburg 17, Köpenick 16 Grad. Heute dominiert die Sonne das Geschehen. Es kann zum Nachmittag so ein kleines bisschen Regen geben. Die Höchstwerte liegen bei 26 Grad.
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2: Insgesamt ist es ganz ruhig durch die Stadt. Wir schauen nach Berlin-Merzahn. Auf der Allee der Kosmonauten sind in Höhe Blenheimstraße die Ampeln außer Betrieb. Der Tiergartentunnel ist bis 5 Uhr, also bis in diese Minuten, komplett gesperrt. Und während Bauarbeiten bei der S-Bahn bis Betriebsschluss ist der Zugverkehr zwischen Schöneweide und Grünau bzw. Altklinike unterbrochen. Es fahren jedoch Busse als Ersatz. Alle Meldungen zu Straßen und Schienen findet ihr auf rbb888.de und in unserer App.
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2: Lydia hat Sommerferien frei. Ich bin glücklicherweise aber nicht ganz alleine. Gleich lernen wir Sarah aus Kreuzberg kennen. Sie und ihr Hund Carlo, die arbeiten wochenends ehrenamtlich in der Region und helfen dabei Uhus. Und wie das funktioniert, das erzählt sie uns selbst in 20 Minuten. Ich bin Tim Koschwitz. Guten Morgen zusammen.

0: Es ist 10 Minuten nach 5. Michael Schulte hat uns den Soundtrack dazu geliefert. Hier hat RBB 88.8. Guten Morgen, Berlin. Und ihr seht es aktuell auf den Straßen in unserer Stadt. Die Sommerferien laufen. Viele sind weg und unterwegs. Und dafür übernehmen immer mehr Touristen die Stadt. Und offenbar gibt es eine ganz einfache Methode, sie zu erkennen. Sie haben Zeit.
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0: Anke schreibt zum Beispiel, sie laufen in Zeitlupe. Irina meint auf unserer Facebook-Seite, die Touris bleiben an den unmöglichsten Stellen im Pulk stehen, um sich zu orientieren, also gerne am Ende von Rolltreppen. Und Andrea liefert gleich den nächsten Berlin-Klassiker. Die stehen nicht rechts auf der Rolltreppe, damit man links vorbeigehen kann. Überhaupt wurde diesmal an einigen Stellen diskutiert. Unter vielen Kommentaren ging es direkt weiter, zum Beispiel bei der Frage, wer mehr Müll liegen lässt, Touristen oder Berliner. Da waren sich viele von euch überhaupt nicht einig. Andere sagen, Touristen erkennt man an Kamera, Navi, Rollkoffer oder daran, dass sie erstmal bei Curry 36 Schlange stehen. Kurz gesagt, während Berliner versuchen, möglichst schnell von A nach B zu kommen durch den Alltag, bleiben Touristen erstmal unterwegs stehen und denken sich, ach, ist das schön. Und jetzt interessiert uns natürlich auch eure Beobachtung. Woran erkennt ihr Touristen in unserer Stadt? Schickt uns gerne eine WhatsApp-Sprachnachricht an die 030 30 32 88 8 100. Ihr könnt auch gerne kurz durchklingeln, dann können wir drüber quatschen. Destiny's Child jetzt and the Independent Woman Part 1. Guten Morgen, Berlin.
2: Cameron D and Destiny, Charlie's Angels, come on.
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0: London B, then you bring on the sun hier auf RBB 88.8. Es ist 5.19 Uhr.
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0: Rund 800.000 Menschen in Berlin engagieren sich in ihrer Freizeit ehrenamtlich, egal ob als Fußballtrainer, als Köchin in der Kita oder als Lesepatin. Sie alle tragen zum Zusammenhalt in unserer Stadt bei. Jede Woche stellen wir einen von ihnen vor. Heute ist das Sarah aus Kreuzberg.
2: Wenn so ein Vogel im Flug zu einem hergeflogen kommt und einem das Vertrauen schenkt, das ist schon sehr schön.
3: Hallo, ich bin Sarah, ich bin 41 Jahre alt und wohne in Kreuzberg mit meinem Hund Carlo. Ich arbeite ehrenamtlich auf dem Falkenhof in Potsdam. Ich mache Volieren sauber, ich bereite das Futter für die Vögel vor, erkläre den Kindern was über unsere heimischen Tiere und die Natur. So ein Uhu ist schon ganz schön groß, wenn man den mal auf der Hand hat. Es ist einfach total schön, sich diese Vögel mal von der Nähe anzusehen. Die haben so schöne bernsteinfarbene Augen. Die haben alle Namen dort. Zum Beispiel Dakota, der Weißkopfseeadler, oder Melody, unseren Uhu. Mein Hauptjob ist ein Bürojob. Den ehrenamtlichen Job, den mache ich am Wochenende und habe da ganz viel Bewegung an der frischen Luft. Wenn die Geier, die ja sehr dunkles, wunderschönes Gefieder haben, jeden Sonnenstrahl auffangen, wie eine kleine Solaranlage, ihre Flügel aufmachen, sich in die Sonne drehen, das sieht einfach fantastisch aus. Dieses Ehrenamt, das mache ich so lange, wie ich kann und ich da sein darf. Das ist nicht um die Ecke, aber es ist absolut wert. Und wenn ich könnte, würde ich sogar öfter hinfahren.
0: Ach, stark. Wir sagen danke, Sarah. Du bist eine von rund 800.000 ehrenamtlichen Helferinnen und Helfern in unserer Stadt. Und alle Informationen, wie und wo ihr euch ehrenamtlich engagieren könnt, findet ihr auf rbb888.de.

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1: 5:30, hier ist Ricardo Westphal.
2: Guten Morgen. Heute startet Regelbetrieb für neue große Straßenbahnen. Der 50 Meter lange Urbanliner verkehrt vorerst aber nur auf der Linie M4. Boris Hermel aus unserer landespolitischen Redaktion.
3: Die ersten Urbanliner verkehren bereits seit Mitte vergangener Woche im Test- und Probebetrieb. Die Straßenbahn des französischen Herstellers Alstom bietet 88 Sitz- und 215 Stehplätze und darf vorerst nur in eine Richtung fahren. Auf der Linie M4 ist das unproblematisch. Sie hat an beiden Enden Wendeschleifen. Ursprünglich sollte der Urbanliner seine Jungfernfahrt schon im Februar absolvieren. Die BVG musste den Start damals absagen, weil die technische Aufsichtsbehörde die Zulassung stoppte.
2: Spitzenkandidatin der Linken, Elif Eralp, kritisiert Berliner CDU. Deren neuer Spitzenkandidat Stefan Evers hatte der Linken im RBB vorgeworfen, sich in den vergangenen Jahren radikalisiert zu haben. Eralp sagte im RBB 24 Inforadio, da dürften jetzt viele Angriffe kommen, aber man bleibe bei den Inhalten.
4: Und es ist doch eher gesagt ein Trauerspiel für die CDU, wenn die inhaltlich nichts anzubieten haben, als ein Linksbündnis unter linker Führung zu verhindern, statt sich mal darum zu kümmern, was sind die realen Sorgen der Berlinerinnen und Berliner. Die Mietenfrage und viele andere Fragen von öffentlichem Nahverkehr, von Müll und viele andere soziale Fragen, das sind die Themen, um die sie sich kümmern sollten. Das tun sie nicht.
2: Im jüngsten Berlin-Trend ist die Linke stärkste Kraft vor den Grünen und der AfD. Die CDU kommt nur noch auf Platz 4. Dahinter liegt der Koalitionspartner SPD. Berlin und Brandenburg haben gemeinsame Innovationsstrategie beschlossen. Dabei denken beide Bundesländer auch an das Thema Rüstung. Annette Kufner berichtet.
5: Ziel sei es, Innovationsstandort Nummer 1 zu werden, sagte Berlins Wirtschaftssenatorin Franziska Giffey von der SPD. Künftig sollen gezielter Innovationen gefördert werden, die auf aktuelle gesellschaftliche Herausforderungen reagieren. Im Fokus steht neben den Themen Digitalisierung, Klima und demografischer Wandel auch der Bereich Krisenresilienz und Sicherheit. Gemeinsam wolle man Innovationen fördern, die sowohl dem zivilen als auch dem militärischen Bereich nutzten.
2: Berliner Tierheim schon nach erster Ferienwoche überfüllt. Allein vergangene Woche seien 46 Pfund Katzen aufgenommen worden, heißt es vom Träger. Der reguläre Bereich bietet aber nur Platz für 20 Katzen. Der Verein ruft dazu auf, rechtzeitig eine Urlaubsbetreuung für Haustiere zu organisieren, anstatt sie auszusetzen. Zugleich sollten Katzenhalter ihre Tiere konsequent kastrieren, chippen und registrieren lassen, falls sie mal weglaufen. Theater in der Alten Försterei. Das Stück Und niemals vergessen, Eisern Union, feiert nach 2 Jahrzehnten seinen großen Abschied auf dem Heiligen Rasen in Köpenick. Dazu Regisseur Jörg Steinberg.
6: Das Stück hatte vor 20 Jahren Premiere in der Freiheit 15 und es ist die Geschichte eines Fans, eng verknüpft mit dem Leidensweg des ersten FC Union Berlin seit 1966. Und wir haben es 20 Jahre gespielt in der Freiheit 15 und irgendwann ist ja auch mal die Zeit für einen Abschied und dann haben wir gesagt, dann machen wir es richtig groß und spielen in der Alten Försterei, weil dieses Stadion soll ja auch umgebaut werden und das war ja das, was wir Fans gebaut haben und das sollte ein doppelter melancholischer Abschied werden von unserem Stück und dem Stadion.
2: Die 3 Theateraufführungen in der Alten Försterei sind allerdings allesamt schon ausverkauft.
1: Wir schauen nach Blankenfelde, da haben wir 17, Kreuzberg 16, Friedrichsfelde 16 Grad. Heute bekommen wir viel Sonne, nur wenige Wolken, die Höchstwerte liegen bei 26 Grad, insgesamt bleibt es trocken.
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1: Insgesamt ist es noch ganz ruhig auf den Straßen, aber Berlin-Marzahn auf der Allee der Kosmonauten sind in Höhe Blenheimstraße die Ampeln außer Betrieb. Dann schauen wir noch zur S-Bahn. Bis Betriebsschluss ist der Zugverkehr zwischen Schöneweide und Grünau bzw. Alt-Glienicke unterbrochen. Es fahren jedoch Busse als Ersatz. Alle Meldungen zu Straßen und Schienen findet ihr auf rbb888.de und in unserer App.
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1: Wecker aus, Augen auf und dann das Handy links liegen lassen. Weil der Tag besser ist, wenn man morgens genau das tut, aufs Handy verzichten. Das sagt Frühaufsteherin Ronja aus Gesundbrunnen. Und wie sie es schafft, ohne Doomscrawling in den Tag zu starten, das erzählt sie uns in 10 Minuten. Ich bin Tim Koschwitz, guten Morgen zusammen.

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1: Ist heute Morgen Ronja aus Gesundbrunnen. Was passiert bei dir morgens als allererstes?
2: Als allererstes versuche ich nicht auf mein Handy zu gucken. Manchmal gelingt mir das, manchmal gelingt mir das nicht. Und danach passiert als nächstes, die Kaffeemaschine wird fit gemacht und während die durchläuft, putze ich mir die Zähne.
1: Okay, aber dieses aber nicht aufs Handy gucken, das kann ich sehr, sehr gut nachvollziehen. Wie versuchst du dich da selbst zu konditionieren?
2: Wenn ich das Handy in die Hand nehme, frage ich mich als erstes so, was will ich denn jetzt eigentlich gerade davon? Und wenn dann der erste Griff auch dann so direkt Richtung Instagram geht, dann frage ich mich meistens so, ist das jetzt das Erste, womit ich mein Gehirn heute beladen möchte? Ist das der erste Weg, wie ich mir Dopamin holen möchte? Weil ich sag mal so, mir fällt es halt auf, wenn ich morgens direkt als erstes ans Handy gehe, dann ist das so ein Tag, an dem ich tendenziell auch generell mehr zum Handy greife. Aber wenn ich morgens erstmal was anderes mache oder aus dem Fenster gucke, die Wohnung durchlüfte, dann ist dieser Dopaminrausch nicht nur so durchs Handy zu holen, sage ich mal, über den Tag.
1: Das ist ja stark. Also ich finde es auch stark, wie wahnsinnig reflektiert du das selber im Griff hast. Weil ich habe eine ähnliche Beobachtung, beziehungsweise die Idee, wie auch oft man denkt, ich verliere richtig sogar schon morgens im Bad die ersten 10, 15 Minuten meines Tages, weil ich Unwichtiges durchscrolle, was eigentlich überhaupt nicht relevant ist, aber ich mache es halt eben bei Gewohnheit und schön und während des Zähneputzens und so weiter und so fort. So ist es zumindest bei mir.
2: Ja, aber das ist halt komplett verlorene Zeit, ehrlich gesagt. Irgendwie tut das halt gar nicht gut, ne?
1: Danke, dass du mir da diese Einblicke gewährt hast und auch schön, dass wir als RBB 888 Teil dieses Tages sind.
2: Ja, Ronja, immer, jeden Morgen tatsächlich.
1: Und alles Gute für dich.
2: Ciao, ciao.

0: Es ist 5.49 Uhr, RBB 888, ihr hört Guten Morgen Berlin.
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0: Heute Morgen mit Pfarrer Frank Städtler von der Evangelischen Kirche.
2: Da zog Abraham aus, wie der Herr zu ihm gesagt hatte. An den ersten Umzug in meine eigene Wohnung erinnere ich mich deutlich. Es war im Herbst 89. Ich zog vom Rand Berlins in den Bezirk Friedrichshain. Mein gesamtes Hab und Gut passte in den Wartburg meiner Eltern. Schnell war alles ausgeladen und in den dritten Stock meiner Hinterhofwohnung hinaufgeschafft. Dann umarmte ich meine Eltern und zog die Tür der Wohnung hinter mir zu. Ich war angekommen. Wochenlang hatte ich zwischen alter und neuer Wohnung gependelt. Jetzt war das vorbei. Zuletzt hatte ich es etwas hinausgezögert, so als hielte mich noch etwas fest. Im alten Zuhause meiner Kindheit kannte ich jede Straße, jeden Weg und wusste, wer von meinen Freunden wo wohnt. Rückblickend verstehe ich das noch besser. Denn alles Vertraute wird durch einen Umzug verlassen. Menschen überlegen oft lange, ob sie den Schritt wagen, ob sie ihr Zuhause, ihre Heimat verlassen. Denn vieles bindet dort. Selbst wenn die Umstände nicht gut sind, wer weiß, was mich in der Fremde erwartet. Durch viele weitere Umzüge in meinem Leben kenne ich das Gefühl gut. Am Abend, bevor es losgeht, die Kisten und Koffer sind längst gepackt, die Kinder schlafen, da laufe ich ein letztes Mal durch die Wohnung. Es hallt, weil es so leer ist. Und ich denke an die Zeit, die ich hier verbracht habe. Dann frage ich mich, wie wird es dort sein? Die Bibel erzählt vom ersten Umzug. Da zog Abraham aus, wie der Herr zu ihm gesagt hatte, ins Land Kanaan. Es ist eine stark verdichtete Erzählung. Nicht erzählt werden die Zweifel. Nicht erzählt wird das Packen der Sachen. Nicht erzählt wird, wie sehr die Heimat fehlen könnte. Aber die Bibel schaut nach vorn. Nicht auf das, was zurückbleibt, sondern auf das, was kommen kann. Auf Gottes Verheißungen, auf den Segen. Für alle, die noch einmal aufbrechen, die in einer Zeit des Überganges leben, sei Segen auf ihrem Weg.
0: Das waren die Worte auf dem Weg von Frank Städtler aus Beeskow. Das ist eine Sendung der Evangelischen Kirche auf RBB 888. Es ist 5.52 Uhr. Einen schönen Mittwochmorgen zusammen.

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1: Es ist 6 Uhr. Ich bin Ricardo Westphal. Guten Morgen. Die Hochwasserkatastrophe 2021 im Ahrtal hat nach den Worten von Bundeskanzler Merz die Verwundbarkeit des Menschen gezeigt. Bei einer Gedenkveranstaltung zum 5. Jahrestag der Flut betonte der Kanzler am Abend, die Katastrophe habe Einfluss genommen auf zahlreiche Maßnahmen und Gesetze, um Deutschland besser auf Naturkatastrophen vorzubereiten. Der rheinland-pfälzische Ministerpräsident Schnieder bat um Entschuldigung für das Versagen des Staates. Bei der Flut waren mehr als 180 Menschen ums Leben gekommen. Über Teile Bayerns sind am Abend heftige Unwetter hinweggezogen. Allein bei der Feuerwehr in Nürnberg gingen innerhalb von 5 Stunden fast 3000 Notrufe ein. Die Einsatzkräfte wurden meist wegen vollgelaufener Keller und umgestürzter Bäume alarmiert. Mehrere Menschen wurden verletzt. Eine Person wurde von einem umstürzenden Baum getroffen und schwer verletzt. Die Bundesregierung will heute eine Reihe von Maßnahmen zum Bürokratieabbau auf den Weg bringen. Nach Angaben von Bundesdigitalminister Wildberger geht es um Vorhaben, die für Bürger und Unternehmen Entlastungen von insgesamt rund 600 Millionen Euro bringen sollen. Zum Beispiel sollen Videotelefonate Präsenztermine bei Behörden ersetzen, E-Autos brauchen keine Umweltplakette mehr und Taxifahrer weniger Ortskenntnisse. Spanien steht im Finale der Fußball-Weltmeisterschaft. Das Team setzte sich im ersten Halbfinale gegen Frankreich mit 2:0 durch. Die Tore schossen Mikel Oyarzabal per Foul-Elfmeter in der 22. Minute und Pedro Porro in der 58. Minute. Der Finalgegner der Spanier wird heute Abend zwischen England und Argentinien ermittelt. Das Finale findet dann am Sonntagabend statt.
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1: In Kreuzberg hat es in der Nacht einen tödlichen Unfall gegeben. Dabei ist ein E-Scooter-Fahrer noch vor Ort gestorben, wie uns der Lagedienst der Berliner Polizei sagte. Der Unfall passierte gegen 1:30 an der Ecke Urban-Blücher-Straße zwischen dem E-Scooter-Fahrer und einem Autofahrer. Wie es zu dem Unfall kam, ist noch nicht bekannt. Ab heute ist in Berlin der extra lange Urbanliner auf der Straßenbahnlinie M4 offiziell im Regelbetrieb unterwegs. Die 50 Meter lange Straßenbahn fuhr zuletzt nur probehalber zwischen Hackescher Markt und Sulzfelder Straße. Die Züge des französischen Herstellers Alstom bieten Platz für mehr als 300 Fahrgäste. Insgesamt hat die BVG 65 Urbanliner bestellt, die nach und nach auch auf anderen Linien eingesetzt werden sollen. 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
2: Wir schauen nach Wilhelmsruder bei 16, Spandau 17, Oberschöneweide 16 Grad. Heute dominiert die Sonne, das Geschehen ist ganz zum Nachmittag so ein kleines bisschen Regen geben. Die Höchstwerte liegen bei 26 Grad.
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2: Die B96 Zossen Richtung Berlin ist in Höhe der A10 Abfahrt Rangsdorf nach einem Unfall gesperrt. Auf der südlichen A10 Richtung Frankfurt können Sie dadurch nicht in Rangsdorf abfahren. Wir schauen auf den Stadtverkehr Berlin. Mitte die Chausseestraße ist zwischen Liesenstraße und Wöllertstraße wegen eines Feuerwehreinsatzes gesperrt. Neue Baustelle gibt es ab heute in Hermsdorf. Die Schildower Straße ist wegen Kranarbeiten bis Donnerstagabend im Kreuzungsbereich Feldheimstraße voll gesperrt. In Karlshorst ist die Ehrlichstraße bis Anfang September zwischen Heiligenberger Straße und Blockdammweg gesperrt. Radfahrer dürfen hier den Gehweg benutzen. Und in Reinickendorf wird der Kappweg in Richtung Kurt-Schumacher-Platz gesperrt. Wenn Bauarbeiten bei der S-Bahn für die S2 fahren, bis nächsten Montag Ersatzbusse zwischen Karow und Bernau. Busse fahren auch zwischen Bornholmer Straße und Schönholz. Und zwar bis Mitte August. Die S1 wird über Blankenburg umgeleitet. Und noch kurz zur U-Bahn. Die ist bis Sonntag, also die U5, zwischen Kaulsdorf Nord und Hellersdorf unterbrochen. Hier fahren Busse. Alle Meldungen zu Straßen und Schienen findet ihr auf rbb888.de und in unserer App. Wir wünschen euch eine gute Fahrt.
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2: Die nervigste Baustelle der Stadt dürfte aktuell die Detmolder Straße sein in Richtung Neukölln auf der A100. Ja, hier ärgern sich aktuell tausende Berlinerinnen und Berliner jeden Tag über die Einspurigkeit, das Stop and Go, das nervige Rumgestehe. Und lustigerweise sieht es wenige Meter darunter, also genau unter dieser Baustelle, mit den Emotionen ganz anders aus. Da ist gute Laune und Frohsinn angesagt. Hier lernen nämlich Berlins Ferienkinder das Skateboard fahren. Unser Guten Morgen Berlin Reporter Toni Schmidt hat sich das Glück unter Berlins nervigster Baustelle angeschaut und seinen Bericht hören wir hier in 10 Minuten. Guten Morgen zusammen.

0: 12 Minuten auf 6, deine Hits, dein Berlin. Hier ist RBB 88.8 mit Sting und The Englishman in New York. In diesen Sommerferien haben unsere Kinder wieder die volle Auswahl an großartigen Angeboten in der ganzen Stadt. Die Füchse zum Beispiel veranstalten in den Sommerferien wieder ein Multisport-Feriencamp. Für jede Ferienwoche gilt da 5 Tage, 5 Sportarten, unter anderem mit Basketball, mit Cheerleading, Tennis, Hockey und Leichtathletik. Im Köpenicker Veeds können die Kids verschiedene Berufe selbst ausprobieren und kostenlos Skateboard fahren lernen. Das hat sich Guten Morgen Berlin-Reporter Toni Schmidt am Heidelberger Platz mal angesehen.
1: Super, Mr. Feier. Sehr gut.
2: Genau unter der Stadtautobahn, flankiert von den großen runden Betonsäulen, die das Viadukt da oben tragen, da toben rund ein Dutzend Kinder auf ihren Brettern über die Skateboardanlage.
1: Jetzt hast du's. Super.
3: Manche Kinder haben Erfahrung, weil beispielsweise die Eltern schon skaten und die Eltern sie dann schon rangebracht haben. Und dann haben wir aber auch ganz viele dabei, die wirklich noch gar keine Erfahrung haben.
2: Wie gut können die es dann nach einer Woche?
3: Richtig gut. Das ist wirklich krass. Also die fahren dann hier die ganzen Hindernisse rauf und runter und haben wirklich gar keine Angst. Das ist echt beeindruckend. Und auch was du jetzt schon siehst, ist wirklich nach einem Tag.
2: Also ich würde mich deutlich schusseliger anstellen.
3: Ich auch.
2: Johanna ist von der mobilen Stadtteilarbeit Wilmersdorf, die zusammen mit der Nachbarschaftsinitiative Ben den Kurs koordiniert.
1: Jawohl.
2: Trainer ist Jan, leidenschaftlicher Skateboarder und hauptberuflich Lehrer für Politikwissenschaften und Geografie in Malchow.
1: Nachdem wir gestern schon 3 Stunden geskatet sind, hat jetzt der Großteil ungefähr so 5 kleine Tricks geschafft. Es fängt erstmal an mit geradeausfahren, links und rechts lenken lernen.
2: Die Anlage hier unter der A100 ist jetzt kein Profi-Skaterpark mit Halfpipe und Rampe, sondern bewusst mit kleinen Hindernissen für Anfänger.
1: Werde ich nochmal probieren. Super.
2: Der Kurs ist kostenlos. Skateboards, Helm und Protektoren werden gestellt, ebenso wie ein Mittagssnack. Und neben der Fähigkeit, auf dem Brett rollen zu können, sollen die Ferienkids viel mehr mitnehmen.
1: Der Jubelschrei ist dann meistens groß, wenn es klappt. Da gehen die Arme nach oben, die Augen leuchten. Und dieses Gefühl, ich kann was schaffen, ich traue mich das, ich überwinde meine Angst. Das lernt man hier Schritt für Schritt.
0: Ja, richtig stark. Viele Ausflugstipps für den Sommer und die Ferien in unserer Stadt haben wir euch online gestellt. 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Es ist 6:14 Uhr. Hier ist Gracie Abrams und That's So True.

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mit diesem coolen Groove geht es rein in den Mittwochmorgen. Es ist 6.22 Uhr. Hier hört RBB 88.8 mit Earth, Wind und Fire. Und die Franzosen haben sich gestern an ihrem Nationalfeiertag, dem 14. Juli, aus dem WM-Turnier verabschiedet. Und zwar vollkommen glanzlos gegen Spanien. Und wie das passieren konnte und wen unsere WM-Expertin Ann-Kathrin Rose heute Abend vor dem Spiel England-Argentinien im Vorteil sieht, das erzählt sie uns um 20 Minuten vor 8 hier in Guten Morgen.

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1: Halb sieben ist Ricardo Westphal.
2: Guten Morgen. Regelbetrieb für neue große Straßenbahn beginnt. Der 50 Meter lange Urbanliner verkehrt vorerst aber nur auf der Linie M4. Boris Hermel aus unserer landespolitischen Redaktion.
3: Die ersten Urbanliner verkehren bereits seit Mitte vergangener Woche im Test- und Probebetrieb. Die Straßenbahn des französischen Herstellers Alstom bietet 88 Sitz- und 215 Stehplätze und darf vorerst nur in eine Richtung fahren. Auf der Linie M4 ist das unproblematisch. Sie hat an beiden Enden Wendeschleifen. Ursprünglich sollte der Urbanliner seine Jungfernfahrt schon im Februar absolvieren. Die BVG musste den Start damals absagen, weil die technische Aufsichtsbehörde die Zulassung stoppte.
2: Spitzenkandidatin der Linken, Elif Eralp, kritisiert Berliner CDU. Deren neuer Spitzenkandidat Stefan Evers hatte der Linken im RBB vorgeworfen, sich in den letzten Jahren radikalisiert zu haben. Eralp sagte dem RBB 24 Inforadio, da dürften jetzt viele Angriffe kommen, aber man bleibe bei den Inhalten.
4: Und es ist doch eher gesagt ein Trauerspiel für die CDU, wenn die inhaltlich nichts anzubieten haben, als ein Linksbündnis unter linker Führung zu verhindern, statt sich mal darum zu kümmern, was sind die realen Sorgen der Berlinerinnen und Berliner, die Mietenfrage und viele andere Fragen von öffentlichem Nahverkehr, von Müll und viele andere soziale Fragen. Das sind die Themen, um die sie sich kümmern sollten, das tun sie nicht.
2: Im jüngsten Berlin-Trend ist die Linke stärkste Kraft vor den Grünen und der AfD. Die CDU kommt nur noch auf Platz 4, dahinter liegt der Koalitionspartner SPD. Berlin und Brandenburg haben gemeinsame Innovationsstrategie beschlossen. Dabei denken beide Bundesländer auch an das Thema Rüstung. RBB 24 Landespolitikreporterin Annette Kufner.
5: Ziel sei es, Innovationsstandort Nummer 1 zu werden, sagte Berlins Wirtschaftssenatorin Franziska Giffey von der SPD. Künftig sollen gezielter Innovationen gefördert werden, die auf aktuelle gesellschaftliche Herausforderungen reagieren. Im Fokus steht neben den Themen Digitalisierung, Klima und demografischer Wandel auch der Bereich Krisenresilienz und Sicherheit. Gemeinsam wolle man Innovationen fördern, die sowohl dem zivilen als auch dem militärischen Bereich nutzen.
2: Kassenärzte rechnen wegen des Sparpakets für die gesetzliche Krankenversicherung mit deutlichen Einschnitten. Die Folgen dieses Gesetzes werden auch für sie im Alltag spürbar sein, warnt die Kassenärztliche Vereinigung in einem offenen Brief an die Berlinerinnen und Berliner. Praxen würden schließen und Wartezeiten länger. Gesundheitsministerin Nina Wagen hält das Sparpaket dagegen für notwendig. Niemand könne weiter steigende Beiträge wollen, so die CDU-Politikerin. Grün, feucht und kühl ist die beste Versicherung gegen heiß, trocken und braun. Das sagt Professor Pierre Ibisch, der eine Klimakrisenstudie erstellt hat zum Thema, was wirklich gegen Hitze in Städten wie Berlin hilft.
6: Man kann allgemein sagen, jeder Baum ist günstig. Baumgruppen sind besser und noch besser sind größere Flächen. Ein paar Dächer irgendwie mit zentimeterhohen Rasen zu begrünen oder Fassadenbegrünung zu haben, Blumenkübel aufzustellen, das reicht nicht. Es geht wirklich um Flächen, wo auch richtig ein Boden vorhanden ist, der Wasser speichern kann und ja, dann auch diese Ökosysteme tragen kann.
2: Vorgestellt wurde die Studie gestern an einem Waldrand in Spandau im Ortsteil Eiskeller. Das ist der kälteste Ort Berlins und zeigt beispielhaft, was Natur leisten kann.
1: Rosenthal haben wir 16, Charlottenburg 17, Köpenick 17 Grad. Heute dominiert die Sonne das Geschehen. Es kann zum Nachmittag so ein kleines bisschen Regen geben. Die Höchstwerte liegen bei 26 Grad.
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1: Wir müssen schauen auf die B96 Zossen Richtung Berlin. Hier ist in Höhe der A10 Abfahrt Rangsdorf nach einem Unfall gesperrt. Auf der südlichen A10 Richtung Frankfurt könnt ihr deshalb nicht in Richtung Rangsdorf abfahren. Wir schauen auf den Stadtverkehr. Mitte die Chausseestraße ist zwischen Liesenstraße und Würlertstraße wegen eines Feuerwehreinsatzes gesperrt. Dann haben wir außerdem neue Baustellen ab heute. Hermsdorf, die Schildower Straße ist wegen Kranarbeiten bis Donnerstagabend im Kreuzungsbereich Feldheimstraße vollgesperrt. In Karlshorst ist die Ehrlichstraße bis Anfang September zwischen Heiligenberger Straße und Blockdammweg gesperrt. Radfahrer können hier aber den Gehweg nutzen. Und in Reinickendorf wird der Kappweg in Richtung Kurt-Schumacher-Platz gesperrt. Schauen wir auf die Bauarbeiten bei der S-Bahn. Für die S2 fahren bis nächsten Montag Ersatzbusse zwischen Karow und Bernau. Busse fahren außerdem zwischen Bornholmer Straße und Schönholz, und zwar bis Mitte August. Die S1 wird über Blankenburg umgeleitet. Alle Meldungen zu Straßen und Schienen findet ihr auf rbb888.de und in unserer App. Wir wünschen euch eine gute Fahrt.
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1: Ja, Lydia hat Sommerferien frei und solange gibt es unsere Sendung im Solo-Modus. Glücklicherweise hat sie aber alle Hits dagelassen. Ihr hört gleich Shawn Mendes. Treat You Better unter 4 Juli und geile Zeiten. Schönen Mittwochmorgen zusammen.

0: Shawn Mendes hier auf RBB 88, 86 und 42. Guten Morgen, Berlin. Das erste Halbfinale dieser Weltmeisterschaft ist gespielt und wir gucken zurück auf die Geschehnisse der Nacht mit unserer WM-Reporterin Ann-Kathrin Rose. Guten Morgen.
1: Guten Morgen.
0: Ich habe unser Gespräch heute früh in drei Kapitel unterteilt.
1: Ja.
0: Das erste Kapitel heißt Adieu le Bleu. 0-2 fliegen die Franzosen am Nationalfeiertag aus dem Turnier. Was war denn da los?
1: Ja, ach, die Liste der Gründe, die ist wahnsinnig lang. Weiß gar nicht, ob wir so viel Zeit haben. Aber vielleicht können wir es so zusammenfassen. Die Franzosen wollten das Spiel machen, was immer bei dieser WM gut funktioniert hat. Nämlich schön mit vielen Schnörkeln. Und die Spanier, die haben das Ganze einfach kontrolliert. Die haben die Franzosen komplett abgemeldet. Frankreich dann erschreckend uninspiriert. Kein Tempo, keine Ideen, kein Esprit. Und was ich am erschreckendsten fand, ohne Plan B. Und diese Spanier, die haben gar nicht so viele Chancen gehabt, aber die haben sie genutzt und dann sind sie am Ende eben auch verdient in das WM-Finale eingezogen.
0: Kapitel 2. It's coming home. Sorgt Thomas Tuchel mit England heute dafür, dass es doch wieder eine Europameisterschaft wird? Also schmeißt er Argentinien aus dem Wettbewerb?
1: Ach, in der Kategorie Tipps, die schlecht gealtert sind, weil ich jetzt auf Frankreich getippt habe, würde ich heute keinen Tipp abgeben. Aber zumindest ist Thomas Tuchel der Trainer, der mit den Engländern am nächsten dran ist, das zu schaffen. An dem gab es ja so viel Kritik, gerade auch in England. Und so langsam freunden sich die Fans mit ihm an. Und wir haben in Miami, da wo sie gegen die Norweger gespielt haben, mit ein paar gesprochen. Und einer hat gesagt, I love Thomas Tuchel mehr als meinen Vater. Habe ich gedacht, gut, Hot Take,
0: wow.
1: Aber kann man machen. Und sie spielen aber natürlich gegen Argentinien, ein wirklich starkes Kollektiv, das alles auf einen Mann ausrichtet, nämlich auf den Besten, auf Lionel Messi. Das wird also ein großer Fußballabend. Vielleicht können wir Kapitel 2 so beschließen.
0: Jetzt Kapitel 3, Habemus Kloppus. Ab wann kann Jürgen Klopp aufhören, als TV-Experte im Konjunktiv zu sprechen und wir haben endlich weißen Rauch über die DFB-Zentrale in Frankfurt?
1: Ja, also weißer Rauch steigt noch nicht auf, aber es gab immerhin gestern ein Treffen zwischen der DFB-Spitze und den Verantwortlichen seines Noch-Arbeitgebers bei Red Bull. Und da gibt es Medienberichte, es soll eine Einigkeit erzielt worden sein. Ich glaube, es wird in den nächsten Tagen passieren. Und bis Sonntag, aber hat er noch einen anderen Job? Sonntag WM-Finale, da ist er TV-Experte. Und danach, ja, kann er den Konjunktiv dann vielleicht mit dem Bundestrainer-Jäckchen tauschen.
0: Wäre das eigentlich auch was für dich, dass du sozusagen erstmal WM-Expertin bist und dann im Laufe des Turniers zur Bundestrainerin wirst?
1: Ja, ich befürchte, Jürgen Klopp hat ein bisschen eine bessere Vita als ich. Meine Kreisliga-Karriere war übersichtlich. Deshalb bleibe ich hier bei meinem Job. Der macht mir Spaß.
0: Trotzdem aber so eine großartige Geschichte. Ich danke dir sehr für die Einschätzung. Zu heute morgen und bis morgen.
1: Bis morgen.
0: Ihr hört RBB 88.8 jetzt mit Kaigo und Save My Love. Guten Morgen, Berlin.

0: Es ist 7:09. 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
1: Um 7 Uhr mit Ricardo Westphal. Guten Morgen. 5 Jahre nach der Flutkatastrophe mit mehr als 180 Toten in Rheinland-Pfalz und Nordrhein-Westfalen hat Bundeskanzler Merz die Verantwortung des Staates hervorgehoben. Niemand dürfe mit der Furcht vor Naturgewalten und den Folgen von Katastrophen alleingelassen werden, sagte der CDU-Politiker bei einer Gedenkveranstaltung am Abend in Ahrweiler. Die Bundesrepublik sei mit dem Anspruch gegründet worden, Schutzbedürftige zu schützen. Deswegen investiere Deutschland unter anderem in die Klimaanpassung. So Merz. Der rheinland-pfälzische Ministerpräsident Schnieder bat um Verzeihung dafür, dass vielen Betroffenen nicht oder erst spät geholfen worden sei. Über Mitteldeutschland und Teile Bayerns sind am Abend heftige Unwetter hinweggezogen. Allein bei der Feuerwehr in Nürnberg gingen innerhalb von 5 Stunden fast 3000 Notrufe ein. Die Einsatzkräfte wurden meist wegen vollgelaufener Keller, überschwemmter Straßen und umgestürzter Bäume alarmiert. Mehrere Menschen wurden verletzt, eine Person wurde von einem umstürzenden Baum getroffen und schwer verletzt. Die USA haben in der Nacht ihre Seeblockade in der Straße von Hormus wieder aufgenommen. Schiffe sollen so daran gehindert werden, iranische Häfen oder Küstengebiete anzusteuern oder von dort abzulegen. Es ist die neueste Eskalationsstufe im Krieg zwischen den USA und dem Iran. Parallel dazu hat das US-Militär auch wieder neue Luftangriffe geflogen. Spanien steht im Finale der Fußball-Weltmeisterschaft. Das Team setzte sich im ersten Halbfinale gegen Frankreich mit 2:0 durch. Die Tore schossen Mikel Oyarzabal per Foul-Elfmeter in der 22. Minute und Pedro Porro in der 58. Minute. Der Finalgegner der Spanier wird heute Abend zwischen England und Argentinien ermittelt. Das Finale findet dann am Sonntagabend statt.
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1: In Kreuzberg hat es in der Nacht einen tödlichen Unfall gegeben. Dabei ist ein E-Scooter-Fahrer noch vor Ort gestorben, wie uns der Lagedienst der Berliner Polizei sagte. Der Unfall passierte gegen 1:30 an der Ecke Urban-Blücher-Straße zwischen dem E-Scooter-Fahrer und einem Autofahrer. Wie es zu dem Unfall kam, ist noch nicht bekannt. Heute Morgen geht in Berlin der extra lange Urbanliner auf der Straßenbahnlinie M4 in den Regelbetrieb. Die 50 Meter lange Straßenbahn fuhr zuletzt nur probehalber zwischen Hackescher Markt und Sulzfelder Straße. Die Züge des französischen Herstellers Alstom bieten Platz für mehr als 300 Fahrgäste. Insgesamt hat die BVG 65 Urbanliner bestellt, die nach und nach dann auch auf den anderen Linien eingesetzt werden sollen. 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
2: Wir schauen nach Blankenfelde, da haben wir 17, Kreuzberg 18, Friedrichsfelde 17 Grad. Heute bekommen wir viel Sonne, nur wenige Wolken. Die Höchstwerte liegen bei 26 Grad und es bleibt insgesamt trocken.
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2: Wir schauen auf die B96 Zossen Richtung Berlin. Die ist in Höhe der A10 Abfahrt Rangsdorf nach einem Unfall gesperrt. Auf der südlichen A10 Richtung Frankfurt könnt ihr dadurch nicht in Rangsdorf abfahren. Stadtgebiet Berlin A100, Stadtring Richtung Treptow zwischen Detmolder Straße und Albuinstraße. Da gibt es wegen Bauarbeiten 20 Minuten Stau und stockenden Verkehr. Ein paar neue Baustellen haben wir ab heute. Hermsdorf, die Schildower Straße ist wegen Kranarbeiten bis Donnerstagabend im Kreuzungsbereich Feldheimstraße vollgesperrt. Und in Karlshorst ist die Ehrlichstraße bis Anfang September zwischen Heiligenberger Straße und Blockdammweg gesperrt. Radfahrer dürfen den Gehweg benutzen. Wir haben Bauarbeiten bei der S-Bahn. Für die S2 fahren bis nächsten Montag Ersatzbusse zwischen Karow und Bernau. Und Busse fahren auch zwischen der Bornholmer Straße und Schönholz, und zwar bis Mitte August. Die S1 wird über Blankenburg umgeleitet. Und noch ein kurzer Blick zur U-Bahn. Die U5 ist bis Sonntag zwischen Kautsdorf Nord und Hellersdorf unterbrochen. Stattdessen fahren hier Busse. 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
2: Ja, Lydia hat Sommerferien frei und apropos frei, Ferien in Berlin, das heißt auch ganze Menge Touristen in unserer Stadt. Und als Tourist hat man ja einen entscheidenden Vorteil, man entdeckt die Stadt nochmal neu und teilweise mit ganz anderen Augen als die Einheimischen. Ich habe diesen Typen hier auf Insta gesehen, der zeigt, es ist manchmal auch der Blick fürs Detail.
3: Ich bin hier am Waldorf Astoria in Berlin. Das Gebäude hier, das ist 120 Meter hoch. Und die Gebäudekante dementsprechend auch. Jetzt zeige ich euch mal, wie gerade diese Kante ist. Das ist ein Meisterwerk. am allerbesten ganz nah rangeht, also so wirklich ganz nah ran das Auge. So teste ich auch in meinem Baumarkt die Dachlatten, aber so gerade habe ich noch keine Dachlatte gefunden. Also es ist eine Reise wert, kommt nach Berlin, nur alleine, um euch diese Gebäudekante anzuschauen.
2: Ich freue mich jetzt schon, wenn es auf Reiseführern steht, die geradeste Gebäudekante der Welt mitten in Berlin. Wir haben unseren Guten Morgen Berlin-Reporter Toni Schmidt mal auf die Touristen losgelassen. Mehr Tipps, wo man auch als Berliner die Stadt mal wieder neu entdecken kann, das hört ihr in 10 Minuten.

0: Christa Serendi hier auf RBB 888. Ihr hört guten Morgen Berlin und ihr seht es aktuell auch auf den Straßen. Die Stadt hat sich deutlich geleert. Viele Bewohner sind in den Sommerferien. Stattdessen kommen viele Touristen zu uns, quasi im Austausch. Unser Guten Morgen Berlin-Reporter Toni Schmidt hat ein paar von ihnen am Stuttgarter Platz getroffen. Es sind Sang und Bella aus Essen.
1: Ich werde bleiben 9 Tage, habe mir vorgenommen, viel zu essen.
2: Hast du schon einen Restaurant-Tipp für mich, Berliner?
1: Für dich, Berliner, oh Gott. Viele vietnamesische Restaurants wollten wir ausprobieren, ganz viele Dönerläden wollten wir ausprobieren und Korean Barbecue.
3: Wir haben gerade ein Barbecue-Restaurant entdeckt, da wollten wir auf jeden Fall mal hingehen.
2: Wo seid ihr denn untergebracht? Wo seid ihr untergekommen?
3: Wir sind in Wilmersdorf untergekommen, in einem Hotel.
2: Also nicht Airbnb, sondern ein richtiges Hotel?
3: Genau, so ein Apartment-Hotel mit einer kleinen Küche. Die werden wir wahrscheinlich nicht nutzen, aber ein bisschen Platz haben wir da.
2: Sehenswürdigkeiten, was ist für euch interessant? Sind es die Klassiker oder versucht ihr irgendwelche Geheimtipps auszugraben?
1: Ich glaube, wir haben gestern mit einem Spaziergang die 5 Klassiker abgedeckt. Was haben wir? Wir haben die Siegesstatue, heißt die so? Ja, Siegesstatue, Brandenburger Tor. Den Fernsehturm haben wir. Am Bundestag hatten wir ja alles mit einem Spaziergang. Die Klassiker haben wir schon durch.
2: Was macht ihr die restlichen Tage?
3: Ich denke, wir werden eher durch die Stadtteile, durch die Kieze schlendern und einfach so das Feeling aufnehmen.
2: Wie gefällt es euch bisher?
3: Sehr gut. Aber es ist auch nicht unser erster Trip in Berlin. Deshalb kennen wir schon einiges.
2: Was geht euch als Nicht-Berliner so ein bisschen auf den Senkel?
3: Oh, schwierig. Eigentlich nichts, weil wir das ja nicht alltäglich haben. Aber wahrscheinlich so die ganze Menschenmasse kann einen schon nerven, wenn man hier dauerhaft ist.
1: Viel Betrieb, die Lautstärke vielleicht auch, je nachdem, wo man sich aufhält. Genau, ist immer was los, glaube ich. Aber das ist für uns Touristen erstmal schön, weil wir tragen ja dazu bei, dass die Lautstärke hochgehalten wird.
0: Wir sagen viel Spaß an Sang und Bella in Berlin und fragen euch heute früh, woran erkennt ihr Touristen in unserer Stadt? Schickt mir gerne WhatsApp-Sprachnachricht oder ruft an 030 32 88 8100.

0: 27 hier bei RBB 888 am Mittwochmorgen und wir feiern immer morgens um 20 vor 6 die Frühaufsteherinnen und Frühaufsteher des Tages in Guten Morgen Berlin. Und das war heute früh Ronja aus dem Wedding, die seit einiger Zeit morgens das Handy links liegen lässt, um bessere Morgende und auch Tage zu bekommen. Wie schaffst du das? Wie kriegst du das hin?
1: Wenn ich das Handy in die Hand nehme, frage ich mich als erstes so, was will ich denn jetzt eigentlich gerade davon? Und wenn dann der erste Griff auch dann so direkt Richtung Instagram geht, dann frage ich mich meistens so, ist das jetzt das Erste, womit ich mein Gehirn heute beladen möchte? Ist das der erste Weg, wie ich mir Dopamin holen möchte? Weil ich sag mal so, mir fällt es halt auf, wenn ich morgens direkt als erstes ans Handy gehe, dann ist das so ein Tag, an dem ich tendenziell auch generell mehr zum Handy greife. Aber wenn ich morgens erstmal was anderes mache oder aus dem Fenster gucke, die Wohnung durchlüfte, dann ist dieser Dopaminrausch nicht nur so durchs Handy zu holen, sage ich mal, über den Tag.
0: Also, das ist der Tipp von Ronja. Einfach aus dem Fenster gucken, das Radio anschalten und den Tag starten lassen. Ohne das Handy und schon ist der Tag besser. Ihr hört RBB 888, deine Hits, dein Berlin um 7 Uhr und gleich 22.

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1: 7:30, hier ist Ricardo Westphal.
2: Guten Morgen. Regelbetrieb für neue große Straßenbahn startet. Der 50 Meter lange Urban Liner fährt aber erstmal nur auf der Linie M4. Boris Hermel berichtet.
3: Die ersten Urban Liner verkehren bereits seit Mitte vergangener Woche im Test- und Probebetrieb. Die Straßenbahn des französischen Herstellers Alstom bietet 88 Sitz und 215 Stehplätze und darf vorerst nur in eine Richtung fahren. Auf der Linie M4 ist das unproblematisch. Sie hat an beiden Enden Wendeschleifen. Ursprünglich sollte der Urban Liner seine Jungfernfahrt schon im Februar absolvieren. Die BVG musste den Start damals absagen, weil die technische Aufsichtsbehörde die Zulassung stoppte.
2: DDR-Museum feiert 20. Geburtstag. Das Museum am Berliner Dom wollte damals eine Lehrstelle füllen, wie uns Direktor Gordon von Godin sagte.
4: Die Lehrstelle war vor allen Dingen, dass im Prinzip eine ostdeutsche Identität museal nicht aufgearbeitet war. Und diesen Alltag der Menschen darzustellen, gab es im Prinzip damals noch nichts. Und das war der Beginn. Und dann ist das Museum quasi nicht nur an Themen gewachsen, sondern vor allen Dingen auch an Besuchenden. Wir haben in den letzten 8 Jahren immer über 500.000 Besucher pro Jahr gehabt. Und das ist schon ein toller Erfolg für uns.
2: Seit vergangenem Jahr gibt es in Marzahn auch ein eigenes Depot für das DDR-Museum, in dem mehr als 400.000 Objekte gelagert werden. Berliner Tierheim schon nach erster Ferienwoche überfüllt. Allein vergangene Woche seien 46 Pfund Katzen aufgenommen worden, heißt es vom Trägerverein. Der reguläre Bereich biete nur Platz für 20 Katzen. Der Verein ruft dazu auf, rechtzeitig eine Urlaubsbetreuung für Haustiere zu organisieren, anstatt sie auszusetzen. Zugleich sollten Katzenhalter ihre Tiere konsequent kastrieren, chippen und registrieren lassen, falls sie mal weglaufen. Berlin und Brandenburg haben gemeinsame Innovationsstrategie beschlossen. Dabei denken beide Bundesländer auch an das Thema Rüstung. RBB24 Landespolitikreporterin Annette Kufner.
5: Ziel sei es, Innovationsstandort Nummer 1 zu werden, sagte Berlins Wirtschaftssenatorin Franziska Giffey von der SPD. Künftig sollen gezielter Innovationen gefördert werden, die auf aktuelle gesellschaftliche Herausforderungen reagieren. Im Fokus steht neben den Themen Digitalisierung, Klima und demografischer Wandel auch der Bereich Krisenresilienz und Sicherheit. Gemeinsam wolle man Innovationen fördern, die sowohl dem zivilen als auch dem militärischen Bereich nutzten.
2: Berliner WM-Schiri pfeift nicht das Finale. Felix Zweier war einer der möglichen Kandidaten. Aus unserer Sportredaktion Lukas Witte.
6: Der Berliner Unparteiische wird am Finalwochenende nicht mehr zum Einsatz kommen und hat das Schiedsrichterlager der FIFA in den USA schon verlassen. Das bestätigte der Deutsche Fußballbund. Der 45-Jährige leitete bei dem Turnier nur 2 Partien, beide in der Vorrunde. Insgesamt hinterließ Zweier einen überzeugenden Eindruck. Für Aufmerksamkeit sorgte allerdings ein Muskelkrampf in der Nachspielzeit seines ersten WM-Einsatzes.
2: Wer am Sonntag das Finale pfeift, hängt auch vom Ausgang des heutigen Halbfinals zwischen England und Argentinien ab. Der Gewinner spielt gegen Spanien, das gestern 2:0 gegen Frankreich gewonnen hat.
1: Wir schauen auf Wilhelmsruh, haben wir 17, Spandau 18, Oberschöneweide 17 Grad. Heute dominiert die Sonne das Geschehen, es kann bis zum Nachmittag ein kleines bisschen Regen geben. Die Höchstwerte liegen bei 26 Grad.
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1: Wir schauen auf die A100 in Stadtring und zwar in Richtung Treptow zwischen Detmolder Straße und Albuinstraße. Da steht ihr wegen Bauarbeiten bis zu 15 Minuten im Stau. Ebenfalls in der Gegenrichtung ab Oberlandstraße gibt es stockenden Verkehr. Dann haben wir noch Bauarbeiten bei der S-Bahn. Für die S2 fahren bis zum nächsten Montag Ersatzbusse zwischen Karow und Bernau. Busse fahren außerdem zwischen Bornholmer Straße und Schönholz und zwar bis Mitte August. Die S1 wird über Blankenburg umgeleitet. Noch kurz raus auf den Berliner Ring, also auf die B96 Zossen Richtung Berlin. Hier ist in Höhe der A10 Abfahrt Rangsdorf nach einem Unfall gesperrt. Auf der südlichen A10 Richtung Frankfurt kann man deshalb nicht in Richtung Rangsdorf abfahren. Alle Meldungen zu Straßen und Schienen findet ihr auf rbb888.de und in unserer App.
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0: Leonie und Callum Scott auf RBB 88.8. Es ist 7.42 Uhr.
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0: Es stehen noch so viele großartige Konzerte und Events an in diesem Jahr und wir schicken euch hin. Ihr könnt euch bewerben und zwar genau für das Event, zu dem ihr auch gehen möchtet. Und ich habe jetzt jemanden gezogen, der oder die zum 90er Live Open Air diesen Freitag in die Gärten der Welt möchte. Alles, was sie oder er tun muss, ist rangehen jetzt.
2: Schönen guten Morgen.
0: Ist der Pia aus Althohenschönhausen?
2: Ja, genau.
0: Dann sage ich herzlichen Glückwunsch.
2: Juhu, super, ich freue mich.
0: Du gehst in die Gärten der Welt zum Mega 90er Live Open Air. Was ist da für dich besonders entscheidend? Luna, Rednecks, Oli P?
2: Alles zusammen, die Stimmung, das Wetter wird sowieso gut. Ja, einfach tanzen, Wochenende.
0: Seele baumeln lassen.
2: Genau.
0: Wie kommst du dahin? Weil ich meine, es ist ja parkplatztechnisch immer relativ blöd, in Gärten der Welt ein Event sich anzuschauen.
2: Wahrscheinlich mit dem Fahrrad, genau.
0: Ja gut, dann ist es ja wahnsinnig einfach. Dann wünsche ich dir unglaublich viel Spaß dort, Pia.
2: Oh, vielen Dank. Ich freue mich sehr. Dankeschön.
0: 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Und als kleinen Vorgeschmack für Freitag gibt es jetzt schon mal Luna und Bailando. Guten Morgen.

0: 10 Minuten vor 8, RBB 888. Ihr hört Guten Morgen Berlin und ihr seht es auf den Straßen unserer Stadt. Die Sommerferien laufen, viele Berlinerinnen und Berliner sind weg und dafür übernehmen gerade die Touris die Stadt. Und offenbar gibt es eine ganz einfache Methode, sie zu erkennen. Sie haben Zeit.
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0: Zumindest mit euren Kommentaren auf unserer RBB 888 Facebook-Seite glaubt. Anke schreibt hier, die laufen in Zeitlupe. Irina meint, bleiben an den unmöglichsten Stellen im Pulk stehen, um sich zu orientieren, also gerne am Ende von Rolltreppen. Und Andrea liefert gleich den nächsten Berlin-Klassiker, die stehen nicht rechts auf der Rolltreppe, damit man links vorbeigehen kann. Überhaupt wurde diesmal an einigen Stellen diskutiert, unter vielen Kommentaren ging es direkt auch weiter. Zum Beispiel bei der Frage, wer mehr Müll liegen lässt, Touristen oder Berliner, da waren sich viele von euch überhaupt nicht einig. Andere sagen, Touristen erkennt man an Kamera, Navi, Rollkoffer oder daran, dass sie erstmal bei Curry 36 Schlange stehen. Kurz gesagt, während die normalen Berlinerinnen und Berliner versuchen, möglichst schnell von A nach B zu kommen, bleiben die Touris unterwegs erstmal stehen und denken, ach, wie schön das hier ist. Und jetzt interessiert uns natürlich auch eure Beobachtung. Woran erkennt ihr Touris in unserer Stadt? Schickt gerne eine WhatsApp-Sprachnachricht oder klingelt durch an die 030 30 32 88 8 100.
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1: Um 8 mit Ricardo Westphal. Guten Morgen. 5 Jahre nach der Flutkatastrophe mit mehr als 180 Toten in Rheinland-Pfalz und Nordrhein-Westfalen hat Bundeskanzler Merz die Verantwortung des Staates hervorgehoben. Niemand dürfe mit der Furcht vor Naturgewalten und den Folgen von Katastrophen alleingelassen werden, sagte der CDU-Politiker bei einer Gedenkveranstaltung am Abend in Ahrweiler. Die Bundesrepublik sei mit dem Anspruch gegründet worden, Schutzbedürftige zu schützen, so Merz weiter. Deswegen investiere Deutschland unter anderem in die Klimaanpassung. Der rheinland-pfälzische Ministerpräsident Schnieder bat um Verzeihung dafür, dass vielen Betroffenen nicht oder erst spät geholfen worden sei. Über Mitteldeutschland und Teile Bayerns sind am Abend heftige Unwetter hinweggezogen. Allein bei der Feuerwehr in Nürnberg gingen innerhalb von 5 Stunden fast 3000 Notrufe ein. Die Einsatzkräfte wurden meist wegen vollgelaufener Keller, überschwemmter Straßen oder umgestürzter Bäume alarmiert. Mehrere Menschen wurden verletzt. Eine Person wurde von einem umstürzenden Baum getroffen und schwer verletzt. Die Bundesregierung will heute eine Reihe von Maßnahmen zum Bürokratieabbau auf den Weg bringen. Nach Angaben von Bundesdigitalminister Wildberger geht es um Vorhaben, die für Bürger und Unternehmen Entlastungen von insgesamt rund 600 Millionen Euro bringen sollen. Zum Beispiel sollen Videotelefonate Präsenztermine bei Behörden ersetzen. E-Autos brauchen künftig keine Umweltplakette mehr und Taxifahrer weniger Ortskenntnisse. Spanien steht im Finale der Fußball-Weltmeisterschaft. Das Team setzte sich im ersten Halbfinale gegen Frankreich mit 2:0 durch. Der Finalgegner der Spanier wird heute Abend zwischen England und Argentinien ermittelt. Das Finale selbst findet dann am Sonntagabend statt.
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1: In Kreuzberg hat es in der Nacht einen tödlichen Unfall gegeben. Dabei ist ein E-Scooter-Fahrer noch vor Ort gestorben, wie uns der Lagedienst der Berliner Polizei sagte. Der Unfall passierte gegen 2:30 an der Ecke Urban-Blücher-Straße zwischen dem E-Scooter-Fahrer und einem Autofahrer. Wie es zu dem Unfall kam, ist noch nicht bekannt. Das DDR-Museum in Mitte feiert heute sein 20-jähriges Bestehen. Das privat geführte Haus am Dom hat seit seiner Eröffnung mehr als 10 Millionen Besucher gezählt, sagte uns der Betreiber. Das Museum will den Alltag in der DDR vor allem durch interaktive Angebote erlebbar machen. Man kann eine simulierte Fahrt in einem Trabi erleben oder sich in einer nachgebauten Plattenbauwohnung mit Originalmöbeln umschauen. Seit vergangenem Jahr kann man auch ein Depot des DDR-Museums in Marzahn besichtigen. Dort lagern rund 360.000 Objekte. 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
2: Rosenthal haben wir 17, Charlottenburg 18, Köpenick 18 Grad. Heute dominiert die Sonne das Geschehen. Es kann zum Nachmittag so ein kleines bisschen Regen geben. Die Höchstwerte liegen bei 26 Grad.
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2: Schauen wir auf die A100 in Stadtring Richtung Treptow. Zwischen Detmolder Straße und Albuin Straße steht ihr wegen Bauarbeiten 15 Minuten im Stau. Ebenfalls gibt es Stau und stockenden Verkehr in der Gegenrichtung ab Oberlandstraße. 10 Minuten Geduld brauchen wir außerdem auf der Landsberger Allee stadteinwärts Höhe Märkische Allee. A103 Richtung Schöneberg zwischen Wolfensteindamm und Schlossstraße sowie dem Kreuz Schöneberg ist wegen Bauarbeiten die rechte Spur gesperrt. Dann haben wir noch Bauarbeiten bei der S-Bahn. Für die S2 fahren bis nächsten Montag Ersatzbusse zwischen Karow und Bernau. Busse fahren auch zwischen Bornholmer Straße und Schönholz und zwar bis Mitte August. Die S1 wird über Blankenburg umgeleitet. Noch kurz zur U-Bahn. Die U5 ist bis Sonntag zwischen Kaulsdorf Nord und Hellersdorf unterbrochen. Stattdessen fahren hier Busse. 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
2: Lydia hat Sommerferien frei, aber unser Guten Morgen Berlin-Reporter Toni Schmidt ist unterwegs und zwar als Trainspotter Toni auf der Suche nach dem neuen Urbanliner, der neuen Megatram der BVG. Da hat er sich am Hackischen Markt auf die Lauer gelegt, wurde aber bis jetzt enttäuscht.
3: Ich sehe eine Tram der M4, aber die war alles andere als neu und modern. Und ich frage den freundlichen Straßenbahnschaffner und der sagt mir, ja, geht heute in Regelbetrieb, aber erst im Lauf des Vormittags und bei weitem noch nicht so, dass alle M4-Züge mit dem Urbanliner auch tatsächlich bedient werden. Und erst im Lauf des Jahres werden dann 15 hochmoderne Urbanline-Züge auf der M4 im Regelbetrieb sein.
2: Also entlang der M4 nach neuen Straßenbahnen schauen, das kann ein Ferienhighlight sein. Was sonst noch so geht, zum Beispiel Skaten unter der Autobahnbaustelle, das hört ihr in 10 Minuten.

0: toller Hit von ABC, The Look of Love, um 13 Minuten nach 8 hier auf RBB 88.8. Ihr hört Guten Morgen Berlin. Und in diesen Sommerferien haben unsere Kinder wieder die volle Auswahl an großartigen Angeboten in der ganzen Stadt. Die Füchse Berlin veranstalten in den Sommerferien wieder ein Multisport-Feriencamp. Für jede Ferienwoche gilt hier 5 Tage, 5 Sportarten. Unter anderem mit Basketball, mit Cheerleading, mit Tennis, Hockey und auch mit Leichtathletik. Im Köpenicker Fez können die Kids verschiedene Berufe selbst ausprobieren und kostenlos Skateboard fahren lernen. Das hat sich Guten Morgen Berlin-Reporter Toni Schmidt am Heidelberger Platz mal persönlich angesehen.
1: Super, Mr. Feier. Sehr gut.
2: Genau unter der Stadtautobahn, flankiert von den großen runden Betonsäulen, die das Viadukt da oben tragen, da toben rund 12 Kinder auf ihren Brettern über die Skateboardanlage.
1: Jetzt hast du's. Super.
3: Manche Kinder haben Erfahrung, weil beispielsweise die Eltern schon skaten und die Eltern sie dann schon rangebracht haben. Und dann haben wir aber auch ganz viele dabei, die wirklich noch gar keine Erfahrung haben.
2: Wie gut können die es dann nach einer Woche?
3: Richtig gut. Das ist wirklich krass. Also die fahren dann hier die ganzen Hindernisse auf und runter und haben wirklich gar keine Angst. Das ist echt beeindruckend. Und auch, was du jetzt schon siehst, ist wirklich nach einem Tag.
2: Also ich würde mich deutlich schusseliger anstellen.
3: Ich auch.
2: Johanna ist von der mobilen Stadtteilarbeit Wilmersdorf, die zusammen mit der Nachbarschaftsinitiative Ben den Kurs koordiniert.
1: Jawohl.
2: Trainer ist Jan, leidenschaftlicher Skateboarder und hauptberuflich Lehrer für Politikwissenschaften und Geografie in Malchow.
1: Nachdem wir gestern schon 3 Stunden geskatet sind, hat jetzt der Großteil ungefähr so 5 kleine Tricks geschafft. Es fängt erstmal an mit geradeausfahren, links und rechts lenken lernen.
2: Die Anlage hier unter der A100 ist jetzt kein Profi-Skaterpark mit Halfpipe und Rampe, sondern bewusst mit kleinen Hindernissen für Anfänger.
1: Vielleicht nochmal probieren. Super.
2: Der Kurs ist kostenlos. Skateboards, Helm und Protektoren werden gestellt, ebenso wie ein Mittagssnack. Und neben der Fähigkeit, auf dem Brett rollen zu können, sollen die Ferienkids viel mehr mitnehmen.
1: Der Jubelschrei ist dann meistens groß, wenn es klappt. Da gehen die Arme nach oben, die Augen leuchten. Und dieses Gefühl, ich kann was schaffen, ich traue mich das, ich überwinde. Überwinde meine Angst, das lernt man hier Schritt für Schritt.
0: Das ist großartig, vor allem auch großartig von der Logistik her. Ne? Ich meine, dass man sozusagen unter der Autobahn Skateboard fahren lernen kann mit wahnsinnig großer Freude, mit positiven Emotionen, während oben drüber die Autofahrerinnen und Autofahrer gestresst vor der Baustelle Detmolder Straße im Stau bzw. stockenden Verkehr stecken. Viele weitere Ausflugstipps für den Sommer und die Ferien in unserer Stadt haben wir euch online gestellt auf rbb88.de und im Reporterblog findet ihr auch ein Foto von diesem Skatepark unter der Autobahn, der gerade so vielen jungen Berlinerinnen und Berliner Freunde bereitet. Es ist 8:16 Uhr. Guten Morgen, Berlin.

0: Mr. Dobelina. Um 8.23 Uhr hier auf RBB 88.8. Ihr hört Guten Morgen Berlin am Mittwochmorgen. Und Guten Morgen Berlin, Guten Morgen Janine.
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2: 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Ich rede ja nicht von den riesigen, schicken Malls dieser Stadt, sondern von den etwas abgeranzten, kleineren, den grauen, gefliesten, die es gefühlt in jedem Kiez dieser Stadt gibt. Meins heißt Neumann Forum. Andere heißen Springfield Passage, Storkower Bogen, Neukölln Carré. Da funkelt nix, da will keiner lange bleiben. Ich schon. Ich quatsch gern ein bisschen mit den Rollatorenrentnern und den schwänzenden Jugendlichen. Dazu die immer gleichen langweiligen Läden. Eine Apotheke, ein Asia-Imbiss, ein Discounter, ein Rossmann und ein Kick. Mein Forum wirbt mit den Worten für ihr modernes Einkaufserlebnis. Na siehste, und Humor haben sie auch noch. Und hey, so wäre ich wenigstens nicht dazu verführt, in einen Laden zu gehen, der 200 Motivsocken verkauft oder in einen Pop-Up-Store, der sich auf Orchideen-Cayenne-Pfefferschaumseife spezialisiert hat. Hier, Baumwollsocken für 1,79 und Kernseife für 80 Cent. Wiedersehen. 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
1: 8:30, hier ist Ricardo Westphal.
2: Guten Morgen. Urbanliner geht in den Regelbetrieb. Die neuen extralangen Straßenbahnen verkehren zunächst auf der M4 zwischen Hackescher Markt und Sulzfelder Straße. RBB 888-Reporter Toni Schmidt berichtet aus Mitte.
3: 50 Meter lang, fast 2,5 Meter breit. Der neue Urbanliner ist das Größte, was die BVG bei den Trams auf die Gleise bringt. Ab heute sind die modernen Megazüge zwischen Mitte und Weißensee offiziell unterwegs. Zunächst noch mit einzelnen Fahrzeugen, nicht die gesamte Flotte der M4 wird auf einen Schlag umgerüstet. Bis Jahresende sollen 15 Großstraßenbahnen auf der Linie nach Pankow fahren. Insgesamt hat die BVG 65 Urbanliner bestellt, die dann auch auf anderen Strecken zum Einsatz kommen.
2: Spitzenkandidatin der Linken Elif Ehralp kritisiert Berliner CDU. Deren neuer Spitzenkandidat Evers hatte der Linken im RBB vorgeworfen, sich in den letzten Jahren radikalisiert zu haben. Ehralp sagte dem RBB 24 Inforadio, da dürften jetzt viele Angriffe kommen, aber man bleibe bei den Inhalten.
4: Und es ist doch eher gesagt ein Trauerspiel für die CDU, wenn die inhaltlich nichts anzubieten haben, als den Linksbündnis unter linker Führung zu verhindern, statt sich mal darum zu kümmern, was sind die realen Sorgen der Berlinerinnen und Berliner, die Mietenfrage und viele andere Fragen von öffentlichem Nahverkehr, von Müll und viele andere soziale Fragen. Das sind die Themen, um die sie sich kümmern sollten. Das tun sie nicht.
2: Evers hat heute Morgen auf Radio 1 vom RBB nochmal bekräftigt, dass seine Partei nach der Abgeordnetenhauswahl kein Bündnis mit der Linken bilden wird. Grün, feucht und kühl ist die beste Versicherung gegen heiß, trocken und braun. Das sagt Professor Pierre Ibisch, der eine Klimakrisenstudie erstellt hat zum Thema, was wirklich gegen Hitze in Städten wie Berlin hilft.
5: Man kann allgemein sagen, jeder Baum ist günstig. Baumgruppen sind besser und noch besser sind größere Flächen. Ein paar Dächer irgendwie mit zentimeterhohen Rasen zu begrünen oder Fassadenbegrünung zu haben, Blumenkübel aufzustellen, das reicht nicht. Es geht wirklich um Flächen, wo auch richtig ein Boden vorhanden ist, der Wasser speichern kann und ja, dann auch diese Ökosysteme tragen kann.
2: Vorgestellt wurde die Studie an einem Waldrand in Spandau im Ortsteil Eiskeller. Das ist der kälteste Ort Berlins und zeigt beispielhaft, was Natur leisten kann. Berliner WM-Schiri pfeift nicht das Finale. Felix Zweier war einer der möglichen Kandidaten aus unserer Sportredaktion. Lukas Witte.
6: Der Berliner Unparteiische wird am Finalwochenende nicht mehr zum Einsatz kommen und hat das Schiedsrichterlager der FIFA in den USA schon verlassen. Das bestätigte der Deutsche Fußballbund. Der 45-Jährige leitete bei dem Turnier nur 2 Partien, beide in der Vorrunde. Insgesamt hinterließ Zweier einen überzeugenden Eindruck. Für Aufmerksamkeit sorgte allerdings ein Muskelkrampf in der Nachspielzeit seines ersten WM-Einsatzes.
2: Und wer das Finale pfeift, hängt auch vom Ausgang des heutigen Halbfinals zwischen England und Argentinien ab. Der Gewinner spielt gegen Spanien, das 2:0 gegen Frankreich gewonnen hat.
1: Wir schauen nach Blankenfelde, haben wir 18, Kreuzberg 19, Friedrichsfelde 18 Grad. Heute bekommen wir viel Sonne, nur wenige Wolken. Die Höchstwerte liegen bei 26 Grad. Es bleibt insgesamt trocken.
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1: Wir schauen auf die A100, den Stadtring Richtung Treptow. Zwischen Detmolder Straße und Albuinstraße steht ihr wegen Bauarbeiten 15 Minuten im Stau. Ebenfalls in der Gegenrichtung ab Oberlandstraße. 10 Minuten Geduld brauchen wir außerdem auf der Landsberger Allee, stadteinwärts Höhe Märkische Allee. A103 Richtung Schöneberg zwischen Wolfensteindamm und Schlossstraße, sowie Kreuz Schöneberg, da ist wegen Bauarbeiten die rechte Spur gesperrt. Bauarbeiten haben wir außerdem bei der S-Bahn. Für die S2 fahren bis nächsten Montag Ersatzbusse zwischen Karow und Bernau. Und Busse fahren auch zwischen Bornholmer Straße und Schönholz, und zwar bis Mitte August. Die S1 wird über Blankenburg umgeleitet. Alle Meldungen zu Straßen und Schienen findet ihr auf rbb888.de und in unserer App. Wir wünschen euch eine gute Fahrt.
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1: Die Sommerferien laufen, viele Berlinerinnen und Berliner sind weg und dafür übernehmen jetzt gerade die Touris die Stadt. Und wir fragen euch heute, woran erkennt man eigentlich die Touristen hier? Auf unserer Facebook-Seite ist die These, sie haben Zeit und bleiben auch gerne mal an ungünstigen Orten einfach stehen. Manche sogar mitten im Gang, habe ich festgestellt. Annette hat noch einen Tipp. Sie hat mir eine WhatsApp geschrieben. Woran erkennt man Touris? Daran, dass sie Leute anstarren, die auffällig gekleidet sind oder eben hip aussehen. Früher, als ich noch nicht hier wohnte, musste meine Tochter mich auch sehr oft ermahnen. Mama, nun guck nicht so. Ich finde, das kommt ehrlicherweise auch immer so ein bisschen darauf an, wo man genau ist. Also ich habe bis heute auf dem Alexanderplatz hier und da immer noch gerne den Mund offen. Je nach Outfit.

0: 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Und Gott, yeah, somebody that I used to know auf RBB 88.8. Es ist 8.43 Uhr.
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0: Heute Abend läuft das zweite Halbfinale dieser Weltmeisterschaft, England gegen Argentinien. Und wenn ihr auf Nummer sicher gehen wollt, dann bewerbt euch um die heiß begehrten Plätze für das begehrte WM Public Viewing in der RBB Dach Lounge, damit ihr auf jeden Fall reinkommt. Alles richtig gemacht hat Virginia aus Dahlem. Auf rbb88.de hat sie sich angemeldet und ist ausgelost worden für die festen Plätze. Guten Morgen!
2: Guten Morgen!
0: Und herzlichen Glückwunsch! Du kannst ins Studio 14 zum WM Public Viewing auf der höchsten Fanmeile der Stadt gehen. Wem drückst du denn heute Abend die Daumen?
2: Ich drücke die Daumen für Argentinien.
0: Warum?
2: Ja, weil die haben schlechte Zeiten jetzt heutzutage.
0: Ah, okay, na gut, das stimmt. Das ist natürlich, da würde das viel bedeuten, wenn der Messi das gleich nochmal macht und den Weltmeistertitel ein zweites Mal holt. Mit wem gehst du denn hoch ins Studio 14?
2: Ja, ich gehe mit vier anderen Leuten von den Berliner Singles. Das ist eine Plattform für alleinstehende Leute. Und die machen verschiedene Events zusammen. Mhm. Und es ist viel schöner, zusammen was zu machen als alleine.
0: Okay, das heißt aber, es geht ja hier um Freundschaft und Verbindlichkeit, neue Kontakte oder auch ein bisschen ums Flirten?
2: Es geht um Flirten und Freundschaft.
0: Ah, okay, aber zuerst geht Flirten und die Freundschaft. Okay. Na, dann wünsche ich dir ein sehr, sehr spannendes Spiel mit tollen Halbzeiten und vielleicht auch einer kleinen persönlichen Verlängerung.
2: Ja, das hoffen wir, gell?
0: Alles Liebe, alles Gute.
2: Dankeschön.
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0: Turn the Tide, Silver auf RBB 88.8. Es ist 8.52 Uhr. Guten Morgen, Berlin.
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1: Um 9 Uhr mit Ricardo Westphal. Guten Morgen. Bundesdigitalminister Wildberger hat weitere Entlastungen durch den Abbau von Bürokratie angekündigt. Als Beispiel nannte der CDU-Politiker in der ARD die Arztüberweisung. Sie werde digitalisiert und in Papierform abgeschafft. Auch Genehmigungen für Unternehmen müssten beschleunigt werden. Insgesamt sollen Bürger und Wirtschaft zunächst um 600 Millionen Euro im Jahr entlastet werden. Langfristig sollen die Belastungen durch Bürokratie um 16 Milliarden Euro im Jahr sinken. Die Schufa speichert Daten von Verbrauchern offenbar deutlich länger als bisher angenommen. Recherchen von NDR und Süddeutscher Zeitung zeigen, dass Deutschlands größte Wirtschaftsauskunftei alte, sensible Informationen in einer Art Schattendatenbank speichert und weiterverarbeitet. Die Schufa nutzt sie demnach für Tests und gibt die Ergebnisse auch an Firmen weiter. Verbraucherschützer sehen Verstöße gegen gesetzliche Löschfristen. Die Schufa weist die Vorwürfe zurück. Über Mitteldeutschland und Teile Bayerns sind am Abend heftige Unwetter hinweggezogen. Allein bei der Feuerwehr in Nürnberg gingen innerhalb von 5 Stunden fast 3000 Notrufe ein. Die Einsatzkräfte wurden meist wegen vollgelaufener Keller, überschwemmter Straßen und umgestürzter Bäume alarmiert. Mehrere Menschen wurden verletzt, eine Person wurde von einem umstürzenden Baum getroffen und schwer verletzt. Spanien steht im Finale der Fußball-WM. Das Team setzte sich im ersten Halbfinale gegen Frankreich mit 2:0 durch. Der Finalgegner der Spanier wird heute Abend zwischen England und Argentinien ermittelt. Das Finale findet dann am Sonntagabend statt.
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1: In Kreuzberg hat es in der Nacht einen tödlichen Unfall gegeben. Dabei ist ein E-Scooter-Fahrer noch vor Ort gestorben, wie uns der Lagedienst der Berliner Polizei sagte. Der Unfall passierte gegen 2:30 an der Ecke Urban-Blücher-Straße zwischen dem E-Scooter-Fahrer und einem Autofahrer. Wie es zu dem Unfall kam, ist noch nicht bekannt. In circa einer halben Stunde geht der extra lange Urbanliner auf der Straßenbahnlinie M4 in den Regelbetrieb. Die 50 Meter lange Straßenbahn fuhr zuletzt nur probehalber zwischen Hackescher Markt und Sulzfelder Straße. Die Züge des französischen Herstellers Alstom bieten Platz für mehr als 300 Fahrgäste. Das sind etwa 25% mehr als in den bisherigen Trams. Insgesamt hat die BVG 65 Urbanliner bestellt, die nach und nach auch auf anderen Linien eingesetzt werden sollen. 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
2: Wilmsruhe bei 18, Spandau 17, Oberschöneweide 18 Grad. Heute dominiert die Sonne das Geschehen. Es kann bis zum Nachmittag so ein ganz kleines bisschen Regen geben, aber insgesamt bleibt es dann doch trocken. Höchstwerte liegen bei 26 Grad.
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2: Wir schauen auf den Stadtverkehr auf die A100 in Richtung Treptow zwischen Detmolder Straße und Albuinstraße. Brauchen wir wegen den Bauarbeiten 15 Minuten mehr Zeit. Ebenfalls in der Gegenrichtung haben wir Stau und stockenden Verkehr und zwar ab Oberlandstraße. 10 Minuten Geduld sollten wir mitbringen. Bis ins Pokerplatz. Ganz genau, so rum ist es richtig. Hallensee, die Nestorstraße zwischen Kurfürstendamm und Johann-Georg-Straße wegen eines Kraneinsatzes bis ca. 18 Uhr gesperrt. Und wir haben noch Bauarbeiten bei der S-Bahn. Für die S2 fahren bis nächsten Montag Ersatzbusse zwischen Karow und Bernau. Busse fahren auch zwischen Bornholmer Straße und Schönholz und zwar bis Mitte August. Die S1 wird über Blankenburg umgeleitet. Alle Meldungen zu Straßen und Schienen findet ihr auf rbb888.de und in unserer App.
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2: Touris in unserer Stadt sind heute früh unser Thema, woran man sie erkennt zum Beispiel. Und Gabi hat eine WhatsApp geschickt und einen eigentlich schönen Tipp für uns alle, gerade für uns Einheimische. Ein schönes Hotel mit einem guten Frühstücksbuffet suchen, eine Touri-Tour machen, 200er Bus als Stadtrundfahrt, Brückentour mit dem Schiff, Eisessen in Köpenick. Kann man auch als Berliner machen und kriegt einen völlig anderen Blick auf die eigene Stadt. Ich finde das ein super Tipp, Gabi. Aber wichtig für diese Erfahrung ist schon ab und zu einfach mitten im Gang stehen zu bleiben, um auf irgendetwas zu zeigen, um einfach auch dieses Grundgefühl mit dabei zu haben. Was es sonst noch für Touris in unserer Stadt zu entdecken gibt, das hören wir gleich in 10 Minuten von Guten Morgen Berlin-Reporter Toni Schmidt.

0: Alex Warren. Auf RBB 88.8, es ist 9:11. Guten Morgen, Berlin. Und ihr seht es auf unseren Straßen, es ist deutlich weniger los. Und die Bewohner haben sich so ein bisschen ausgetauscht, und zwar durch Touristen in unserer Stadt. Und unser Guten Morgen Berlin-Reporter Toni Schmidt hat ein paar von ihnen am Stuttgarter Platz getroffen. Das sind Sang und Bella aus Essen.
1: Ich werde bleiben 9 Tage, habe mir vorgenommen, viel zu essen.
2: Hast du schon einen Restaurant-Tipp für mich, Berliner?
1: Für dich, Berliner, oh Gott. Viele vietnamesische Restaurants wollten wir ausprobieren, ganz viele Dönerläden wollten wir ausprobieren und Korean Barbecue.
3: Wir haben gerade ein Barbecue-Restaurant entdeckt, da wollten wir auf jeden Fall mal hingehen.
2: Wo seid ihr denn untergebracht? Wo seid ihr untergekommen?
3: Wir sind in Wilmersdorf untergekommen, in einem Hotel.
2: Also nicht Airbnb, sondern ein richtiges Hotel?
3: Genau, so ein Apartment-Hotel mit einer kleinen Küche. Die werden wir wahrscheinlich nicht nutzen, aber ein bisschen Platz haben wir da.
2: Sehenswürdigkeiten, was ist für euch interessant? Sind es die Klassiker oder versucht ihr irgendwelche Geheimtipps auszugraben?
1: Ich glaube, wir haben gestern mit einem Spaziergang die 5 Klassiker abgedeckt. Was haben wir? Wir haben die Siegesstatue, heißt die so? Ja, Siegesstatue, Brandenburger Tor. Den Fernsehturm haben wir. Am Bundestag hatten wir ja alles mit einem Spaziergang. Die Klassiker haben wir schon durch.
2: Was macht ihr die restlichen Tage?
3: Ich denke, wir werden eher durch die Stadtteile, durch die Kieze schlendern und einfach so das Feeling aufnehmen.
2: Wie gefällt es euch bisher?
3: Sehr gut. Aber es ist auch nicht unser erster Trip in Berlin. Deshalb kennen wir schon einiges.
2: Was geht euch als Nicht-Berliner so ein bisschen auf den Senkel?
3: Oh, schwierig. Eigentlich nichts, weil wir das ja nicht alltäglich haben. Aber wahrscheinlich so die ganze Menschenmasse kann einen schon nerven, wenn man hier dauerhaft ist.
1: Viel Betrieb, die Lautstärke vielleicht auch, je nachdem, wo man sich aufhält. Genau, ist immer was los, glaube ich. Aber das ist für uns Touristen erstmal schön, weil wir tragen ja dazu bei, dass die Lautstärke hochgehalten wird.
0: Das ist ein schönes Resümee. Viel Spaß an Sang und Bella noch in Berlin. Und wir fragen euch heute Morgen, woran erkennt ihr Touristen in unserer Stadt? Schickt mir gerne eine WhatsApp-Sprachnachricht oder klingelt kurz durch. 030 32 88 8 100. Jetzt die Backstreet Boys. And as long as you love me. 13:09.

0: aus gegebenem Anlass fragen wir heute Morgen, woran erkennt man Touris in Berlin? Und wir haben schon, sie haben Zeit. Sie stehen links auf der Rolltreppe oder bleiben direkt am Ende der Rolltreppe stehen. Und Moni aus Fulda hat sich per WhatsApp gemeldet. Sie sieht sich schon gar nicht mehr als Touri hier in der Stadt.
1: Teilzeit-Berlinerin nenne ich mich gerne. Ich liebe diese Stadt, deshalb komme ich einmal im Monat. Und mittlerweile tue ich schon immer schmunzeln, wenn ich Touristen sehe, die immer panisch mit dem Handy durch die Gegend laufen und versuchen, die passende Bahn zu finden oder den passenden Weg. Finde ich immer ein bisschen faszinierend und lustig und erinnert mich halt daran, dass ich am Anfang genauso panisch durch die Gegend gelaufen bin und das jetzt Gott sei Dank gechillter angehen kann.
0: Ja, aber wenn sich am Bahngleis da so eine gewisse Grundsouveränität eingestellt hat, dann kommt ein Gefühl, das in einem aufsteigt und das Ricky Martin mal mit diesem Geräusch zusammengefasst hat. Wimper!

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1: 9:30 hier ist Ricardo Westphal.
2: Guten Morgen. Urbanliner geht in Regelbetrieb. In die neuen extra langen Straßenbahnen passen 25% mehr Fahrgäste. Sie fahren auf der Linie M4. RBB 88.8-Reporter Toni Schmidt war am Hackeschen Markt.
3: 50 Meter lang, fast 2,5 Meter breit. Der neue Urbanliner ist das Größte, was die BVG bei den Trams auf die Gleise bringt. Ab heute sind die modernen Megazüge zwischen Mitte und Weißensee offiziell unterwegs. Zunächst noch mit einzelnen Fahrzeugen. Nicht die gesamte Flotte der M4 wird auf einen Schlag umgerüstet. Bis Jahresende sollen 15 Großstraßenbahnen auf der Linie nach Pankow fahren. Insgesamt hat die BVG 65 Urbanliner bestellt, die dann auch auf anderen Strecken zum Einsatz kommen.
2: DDR-Museum feiert 20. Geburtstag. Das Museum am Berliner Dom wollte damals eine Leerstelle füllen, sagte uns Direktor Gordon von Godin.
4: Die Leerstelle war vor allen Dingen, dass im Prinzip eine ostdeutsche Identität museal nicht aufgearbeitet war. Und diesen Alltag der Menschen darzustellen, gab es im Prinzip damals noch nichts. Und das war der Beginn. Und dann ist das Museum quasi nicht nur an Themen gewachsen, sondern vor allen Dingen auch an Besuchenden. Wir haben in den letzten 8 Jahren immer über 500.000 Besucher pro Jahr gehabt. Und das ist schon ein toller Erfolg für uns.
2: Seit vergangenem Jahr gibt es in Marzahn auch ein Depot für das DDR-Museum, in dem mehr als 400.000 Objekte eingelagert sind. Kassenärzte in Berlin und Brandenburg rechnen wegen des Sparpakets für die gesetzliche Krankenversicherung mit deutlichen Einschnitten. Die Folgen dieses Gesetzes werden auch für sie im Alltag spürbar sein, warnt die Kassenärztliche Vereinigung in einem offenen Brief an die Berlinerinnen und Berliner. Praxen würden schließen und Wartezeiten länger. Gesundheitsministerin Nina Wagen hält das Sparpaket dagegen für notwendig. Niemand könne weiter steigende Beiträge wollen, so die CDU-Politikerin. Und niemals vergessen, Eisern Union. Unter diesem Titel lief 20 Jahre lang ein Stück in einem kleinen Köpenicker Theater. In dieser Woche wird es noch einmal groß aufgeführt, und zwar in der Alten Försterei, wie uns Regisseur Jörg Steinberg erzählt hat.
5: Das ist natürlich ziemlich viel, das alles aufzubauen, das jetzt zusammenzukriegen mit neuen Wegen für die Schauspieler und Schauspielerinnen. Jetzt müssen sie gegen die Zuschauertribüne anspielen. Sie haben ein Podest, müssen alles in diese Richtung senden. Wir haben LED-Leinwände. Also das wird schon ein kühnes Unternehmen, und wir werden mal sehen, wie es funktioniert. Aber dadurch, dass 10-mal mehr Zuschauer da sind gefühlt, könnte die Stimmung natürlich noch mehr hochkochen.
2: Diese 3 letzten Theateraufführungen in der Alten Försterei sind allerdings schon ausverkauft.
1: Rosenthal haben wir 17, Charlottenburg 18, Köpenick 17 Grad. Heute dominiert die Sonne das Geschehen. Es kann zum Nachmittag so ein bisschen Regen geben. Die Höchstwerte liegen bei 26 Grad.
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1: Vorsichtig gefahren bitte auf der A115 Richtung Dreiknutetal zwischen dem Kreuz Zehlendorf und Potsdam-Babelsberg. Da liegen Gegenstände auf der Fahrbahn. Vorsichtig müssen wir außerdem unterwegs sein auf der A10 im südlichen Berliner Ring Richtung Dreieck Spreeau. Zwischen Rangsdorf und dem Schönefelder Kreuz liegen Reifenteile auf der linken und mittleren Spur. Dann schauen wir auf den Stadtverkehr, auf die A100, den Stadtring Richtung Treptow zwischen Detmolder Straße und Albuinstraße. Da steht ihr wegen Bauarbeiten 20 Minuten im Stau. In der Gegenrichtung sind es 10 Minuten ab Innsbrucker Platz. Und noch kurz zur U-Bahn. Die U5 ist bis Sonntag zwischen Kaulsdorf Nord und Hellersdorf unterbrochen. Hier fahren Busse. Alle Meldungen zu Straßen und Schienen findet ihr auf rbb888.de oder in unserer App.
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1: Einen ikonischen Hit. Sofort erkennen, binnen nur einer Sekunde. Das ist das Spiel, das wir jetzt spielen möchten. Und wenn ihr richtig liegt, gibt es unsere RBB 888. Guten Morgen, Berlin Lieblingstasse zu gewinnen. Wir hören mal, was wir hier haben. Wow. Das ist schon ein sehr berühmtes Intro. Wir hören nochmal. Was könnte das sein? Habt ihr eine Idee? Dann ruft mich jetzt an. 030 30 32 88 8100. Bis gleich. Ich freue mich auf euch.

0: dieser Song ist für mich der Sommer in einen Song gepackt. Das ist irgendwie ein unfassbarer Hit. Olivia Dean and So Easy to Fall in Love. Hier auf RBB 88.8.
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0: Stefan aus Stahnsdorf ist bei mir. Guten Morgen.
2: Guten Morgen.
0: Stefan, du hattest in letzter Zeit nicht viel Glück. Erzähl mal.
2: Na, ich habe mir bei der Gartenarbeit in den Finger gehackt, in den kleinen Finger der rechten Hand.
0: Aua! Oh jemini, aber er ist noch dran.
2: Er ist noch dran, aber durch bis auf den Knochenteil abgesplittert und die Sehne ist kaputt.
0: Oh jemini, und was kann man da machen? Also muss denn irgendwie, ist der jetzt geschient oder was ist passiert?
2: Na, ich bin gleich nach dem Schnitt ins Krankenhaus, haben sie noch am selben Tag operiert, innerhalb von knapp 3 Stunden. Und jetzt ist er erstmal ruhig gestellt. Und dann als nächstes beginnt die Ergotherapie.
0: Okay, bei welcher Tätigkeit ist dir das denn passiert?
2: Bei der Gartenarbeit.
0: Spezifisch, du hast ein bisschen Holz gehackt oder was?
2: Nee, ich habe im Beet solche hochblühenden Pflanzen und die sind abgeblüht und die musst du relativ dicht unter der Erde abschneiden, damit die nächstes Jahr wiederkommen. Und das dann mit der Machete, mit der rechten Hand festgehalten und mit der linken Hand gehackt. Und vor allen Dingen an der linken Hand war ein Handschuh dran, an der rechten nicht.
0: Oh, mit der Machete, um Himmels Willen. Naja gut, dann hoffen wir jetzt mal, dass du hier, ich meine, das ist ein bisschen harmloser, was wir jetzt vorhaben, ein bisschen mehr Glück hast. Welche Sekunde ist dieser Hit?
2: Das ist Supertramp, The Logical Song.
0: Welcher Hit ist diese Sekunde? Wäre, glaube ich, die viel, viel richtigere Frage gewesen. Aber egal, Stefan, schwamm drüber, du bekommst unsere Guten Morgen Berlin-Tasse und wir hören deinen Gewinner-Hit Supertramp and the Logical Song. Guten Morgen, Berlin.

0: Geil und The Rebel Yell auf RBB 88.
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1: Um 10 mit Ricardo Westphal. Guten Tag. Bundesdigitalminister Wildberger hat weitere Entlastungen durch den Abbau von Bürokratie angekündigt. Als Beispiel nannte der CDU-Politiker in der ARD die Arztüberweisung. Sie werde digitalisiert und in Papierform abgeschafft. Auch Genehmigungen für Unternehmen müssten beschleunigt werden. Insgesamt sollen Bürger und Wirtschaft zunächst um 600 Millionen Euro im Jahr entlastet werden. Langfristig sollen die Belastungen durch Bürokratie um 16 Milliarden Euro sinken. EU-Kommissionschefin Ursula von der Leyen ist zu einem Besuch in der ukrainischen Hauptstadt Kiew eingetroffen. Dort will sie über neue Initiativen in der Waffenindustrie beraten. Es gehe darum, die europäische und ukrainische Rüstungsindustrie enger miteinander zu verzahnen. Ziel sei es, mehr und schneller zu produzieren, so von der Leyen. Weiteres Thema ist der Stand der Beitrittsverhandlungen zwischen der Ukraine und der EU. Bei einem Feuer in einer Schweinemastanlage in Sachsen-Anhalt sind rund 20.000 Tiere verbrannt. Wie ein Sprecher der Polizei in Coswig sagte, konnten weniger als 100 Schweine gerettet werden. 4 Feuerwehrleute wurden bei dem Einsatz leicht verletzt. Der Großbrand erfasste 2 Stallungen, die komplett zerstört wurden. Der Schaden wird auf rund 9 Millionen Euro geschätzt. Zur Brandursache wird noch ermittelt.
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1: Der neue Urbanliner ist seit heute Morgen im Einsatz. Auf der M4-Strecke sollen die 15 breiteren und längeren Straßenbahnen mehr als 100.000 Fahrgäste pro Tag transportieren. Die neue Tram ist barrierefrei und hat keinen Ticketautomaten mehr. Sie ist 50 Meter lang und hat 25% mehr Kapazität als die alten Modelle. Mehr als 300 Fahrgäste können mitfahren. Bis 2028 sollen mehr als doppelt so viele Urbanliner in Berlin im Einsatz sein und dann auch auf anderen Linien fahren. Das DDR-Museum in Mitte feiert heute sein 20-jähriges Bestehen. Das privat geführte Haus am Dom hat seit seiner Eröffnung mehr als 10 Millionen Besucher gezählt, sagt uns der Betreiber. Das Museum will den Alltag in der DDR vor allem durch interaktive Angebote erlebbar machen. Man kann eine simulierte Fahrt in einem Trabi erleben oder sich in einer nachgebauten Plattenbauwohnung mit Originalmöbeln umschauen. Seit vergangenem Jahr kann man auch ein Depot des DDR-Museums in Marzahn besichtigen. Dort lagern rund 400.000 Objekte. 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
2: Blauer Himmel, Sonnenschein. Guten Morgen nach Mitte, 23 Grad. Friedrichshain-Kreuzberg 22, auch in Marzahn-Hellersdorf und Treptow-Köpenick. Die Aussichten schön. Sonne und Wolken heute bei 26 Grad maximal. Der Donnerstagmorgen, aus der Nacht heraus noch viele Wolken, womöglich noch die letzten Schauer. Tagsüber aber schön, freundlich, trocken, sonnig bei 28 Grad.
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2: Hallöchen, liebe Autofahrer. Wir starten mit dem Stadtverkehr Berlin. Liebe Grüße auf die 100 Stadtring Richtung Treptow. Zwischen Detmolder Straße, Albuinstraße stehen Sie aufgrund von Bauarbeiten. Es wird dort hinten einspurig. Uiuiui. 20 Minuten im Stau in der Gegenrichtung auch da. 10 Minuten ab Innsbrucker Platz. A111 stand einwärts. Flughafentunnel ist gesperrt. Die Höhenkontrolle wurde ausgelöst. Neue Baustellen in Hermsdorf, Schildower Straße. Kranarbeiten bis Donnerstag. Karlshorst, die Ehrlichstraße bis Anfang September. Zwischen Heiligenberger Straße und Blockdammweg gesperrt. Reinickendorf, hier wird der Kappweg Richtung Kurt-Schumacher-Platz gesperrt. Wir gehen noch mal kurz auf die A10 nördlicher Berliner Ring Richtung Dreieck Havelland zwischen Mühlenbeck, Birkenwerder, 2 Kilometer Stau, Reinigungsarbeiten plus 20 Minuten. Und B96 Zossen Richtung Berlin in Höhe der A10 Abfahrt Rangsdorf ist seit heute Morgen komplett alles gesperrt. Auf der südlichen A10 Richtung Frankfurt können Sie dadurch auch in Rangsdorf nicht abfahren. Alle Meldungen zur Straße und Schienen findet ihr auf rbb888.de und in unserer App.
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2: Mit Nadine Kallenbach. Und was für ein schöner Moment. Ich stand natürlich heute Morgen auch auf der 100 Höhe Detmolder Straße im Stau. Aber es war ein so schöner Moment. Ein junges Pärchen saß in einem Abschlepper. Also hinten drauf das kaputte Auto, die vorne mit beim Fahrrad drin. Und die waren nur am Lachen, die waren nur am Rumgackern die ganze Zeit. Wo ich sagte, krass, man hätte eigentlich in dem Moment so schlechte Laune haben können mit so einem kaputten Auto hinten drauf. Aber die waren einfach glücklich. Die haben das Beste aus der Situation gemacht und den Humor irgendwie nicht verloren. Und das wünsche ich uns allen heute, dass so unser Tag heute wird. Dieser Mittwoch, der 15. Juli. Am Vormittag jetzt. Schöne Musik. Prince gibt's gleich und los geht's mit Modern Talking.

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0: RBB 88.8. Gleich mit den Shakespeare Sisters, aber Songs immer nur im Radio hören. Wir gucken uns mal die Texte an, und zwar mit unserem Textkollegen. Der ist dafür zuständig, der übersetzt nicht nur ins Deutsche, sondern ins Berlinerische. Wir knüpfen uns heute mal die Shakespeare Sisters vor mit Hello.
1: Thorstens Text-Translation.
0: So, Kollege Schnürschuh, Thorsten ist wieder da. Also, was singen die denn da eigentlich, die Shakespeare Sisters, in Hello?
2: 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Mach dein Endgerät an. Ist da jemand draußen, der mir beim Singen meines Liedes helfen kann? 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
0: Ich schwöre, er hat nicht getrunken. Er klingt immer so. Das Original gibt es jetzt. Die Shakespeare Sisters. Hello, turn your radio on auf RBB 88.8.

0: Nachtschacht Mitarbeiter, es spricht Ihren RBB Sicherheitsbeauftragten Herrn Mangold. Ich bräuchte mal Hilfe hier. Ich hatte eben einen alten Aktenschrank aufgestemmt mit die Aufschrift Alte Akten. Du ist in den drinne, aber noch ein älterer Aktenschrank mit die Aufschrift Noch ältere Akten. Na klasse, wenn das hier so weitergeht, werden wir laut meiner Hochrechnung noch Ende der Woche das Jahr 1956 erreichen. Und für die Öffnung von derartigen Schränke benötige ich wahrscheinlich wegen Datenschutzverordnung die Unterschrift von 3 verstorbenen Intendanten und ich mache das jetzt wieder zu.
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Was in Deutschland bei uns die Lindenstraße war, waren in den 80ern in Australien die Ramsay Street. Da spielte sie eine der Hauptrollen. Oh, Kylie Minogue. Als junges Ding, zarte 18, spielte die Rolle der Charlene. Hier ist RBB 88.8 Locomotion, die 80er. Kylie Minogue, jetzt gibt's Benson Boone mit Sorry, I'm here for someone else.

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1: Am Mittwoch ist der 15. Juli. Hier ist Natascha Gutschmidt.
2: Guten Tag. Urbanliner im Regelbetrieb. In die neuen extra langen Straßenbahnen passen 25% mehr Fahrgäste. Über 300 Menschen können mitfahren. Der Urbanliner fährt auf der Linie M4. RBB 888-Reporter Toni Schmidt war am Hackeschen Markt.
3: 50 Meter lang, fast 2,5 Meter breit. Der neue Urbanliner ist das Größte, was die BVG bei den Trams auf die Gleise bringt. Ab heute sind die modernen Megazüge zwischen Mitte und Weißensee offiziell unterwegs. Zunächst noch mit einzelnen Fahrzeugen. Nicht die gesamte Flotte der M4 wird auf einen Schlag umgerüstet. Bis Jahresende sollen 15 Großstraßenbahnen auf der Linie nach Pankow fahren. Insgesamt hat die BVG 65 Urbanliner bestellt, die dann auch auf anderen Strecken zum Einsatz kommen.
2: Tödlicher Unfall in Kreuzberg. An der Obernstraße Ecke Blücherstraße ist in der Nacht ein E-Scooter-Fahrer noch am Unfallort gestorben. Ein Polizeisprecher sagte uns, dass es gegen 2:30 zu einem Zusammenstoß eines Autos mit dem E-Scooter-Fahrer kam. Wie das genau passierte, dazu hat die Polizei noch nichts gesagt. Die BZ schreibt, dass viele Augenzeugen und der Autofahrer von Rettungskräften betreut werden mussten. Sie sollen unter Schock gestanden haben. Grün, feucht und kühl ist die beste Versicherung gegen heiß, trocken und braun. Das sagt Professor Pierre Ibisch, der eine Klimakrisenstudie erstellt hat zum Thema, was wirklich gegen Hitze in Städten wie Berlin hilft.
4: Man kann allgemein sagen, jeder Baum ist günstig. Baumgruppen sind besser und noch besser sind größere Flächen. Ein paar Dächer irgendwie mit zentimeterhohen Rasen zu begrünen oder Fassadenbegrünung zu haben, Blumenkübel aufzustellen, das reicht nicht. Es geht wirklich um Flächen, wo auch richtig ein Boden vorhanden ist, der Wasser speichern kann und ja, dann auch diese Ökosysteme tragen kann.
2: Vorgestellt wurde die Studie an einem Waldrand in Spandau im Ortsteil Eiskeller. Das ist der kälteste Ort Berlins und zeigt beispielhaft, was Natur leisten kann. Kinderspielstadt in der Wuhlheide. In den Sommerferien können Kinder zwischen 7 und 14 Jahren in der Fate City unter anderem die Arbeitswelt kennenlernen, wie uns Projektleiterin Sandra Kippisch sagte.
5: Man kann zu uns kommen und man kann tatsächlich ganz viele verschiedene Jobs ausprobieren. Ja, wir haben ein Währungssystem, unsere Wulis, weil wir in der Wuhlheide sitzen. Man kann bei uns arbeiten und Wulis verdienen in ganz vielen spannenden Jobs, zum Beispiel bei der Eisenbahn oder man kann in der Gärtnerei arbeiten, man kann in der Jobberatung arbeiten, beim Empfang, in der Stadtinfo. Also es gibt ganz viele verschiedene spannende Jobs.
2: Geöffnet ist die Fate City in den Sommerferien dienstags bis freitags. Der Eintritt für Kinder kostet 6,50 Euro.
6: Wo gehst du denn hin? Ich gehe in die Gärtnerei.
2: Ich will Bürgermeisterin sein.
6: 24 Grad im Schatten in Mitte. Lieben Gruß nach Treptow-Köpenick, 23 Grad. Reinickendorf, 25 Grad. Natascha Gutschmidt for President, yeah! So, heute Sonne, Wolken. In der Nacht können ein paar Schauer und Gewitter kommen. Morgen tagsüber auch wieder sonnig, blauer Himmel bei 29 Grad.
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6: Hallöchen, liebe Autofahrer, Stadtverkehr Berlin, der Klassiker A100, Stadtring Richtung Treptow zwischen Detmolder Straße, Albuinstraße. Bauarbeiten 20 Minuten mehr, in der Gegenrichtung 10 Minuten mehr ab Innsbrucker Platz. A10 nördlicher Berliner Ring Richtung Dreieck Hafenland. Zwischen Mühlenbeck und Birkenwerder 2 Kilometer Stau, 20 Minuten on top. A13 Dresden Richtung Berlin. Zwischen Roland und Schwarzheide Behinderung nach einem Unfall. Dann schwerer Unfall B96 Zossen Richtung Berlin. Seit heute Morgen ist in Höhe der A10 Abfahrt Rangsdorf. Ein Unfall, ist es alles gesperrt. Auf der südlichen A10 Richtung Frankfurt können Sie auch nicht in Rangsdorf abfahren. Wir wünschen euch eine gute und vor allen Dingen sichere Fahrt. Kommt gut von A nach B und ans Ziel. 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
6: Lecker! Mit Nadine Kainbach und natürlich der Wassermelone im Sommer 2026, wie jeden Sommer, oder? Meine Hündin, meine Golden Retriever Hündin Cleo schleckert die auch super gerne, wir auch. Ich grill manchmal auch gerne Melone.
7: Ich habe eine Wassermelone getragen.
6: Ja, manchmal tragen wir die in die Küche und wir machen Wassermelone-Eis mit den Kindern, auch super lecker. Oder der Klassiker, ein Feta-Salat mit Melone. Und den Song dazu, zu unserer heißgeliebten Melone, den gibt's jetzt von Harry Styles.

0: Stone auf RBB 88.8. Nur 4 Leute aus unserem RBB 88.8 Tippspiel haben auf einen Sieg für Spanien gesetzt. Alle anderen gestern waren für Frankreich. Ma, habe ich meinen kleinen Sohn heute Morgen gefragt. Er sagt, was sagst du dazu? Er wusste das. Er war schon immer für Spanien. Ja, im Nachhinein, ne?
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0: Wahnsinn!
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0: Heute Abend, zweites Halbfinale. England gegen Argentinien. Ich habe den Kleinen noch mal tippen lassen. Wenn er das wusste, dass hier Spanien siegt, dann er hat auf Argentinien heute Abend gesetzt. Ich bin gespannt. Fakt ist aber, wir gucken alle zusammen. Und zwar auf der höchsten Fanmeile der Stadt. Der hat sogar Sitzplätze. Man muss nicht stehen. Man hat einen fantastischen Blick über Berlin. Im Studio 14, Sonnenuntergang. Es gibt was zu trinken, es gibt was zu essen. Und eine Riesenleinwand. Unser Moderator Ralf ist mit da, hat immer tolle Gäste eingeladen. Und dann kann man sich die, ja, es gibt Spontantickets, kann man vorbeikommen. Man kann sie aber auch mit etwas Glück vorher ergattern. Uns bitte Bescheid sagen über rbb888.de, dass man hin will. So hat es Virginia getan. Virginia kommt aus Pennsylvania, wohnt mittlerweile in Dahlem und hat heute Morgen einen Anruf bekommen von Tim Koschwitz.
2: Mit wem gehst du denn hoch ins Studio 14?
3: Ja, ich gehe mit 4 anderen Leuten von den Berliner Singles. Das ist eine Plattform für alleinstehende ja, Leute. Und die machen verschiedene Events zusammen. Mhm. Und es ist viel schöner, zusammen was zu machen, als alleine.
2: Okay, das heißt aber, es geht ja hier um Freundschaft und Verbindlichkeit, neue Kontakte oder auch ein bisschen ums Flirten?
3: Es geht um Flirten und Freundschaft.
2: Ah, okay, aber jetzt erst
3: um
2: Flirten
3: beide.
2: Und Freundschaft. Okay.
0: Wer weiß.
2: Okay. Na, dann wünsche ich dir ein sehr, sehr spannendes Spiel mit tollen Halbzeiten und vielleicht auch einer kleinen persönlichen Verlängerung.
3: Ja. Das hoffen wir, gell?
0: Also, Virginia aus Pennsylvania kommt mit ihren Flirty Mädels. Flirtkurs heute Abend, die Girls. Und Studio 14, also zweites Halbfinale heute Abend. Wir freuen uns sehr. England gegen Argentinien, 21 Uhr geht's los. Man kann natürlich schon gerne viel, viel, viel, viel früher vorbeikommen. Aussicht genießen, Essen genießen, Drinks genießen. Es gibt immer noch Plätze für Spontanbesucher. Also wenn ihr spontan vorbeikommen wollt, sonst sagt uns Bescheid in größerer Runde über unsere Homepage rbb888.de.
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1: Es ist 11 Uhr, ich bin Ricardo Westphal. Guten Tag. Bundesdigitalminister Wildberger hat weitere Entlastungen durch den Abbau von Bürokratie angekündigt. Als Beispiel nannte der CDU-Politiker in der ARD die Arztüberweisung. Sie werde digitalisiert und in Papierform abgeschafft. Auch Genehmigungen für Unternehmen sollen beschleunigt werden. In Deutschland sind die Lebensmittelpreise in den vergangenen Jahren deutlich stärker gestiegen als die allgemeine Inflationsrate. Das berichtet die Rheinische Post und beruft sich dabei auf Angaben des Bundeslandwirtschaftsministeriums. Demnach verteuerten sich Nahrungsmittel von Anfang 2020 bis Mitte 2025 im Schnitt um gut 36%. Die Gesamtinflationsrate stieg in dem Zeitraum nur um 22%. Preistreiber waren vor allem Geflügelfleisch, Molkereiprodukte, Eier sowie Speisefette und Öle. Bundesumweltminister Schneider hat ein System vorgestellt, mit dem sich Nutzer einen Überblick über Wasserstände verschaffen können. Das Niedrigwasserinformationssystem zeigt erstmals bundesweit, wo in Deutschland Wasser knapp wird. Nach Angaben des Umweltministeriums sinken die Pegelstände in Flüssen zurzeit deutlich. Erste Landkreise und Kommunen beschränken die Wasserentnahme auch in Brandenburg. Heute erst hat Potsdam untersagt, Wasser aus Seen, Flüssen und Gräben abzupumpen. Bei einem Feuer in einer Schweinemastanlage in Sachsen-Anhalt sind rund 20.000 Tiere verbrannt. Wie ein Sprecher der Polizei in Coswig sagte, konnten weniger als 100 Schweine gerettet werden. 4 Feuerwehrleute wurden bei dem Einsatz leicht verletzt. Zur Brandursache wird noch ermittelt.
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1: Die Berliner Staatsanwaltschaft hat Anklage gegen 3 Brüder wegen eines tödlichen Schussangriffs erhoben. Die Männer im Alter von 23 bis 32 Jahren müssen sich vor dem Landgericht unter anderem wegen gemeinschaftlichen heimtückischen Mordes verantworten. 2 der Brüder sollen einen 44-Jährigen in Weißensee in seinem Transporter erschossen haben. Der 3. soll daran beteiligt gewesen sein, das Fluchtfahrzeug in Brand zu setzen. Die Tat soll eine Vergeltung für einen vor einem Jahr im Wedding erstochenen Cousin gewesen sein. Der neue Urbanliner ist seit heute Morgen im Einsatz. Auf der M4-Strecke in Berlin sollen die 15 breiteren und längeren Straßenbahnen mehr als 100.000 Fahrgäste pro Tag transportieren. Die neue Tram ist barrierefrei und hat keinen Ticketautomaten mehr. Sie ist 50 Meter lang und hat 25% mehr Kapazität als die alten Modelle. Mehr als 300 Fahrgäste können mitfahren. Bis 2028 sollen mehr als doppelt so viele Urbanliner in Berlin im Einsatz sein und dann auch auf anderen Linien fahren. 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
2: Ich probiere mich immer leise hinzusetzen, aber es klappt nicht so richtig. Dieser Stuhl knackt und knarrt. Na, solange es nur der Stuhl ist und nicht die Knochen. So, warm ist es. Super Ferienwetter. Bei 25 Grad lieben Gruß nach Mitte Neukölln 24. In Marzahn-Hellersdorf auch 24 Grad. So, heute tagsüber Sonne, Wolken, alles schön. In der Nacht kann ein paar Schauer kommen. Morgen auch wieder Sonne, Wolken bei 29 Grad.
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2: Hallöchen, liebe Autofahrer. Stadtring 100 Richtung Treptow zwischen Detmolder Straße, Albuinstraße. Baustellenstau 20 Minuten mehr in der Gegenrichtung, 10 Minuten Stau ab Innsbrucker Platz. Aktuell ist zur S-Bahn Störung, Verspätung bei der S7, S25. Die U5 fährt nicht zwischen Kautzdorf Nord und Hellersdorf. Es fahren Busse. A10 nördlicher Berliner Ring Richtung Dreieck Havelland zwischen Mühlenbeck und Birkenwerder 2 Kilometer Stau. Reinigungsarbeiten plus 20 Minuten. Westlicher Berliner Ring Richtung Dreieck Havelland zwischen Großkreuz und lest Baustellenstau plus 20 Minuten. Und das war's. Hey, wir wünschen euch eine gute und sichere Fahrt. Vor allen Dingen alle Meldungen zu Straßen und Schienen gibt's auf rbb888.de und in unserer App.
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2: Mit Nadine Kallenbach. Und wo bleiben Sie denn jetzt, die Hochzeitsfotos von Taylor Swift? 1000 Gäste in New York. Es war die Hochzeit des Jahres. Halb New York war abgesperrt und lahmgelegt, ja. Der Müll, der wird verkauft von der Hochzeit. Also es gibt durchgeknallte Fans, die kaufen den Müll von der Taylor Swift-Hochzeit. Was ist denn jetzt mit den Fotos? Wir wollen jetzt endlich mal nicht diese KI-generierten Bilder auf Social Media sehen, sondern wie sah sie aus? Was hatte sie für ein Kleid an? Wie kommen wir denn mal ran? Cruel Summer von Taylor Swift spiele ich gleich nach Whitney Houston, Teddy Swims und Max Mutzke. Und dann kicken wir mal, wo die Hochzeitsbilder jetzt abgeblieben sind.

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Wir werden immer wieder gefragt, was wir für eine Version von diesem Song spielen von Whitney Houston. My name is not Susan. Es ist der 70er Flank Mix, den wir hier spielen. Da trudeln ja immer wieder Nachrichten und Fragen hier ein. Hier ist RBB 888. Wir knüpfen uns die Braut des Jahres vor. 1000 Gäste und nicht ein Foto, das es in die Öffentlichkeit geschafft hat. Wahnsinn. Taylor Swift hat vor gut 2 Wochen geheiratet in New York, war halb New York lahmgelegt, alle Straßen gesperrt, 1000 Gäste. Die mussten allerdings alle vorher eine sogenannte NDA, eine Non-Disclosure Agreement unterzeichnen. Also, dass sie eine Vertraulichkeitsvereinbarung unterschreiben, keine Fotos machen und nichts erzählen, nichts der Presse. Und alle fragen sich, ach Mensch, wie sah sie denn jetzt aus? Wir würden so gerne Taylor Swift als Braut sehen. Ja, es gibt ja zahlreiche KI-Bilder, die irgendwie generiert wurden auf Social Media. Jetzt hat sie sich gemeldet und hat gesagt, Leute, es wird Fotos geben von meiner Hochzeit. Allerdings entscheide ich, welche an die Öffentlichkeit kommen und wann sie auch veröffentlicht werden. Wann genau, weiß man es nicht. Die sind ja aktuell noch in tote Laune und auf Flitterwochen. Aber wer weiß, danach, wenn so ein bisschen ja in ruhiges Fahrwasser gekehrt sind, die beiden, dann werden auch Fotos von der Hochzeit veröffentlicht. Hier ist sie auf RBB 888. Taylor Swift mit dem Crew.

Also wirklich beeindruckende Meilensteine schon in der Musikkarriere erreicht. Milliarden Streams, Gold- und Platin-Auszeichnungen. Die hat sich ganz fest in der Musikszene etabliert. Liegt vielleicht auch an den Zusammenarbeiten. Sie hat mit Alan Walker zusammengearbeitet, mit Felix Jehn, Steve Aoki und viele andere. Toll! Also Leonie bei uns im Programm mit Simple Life hier auf RBB 88.8. Es ist 11.24 Uhr. In 6 Minuten tauchen wir wieder ab in alle wichtigen Berlin-Themen, die heute für diesen Mittwoch, den 15. Juli, wichtig sind. Mit Natascha Gutschmidt machen wir gleich. Bis dahin nochmal Musik aus den 80ern. The Common Hearts hier auf RBB 88.8. Don't leave me this way.

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2: Wir haben es gleich 11:30. Alle wichtigen Berlin-Meldungen jetzt mit Natascha Gutschmidt.
3: Guten Tag. Neuer Urbanliner der BVG seit heute Morgen im Einsatz. Auf der M4-Strecke sollen die breiteren und längeren Straßenbahnen mehr als 100.000 Fahrgäste pro Tag transportieren. Der Urbanliner ist 50 Meter lang und hat 25% mehr Kapazität als die alten Modelle. Mehr als 300 Fahrgäste können mitfahren. Die neue Tram ist außerdem barrierefrei und hat keinen Ticketautomaten. Mehr. Bis 2028 sollen die Urbanliner auch auf anderen Linien fahren. Gemeinsame Innovationsstrategie von Berlin und Brandenburg beschlossen. Die beiden Bundesländer denken dabei auch an das Thema Rüstung. RBB 24 Landespolitikreporterin Annette Kufner berichtet.
4: Ziel sei es, Innovationsstandort Nummer 1 zu werden, sagte Berlins Wirtschaftssenatorin Franziska Giffey von der SPD. Künftig sollen gezielter Innovationen gefördert werden, die auf aktuelle gesellschaftliche Herausforderungen reagieren. Im Fokus steht neben den Themen Digitalisierung, Klima und demografischer Wandel auch der Bereich Krisenresilienz und Sicherheit. Gemeinsam wolle man Innovationen fördern, die sowohl dem zivilen als auch dem militärischen Bereich nutzten.
3: Mordanklage gegen drei Brüder. Die Staatsanwaltschaft Berlin wirft den drei Männern vor, gemeinsam einen tödlichen Schussangriff geplant zu haben. Zwei der Brüder sollen Ende Januar einen Mann in Weißensee aus einem Auto heraus erschossen haben. Der dritte soll dabei geholfen haben, das Fluchtfahrzeug in Brand zu setzen. Laut Staatsanwaltschaft war es eine Vergeltungstat. Ein Cousin der Brüder war letztes Jahr im Sommer getötet worden. Alle drei Angeklagten sitzen in Untersuchungshaft. DDR-Museum feiert 20-jähriges Jubiläum. Die Ausstellung widmet sich vor allem dem Alltag der Menschen damals, wie uns Direktor Gordon von Godin sagte.
5: Also besonders begeistert mich nach wie vor unser Mangeltagebuch, weil eine Dame in Sachsen-Anhalt tagtäglich Buch darüber führte, wie der Mangel sich ausgedrückt hat im Alltag. Ja, und das fing damit an, dass wenn man Zahnersatz brauchte, irgendwie den Ehering einschmelzen lassen musste, damit man Zahngold hatte. Und das ist natürlich insbesondere wissenschaftlich auch sehr, sehr interessant, weil man daraus viel entnehmen kann. Das nicht hören sagen, sondern die Dame hat das damals aufgeschrieben, weil es so war.
3: Seit dem vergangenen Jahr betreibt das DDR-Museum ein Depot in Marzahn mit mehr als 400.000 Objekten. Tierheim schon nach erster Ferienwoche überfüllt. Allein vergangene Woche seien 46 Fundkatzen aufgenommen worden, heißt es vom Trägerverein. Der reguläre Bereich bietet nur Platz für 20 Katzen. Der Verein ruft dazu auf, rechtzeitig eine Urlaubsbetreuung für Haustiere zu organisieren, anstatt sie auszusetzen. Außerdem sollten Katzenhalter ihre Tiere konsequent kastrieren, chippen und registrieren lassen, falls sie mal weglaufen.
2: Es ist 11:32 Uhr. Das Tierheim jetzt schon überfüllt, ja, das macht einen ja wirklich fassungslos. Das ist ja wirklich unglaublich traurig. So, 25 Grad im Schatten sind es in Mitte, 24 Marzahn-Hellersdorf, 26 in Reinickendorf. Heute schön, Sonne, Wolken, den ganzen Tag bei 26 Grad, die haben wir ja schon fast erreicht. In der Nacht kann es möglicherweise noch ein paar Schauer geben und dann morgen wieder Sonne, Wolken bei 29 Grad.
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2: Na hallöchen, liebe Autofahrer. 100 Stadtring Richtung Treptow zwischen Detmolder Straße, Albuinstraße. 20 Minuten Bauarbeitenstau in der Gegenrichtung. 10 Minuten ab Innsbrucker Platz. Es geht weiter. Es gab einen Unfall in Fenfohe, Lichtenberg, Landsberger Allee zwischen Weißenseer Weg und Zechliner Straße. Die Fahrbahn gesperrt komplett nach diesem besagten Unfall. Wir haben in Halensee hier zwischen Kudamm und Johann-Georg-Straße einen Kraneinsatz. Bis 18 Uhr ist alles gesperrt. Die U5 fährt nicht. Dafür sind Busse am Einsatz zwischen Kaulsdorf Nord und Hellersdorf, A10. Nördlicher Berliner Ring Richtung Dreieck Havelland zwischen Mühlenbeck und Birkenwerder, 2 Kilometer Stau, Reinigungsarbeiten plus 20 Minuten. Westlicher Berliner Ring Richtung Dreieck Havelland zwischen Großkreuz und Leest, Baustellenstau plus 20 Minuten. Und bitte Vorsicht zwischen Großkürres auf der A13, Berlin Richtung Dresden, zwischen Großkürres und Teupitz haben wir Tiere auf der Fahrbahn. Wir wünschen euch eine gute Fahrt, kommt gut und sicher ans Ziel. 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
2: Mit Nadine Kallenbach, und sie hat unter anderem Lieder geschrieben für Tokyo Hotel und Alle Farben. Jetzt veröffentlicht sie ihre eigene Musik. Tiffany Harris mit Vertigo, Künstlerin aus Hamburg jetzt.

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0: Na, das ist ja auch gemein. Doritz hat mir gerade hier ins Studio Fotos geschickt über WhatsApp 030 30 32 88 8100. Bei ihr im Ofen, sie ist gerade in der Küche, sie nennt es Kreativküche für die Familie und eine Überraschung für die Kollegen. Und Abendessen macht sie, da liegt im Ofen, es sieht fantastisch aus, eine Kartoffel-Zucchini-Tart. Oh mein Gott, es sieht so lecker aus und das zur Mittagszeit. Gute kleine Inspiration, vielleicht für den einen oder anderen. Also, wir haben es 5:12 gleich. Ja, schaffen wir nochmal einen kurzen Song. Michael Patrick Kelly steht in den Startlöchern. Schaffen wir noch vor den Nachrichten gleich mit Andreas Marschner.
1: Hallo, wir sind Lydia Micky Vorhoff und Tim Koschwitz aus Guten Morgen Berlin.
2: Und bei uns heißt das jetzt Deine Hits, Dein Berlin.
1: Und falls Sie sich fragen...
2: Ja, bitte?
3: Spielt ihr dann auch...
1: Cheers. Ja.
3: Und...
4: Voyage, voyage.
2: Jupp.
3: Aber auch das?
1: Auf jeden Fall.
3: Und dieses?
2: Ja.
3: Und auch...
1: Ja.
3: Aber auch...
1: Ja.
3: Und...
2: Ja.
3: Das auch?
1: Deine Hits, Dein Berlin.
3: Ist das auch mein Frohnau?
1: Ja.
3: Und auch Pankow, wo mein Neffe...
2: Und Britz.
3: Prima.
1: Und auch...

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1: Es ist 12 Uhr, ich bin Andreas Marschner. Guten Tag. Die Bundesregierung will den Bürokratieabbau voranbringen. Heute tagt dazu das sogenannte Entlastungskabinett. Durch verschiedene Maßnahmen sollen Entlastungen in Höhe von 600 Millionen Euro beschlossen werden. Vor allem der Gesundheitsbereich soll stärker digitalisiert werden. Laut Digitalminister Wildberger hat bisher vor allem das Gebäudemodernisierungsgesetz durch die Abschaffung von Vorgaben für Einsparungen gesorgt. Ziel sei es, die Bürokratiekosten bis zum Ende der Legislaturperiode um 16 Milliarden Euro zu senken. Der Anstieg der Lebensmittelpreise lag in den vergangenen Jahren deutlich über der allgemeinen Inflationsrate. Das geht aus einer Antwort des Landwirtschaftsministeriums auf eine Anfrage der linken Fraktion hervor, über die die Rheinische Post berichtet. Demnach verteuerten sich Nahrungsmittel von Anfang 2020 bis Mitte 2025 im Schnitt um insgesamt gut 36%. Die Inflationsrate betrug im selben Zeitraum dagegen nur 22%. Preistreiber waren vor allem Geflügelfleisch, Molkereiprodukte, Eier, Speisefette und Öle. Gegen die Schufa werden neue Vorwürfe laut. Recherchen von NDR und Süddeutscher Zeitung belegen, dass die Auskunftei Daten von Verbrauchern offenbar deutlich länger als bisher angenommen speichert. Dazu zählen mutmaßlich Informationen zu alten Krediten und Kreditkarten, Pfändungen, Privatinsolvenzen und Schulden, die die Betroffenen oft schon vor Jahren beglichen haben. Verbraucherschützer sehen darin einen Verstoß gegen gesetzliche Löschfristen und den in der Datenschutzgrundverordnung verankerten Grundsatz der Datensparsamkeit.
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1: Die Staatsanwaltschaft hat Anklage gegen drei Brüder erhoben. Die Männer im Alter von 23, 25 und 32 Jahren müssen sich vor dem Landgericht Berlin unter anderem wegen gemeinschaftlichen heimtückischen Mordes verantworten. Zwei der Brüder sollen einen 44-Jährigen in Weißensee in seinem Transporter erschossen haben. Der dritte soll das Fluchtfahrzeug mit in Brand gesetzt haben. Die Tat soll eine Vergeltung für einen vor einem Jahr im Wedding erstochenen Cousin gewesen sein. Auf der Strecke der M4 ist seit heute Morgen der neue Urbanliner unterwegs. Die 15 breiteren und längeren Straßenbahnen sollen mehr als 100.000 Fahrgäste pro Tag transportieren. Der Urbanliner ist barrierefrei und hat keinen Ticketautomaten mehr. Die neue Tram ist 50 Meter lang und hat 25% mehr Kapazität als die alten Modelle. Bis 2028 sollen mehr als doppelt so viele Urbanliner in der Stadt im Einsatz sein und auch auf anderen Linien fahren. 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
2: Da gibt's nichts zum Meckern. Super Sommer, Ferienwetter, Sonne, Wolken heute den ganzen Tag bei 26 Grad. Die haben wir schon fast überall erreicht in der Stadt. In Spandau sind schon 26, auch in Mitte, in Friedrichshain, Marzahn, Hellersdorf. Auch in Lichtenberg. Die Aussichten bleibt heute schön. Viel blauer Himmel, viel Sonnenschein. In der Nacht kann es dann viele Wolken geben, möglicherweise auch ein paar Schauer. Tagsüber aber morgen wieder Sonne, Wolken bei 29 Grad.
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2: Na hallöchen, liebe Autofahrer. Stadtring Richtung Treptow A100 zwischen Detmolder Straße, Tempelhofer Damm, Bauarbeiten 10 Minuten mehr. In der Gegenrichtung auch 10 Minuten Stau ab Innsbrucker Platz. A103 Richtung Steglitz zwischen Kreuz Schöneberg und Wolfenstein, Dammschlossstraße, Bauarbeiten, rechte Spur gesperrt. Brummelsburg, Ampeln aus Lückstraße in Höhe Nöldener Straße. Halensee, Nestorstraße zwischen Kudamm und Johann-Georg-Straße. Kraneinsatz bis 18 Uhr alles gesperrt. Die U5 fährt nicht zwischen Kautzdorf Nord und Hellersdorf. Bis Sonntag gibt aber Busse. A10 nördlicher Berliner Ring Richtung Dreieck Havelland. Zwischen Mühlenbeck und Birkenwerder 2 Kilometer Stau. Reinigungsarbeiten plus 20 Minuten. A10 westlicher Berliner Ring Richtung Dreieck Havelland. Zwischen Großkreuz und Leest auch hier. Baustellenstau plus 20 Minuten. Alle Meldungen zur Straße und Schienen gibt's für euch auf rbb888.de und in unserer App.
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2: Mit Nadine Kallenbach heute Abend, zweites Halbfinale und dann am Sonntag schon großes Finale. Den Song zur Weltmeisterschaft, zur Fußball-Weltmeisterschaft gibt es gleich. Shakira, Burna Boy, Die Die, vorher Westernhagen. Los geht's mit David Guetta, Kelly Rowland.

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0: Das ist der Song dazu zur Fußball-WM in diesem Jahr. Shakira zusammen mit Burna Boy und Dai Dai. Hier auf RBB 88.8 gehört. Lieber Autofahrer, bitte Vorsicht. 100 Stadtring Richtung Treptow. Im Britzer Tunnel steht ein defektes Fahrzeug auf der rechten Spur. Da bitte Vorsicht. Wir kümmern uns um einen neuen Weltrekord. Den hat Pitbull erreicht. Yeah, Mr. Give Me Everything. Wir kennen ihn, ist ein Rapper aus Miami, Markenzeichen. Natürlich die Glatze, die schwarze Sonnenbrille, eleganter Anzug und der Spitzname ist Mr. Worldwide. So gehen seine Songs meist immer alle los. Und genau dieser Look mit dieser Glatze und diesem eleganten Look hat sich zu einem viralen Trend auf TikTok, auf Social Media, auf Instagram entwickelt. Immer mehr seiner Fans kamen nämlich zu seinen Konzerten mit so einer Glatzenkappe, also wie so eine Badekappe einfach aufgesetzt, die aussieht wie eine Glatze. Dann hatten die eine Sonnenbrille auf und einen schicken Anzug und verwandelten sich so ein bisschen als Pitbull-Doppelgänger. Er selber fand das so lustig und so cool, dass er letzten Freitag im Rahmen seines Konzertes aufgerufen hat, Leute, kommt bitte alle in diesem Outfit und wir stellen einen Weltrekord auf und wollen ins Guinness-Buch der Weltrekorde mit der größten Ansammlung von Menschen mit Glatzenimitaten, also mit diesen Glatzen, mit so einer Glatzenkappe, schicken Anzug und Sonnenbrille. Und insgesamt tatsächlich waren da über 22.000 Pitbull-Fans mit Glatzenkappen, die da standen und getanzt haben zu seiner Musik. Ich schreie, ist das lustig, ist das lustig. TikTok ist ja auch voll damit. Es ist einfach wirklich, sehen alle zum Schreien lustig aus. Pitbull, ein sehr lustiger Zeitgenosse, zusammen mit Christina Aguilera, gibt's bei uns. Ja? Feel this Moment, haben sie bestimmt alle. Letzten Freitag, sehr gut.
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Phil Collins, ein 80er hier bei uns. Hier ist der RBB 88.8. Achtung, Cowboy-Stiefel an, Cowboy-Hut auf und los geht's. Beyoncé, Texas Hold'em. Schönen Mittwochmittag, kurz vor halb eins.

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3: 12.30 Uhr ist Natascha Gutschmidt. Guten Tag. Neuer Urbanliner auf der Schiene. Die breitere und längere Tram soll mehr als 100.000 Fahrgäste pro Tag transportieren. Aus der Redaktion Landespolitik Samira El-Hattab.
4: Der Urbanliner, der zunächst auf der meistbefahrenen Strecke der Linie 4 eingesetzt wird, ist weltweit das neueste Fahrzeug des französischen Herstellers Alstom. 50 Meter ist die Tram lang und hat 25% mehr Kapazität als die alten Modelle. Über 300 Fahrgäste können mitfahren. Auch die Gänge sind breiter. Um die Bahn barrierefrei zu machen, gibt es keine Stufen. Erstmals gehen 15 Modelle in den Betrieb. Bis 2028 sollen mehr als doppelt so viele in Berlin im Einsatz sein und auch auf anderen Linien fahren. Der neue Urbanliner stehe für die Verlässlichkeit der BVG, sagte Wirtschaftssenatorin Franziska Giffey auf der Auftaktveranstaltung heute.
3: Tödlicher Unfall in Kreuzberg. An der Oberbahnstraße Ecke Blücherstraße ist in der Nacht ein E-Scooter-Fahrer nach noch am Unfallort gestorben. Ein Polizeisprecher sagte uns, dass es gegen 13:30 zu einem Zusammenstoß eines Autos mit dem E-Scooter-Fahrer kam. Wie das genau passierte, dazu hat die Polizei noch nichts gesagt. Die BZ schreibt, dass viele Augenzeugen und der Autofahrer von Rettungskräften betreut werden mussten. Sie sollen unter Schock gestanden haben. Rollende Demo für Radwege in Weißensee. Die Bürgerinitiative Berliner Allee protestiert regelmäßig mittwochs als Gruppe auf dem Rad für die Errichtung von Radwegen entlang der Hauptmagistrale im Kiez. Entsprechende Beschlüsse der BVV Pankow würden seit Jahren von der Senatsverkehrsverwaltung ignoriert, sagt Initiatorin Gudrun Holz.
5: Diese Aktion ist jetzt eine Mischung aus Aktivismus und Notwehr, weil natürlich es einen Bedarf an Radverkehr auf der Berliner Allee gibt. Ich umfahre sie, mehr oder weniger legal, und fahre hier nur nachts lang. Oder wenn Eis und Schnee ist und man zwar Fahrrad fahren kann, aber nicht auf Nebenstraßen, dann fahre ich hier lang mit Warnweste. Ansonsten ist es mir einfach zu gefährlich. Die meisten Radfahrer hier fahren auf dem Fußweg.
3: Kinderspielstadt in der Wuhlheide. In den Sommerferien können Kinder zwischen 7 und 14 Jahren in der Fit City unter anderem die Arbeitswelt kennenlernen, wie uns Projektleiterin Sandra Kptisch sagte.
6: Man kann zu uns kommen und man kann tatsächlich ganz viele verschiedene Jobs ausprobieren. Ja, wir haben ein Währungssystem, unsere Wulis, weil wir in der Wuhlheide sitzen. Man kann bei uns arbeiten und Wulis verdienen in ganz vielen spannenden Jobs, zum Beispiel bei der Eisenbahn oder man kann in der Gärtnerei arbeiten, man kann in der Jobberatung arbeiten, beim Empfang, in der Stadtinfo. Also es gibt ganz viele verschiedene spannende Jobs.
3: Eröffnet ist die Fit City in den Sommerferien dienstags bis freitags. Der Eintritt für Kinder kostet 6,50 Euro.
7: Haben wir schon vor einer Stunde besprochen, Natascha. Ja. Ich gehe in die Gärtnerei. Mhm. Und du möchtest ja Bürgermeisterin.
3: Ich möchte so gern Bürgermeisterin werden, Nadine, ja.
7: Hat Gabi schon geschrieben über WhatsApp ins Studio, sie würde dich sofort.
8: Weißt ich das? Dich auch.
7: Vielen Dank. Huch! Was ist denn jetzt schon wieder passiert? Da ploppert mir hier meine Hintergrundmusik aus. Wir versuchen es nochmal. Wir gucken auf schönes Wetter. Es ist herrlich. Die Sonne scheint, blauer Himmel, die aktuellen Temperaturen um die 26 Grad. Damit ist sie erreicht, unsere Maximaltemperatur. Gruß nach Neukölln, 26 Grad. Nach Treptow-Köpenick, auch nach Reinickendorf. In der Nacht kann es dann regnen. Morgen wieder Sonne, Wolken bei 29 Grad.
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7: Hallöchen, liebe Autofahrer. Wir fangen mal an mit dem Stadtverkehr Berlin A115, Berlin Richtung Dreieck Nutetal. Die Ausfahrt Samund wegen Bauarbeiten gesperrt. 100 Stadtring. Richtung Treptow zwischen Detmolder Straße, Tempelhofer Damm. Bauarbeiten, 10 Minuten Stau in der Gegenrichtung auch. 10 Minuten Stau ab Innsbrucker Platz. Bauarbeiten A103 Richtung Steglitz. Zwischen Kreuz Schöneberg und Wolfensteindamm Schlossstraße. Bauarbeiten, rechte Spur dicht. Rummelsburg, Lückstraße, Höhe Nöldner Straße sind die Ampeln aus. Halensee auf der Nestorstraße zwischen Kudamm und Johann-Georg-Straße. Kraneinsatz bis 18 Uhr gesperrt. Die U5 fährt nicht zwischen Kautzdorf-Nord und Hellersdorf, stattdessen aber Busse. A10 nördlicher Berliner Ring Richtung Dreieck Havelland. 20 Minuten Stau zwischen Mühlenbeck und Birkenwerder, 2 Kilometer. A10 A10 westlicher Berliner Ring Richtung Dreieck Havelland zwischen Großkreuz und Deest. Auch hier Baustellenstau 20 Minuten mehr. Wir wünschen euch eine gute Fahrt und eine sichere natürlich. Alle Meldungen zu Straßen und Schienen gibt's auf rbb888.de und in unserer App.
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7: Na dann, mit Nadine Kallmach, Michael Schulte, Mabel ist dabei und los geht's mit Blue or Rise aus dem Jahr 2001.

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0: Liebe Autofahrer, bitte Vorsicht auf der B96 Berlin Richtung Fürstenberg zwischen Oranienburg Zentrum Süd und Oranienburg Nord. Liegt ein Müllsack auf der Fahrbahn, da bitte Vorsicht auf der B96. Mit Klock und Sorry geht's gleich weiter.
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1: Es ist 13 Uhr, ich bin Andreas Marschner, guten Tag. Digitalminister Wildberger sieht den Bürokratieabbau bei uns in Deutschland auf einem guten Weg. Im ARD-Morgenmagazin kündigte der CDU-Politiker unter anderem an, dass Arztüberweisungen digitalisiert werden und damit die Papierform abgeschafft wird. Heute berät die Bundesregierung über weitere Maßnahmen zum Bürokratieabbau. Es gehe um Beschleunigung und um niedrigere Kosten, betonte Wildberger. Ziel sei es, die Bürokratiekosten bis zum Ende der Legislaturperiode in 3 Jahren um 25% zu senken. Bei den neuen Luftangriffen der USA auf den Iran sind mindestens 30 Zivilisten getötet worden, das meldet die Regierung in Teheran. Mehr als 260 Menschen wurden demnach verletzt. In der Nacht hatte das US-Militär wieder Ziele im Iran attackiert. Außerdem haben die USA die Seeblockade gegen den Iran wieder aufgenommen. Schiffe sollen so daran gehindert werden, iranische Häfen oder Küstengebiete anzusteuern oder von dort abzulegen. Die Zahl der Todesopfer nach dem Brand in einem Lokal in Bangkok ist weiter gestiegen. Laut den Behörden der thailändischen Hauptstadt kamen bei dem Feuer 32 Menschen ums Leben, 70 wurden verletzt. 15 von ihnen sind weiterhin in einem kritischen Zustand. Das Feuer war am Sonntagabend ausgebrochen. Brandursache war vermutlich ein Kurzschluss in der Klimaanlage. Die Schufa speichert Daten von Verbrauchern offenbar deutlich länger als bisher angenommen. Recherchen von NDR und Süddeutscher Zeitung haben ergeben, dass Deutschlands größte Wirtschaftsauskunftei alte, sensible Informationen in einer Art Schattendatenbank speichert und weiterverarbeitet. Die Schufa nutzt sie demnach für Tests und gibt die Ergebnisse an Firmen weiter. Verbraucherschützer sehen darin unter anderem Verstöße gegen gesetzliche Löschfristen. Die Schufa weist die Vorwürfe zurück.
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1: Die Bundespolizei und der Zoll durchsuchen derzeit eine Industriehalle in Ludwigsfelde im Landkreis Teltow-Fleming. Nach RBB-Informationen sichern schwer bewaffnete Bundespolizisten den Bereich. Die Durchsuchungen erfolgen im Auftrag der Staatsanwaltschaft Berlin. Ein Sprecher sagte dem RBB, dass es um Drogen geht. Weitere Einzelheiten sind noch nicht bekannt. In Friedrichshain waren rund 3000 Haushalte für eine knappe halbe Stunde ohne Strom. Betroffen waren laut der Betreibergesellschaft Stromnetz Berlin unter anderem die Warschauer, Grünberger und die Krossener Straße sowie angrenzende Straßenzüge. Auch rund 300 Gewerbekunden hatten keinen Strom. Inzwischen sind alle wieder am Netz. Ursache für die Störung war offenbar bei Tiefbauarbeiten ein beschädigtes Stromkabel. 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
2: Liebe Grüße nach Mitte, fast 27 Grad im Schatten, auch in Marzahn-Hellersdorf, ebenso in Lichtenberg und Reinickendorf. Das bedeutet, wir sind schon drüber über der Maximaltemperatur, die war bei 26 Grad. In der Nacht kann es dann viele Wolken geben, möglicherweise ein paar Schauer tagsüber, aber morgen am Donnerstag wieder freundlich und sonnig bei 29 Grad.
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2: Hallöchen, liebe Autofahrer. Stadtverkehr Berlin 100 Stadtring Richtung Treptow. Der Klassiker, 10 Minuten Stau zwischen Dittmolder Straße, Tempelhofer Damm. Hier Bauarbeiten auch in der Gegenrichtung, 10 Minuten mehr ab Innsbrucker Platz. A103 Richtung Steglitz zwischen Kreuzschöneberg und Wolfenstein Damm, Schlossstraße, Bauarbeiten. Rechte Spur gesperrt. Kran im Einsatz in Halensee, Nestorstraße zwischen Kudamm und Johann-Georg-Straße. Nochmal ein Kran in Hermsdorf. Die Schildower Straße, Höhe Feldheim. Heimstraße bis morgen Abend gesperrt. Die U5 fährt nicht zwischen Kautzhof Nord und Hellersdorf. Stattdessen fahren aber Busse. Vorsicht Müllsack auf der B96 zwischen Oranienburg Zentrum Süd und Oranienburg Nord. A10 westlicher Berliner Ring Richtung Dreieck Havelland zwischen Großkreuz und Lees 20 Minuten Baustellenstau. Und das war's. Wir wünschen eine gute, gelungene und sichere Fahrt. Alle Meldungen zu Straßen und Schienen gibt's auf rbb888.de und in unserer App.
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2: Mit Aline Kallenbach und dem neuen Madonna-Album, das ja richtig gut punktet, wieder auf Platz 1 der Albencharts gelandet. Also es könnte auch eines ihrer erfolgreichsten Alben werden. Das bislang erfolgreichste, muss man sagen, ist ihr allererstes Like a Prayer. 1988 hat sie dieses Stück auch aufgenommen. Da hat sie gerade am Broadway in New York gespielt. Eines ihrer wirklich erfolgreichsten Alben, ganz neben Ray of Light, Das war auch ein sehr gelungenes Album, hat sich auch 15 Millionen Mal verkauft. Hier ist sie, die 80er Madonna, Like a Prayer.

große Hits, We Found Love, Work, Umbrella, fantastische Alben abgeliefert die letzten Jahre. Und wenig live haben wir sie gesehen, das letzte Mal vor 3,5 Jahren. Wir erinnern uns, große Performance. Beim Super Bowl in der Halbzeitshow stand sie auf der Bühne auf einmal als Überraschung mit einem dicken Babybauch. Da hat sie gerade ihr zweites Baby bekommen. Mittlerweile gab es noch ein drittes Baby. Und alle fragen sich, nur Babys statt Musik. Und jetzt stand sie wieder auf der Bühne, denn Jay-Z, ihr Entdecker, sagt man ja so, der gibt gerade eine fette Konzertreihe. Er hat 30-jähriges Bühnenjubiläum und holt sich immer wieder auch Top-Acts mit auf die Bühne. Beyoncé war natürlich mit drauf, Alicia Keys, Blue Ivy, die Tochter, Pharrell Williams, Eminem, Nas war sogar mit dabei. Und jetzt Überraschungsgast, Rihanna stand mit auf der Bühne. Run This Town haben sie beide performt, einen Song aus dem Jahr 2009. Und sie war sichtlich gerührt und hat dann gesagt, oh Gott, Leute, ich habe euch alle so sehr vermisst. I love you guys. Yeah, yeah, yeah. Also vielleicht hat sie ja wieder so ein bisschen Blut geleckt, wie man so schön sagt. Vielleicht gibt es da ja bald ein neues Album von Rihanna und vielleicht auch wieder mehr Live-Auftritte. Rihanna hier auf RBB 88.8. Jetzt ab in die 80er. So Tears for Fears.

Naja, the heat of the night ist es gerade nicht. Temperaturen in der Nacht zwischen 18 und 15 Grad. Also keine tropischen Nächte, wo wir Ü20 Grad haben. Einen Song dazu gibt's trotzdem jetzt nach Olivia Dean. Sandra, the heat of the night auf RBB 88.8. Gleich Berlin kompakt. Alle Themen, die heute wichtig sind für unsere Stadt, gibt's in 4 Minuten um 13.30 Uhr.

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3: 13.30 Uhr, hier ist Natascha Kutschmidt. Guten Tag. Große Drogenrazzia in Ludwigsfelde. Im Auftrag der Berliner Staatsanwaltschaft durchsucht der Zoll mindestens eine Industriehalle im Landkreis Teltow-Fleming. Laut Zoll handelt es sich um ein Labor zur Herstellung synthetischer Drogen. Nach RBB-Informationen sichern schwer bewaffnete Bundespolizisten den Bereich. Weitere Details sind noch nicht bekannt. Neuer Urbanliner auf der Schiene. Die breitere und längere Tram soll mehr als 100.000 Fahrgäste pro Tag transportieren. Aus der Redaktion Landespolitik Samira El-Hattab.
4: Der Urbanliner, der zunächst auf der meistbefahrenen Strecke der Linie 4 eingesetzt wird, ist weltweit das neueste Fahrzeug des französischen Herstellers Alstom. 50 Meter ist die Tram lang und hat 25% mehr Kapazität als die alten Modelle. Über 300 Fahrgäste können mitfahren. Auch die Gänge sind breiter. Um die Bahn barrierefrei zu machen, gibt es keine Stufen. Erstmals gehen 15 Modelle in den Betrieb. Bis 2028 sollen mehr als doppelt so viele in Berlin im Einsatz sein und auch auf anderen Linien fahren. Der neue Urbanliner stehe für die Verlässlichkeit der BVG, sagte Wirtschaftssenatorin Franziska Giffey auf der Auftaktveranstaltung heute.
3: Mordanklage gegen drei Brüder. Die Staatsanwaltschaft Berlin wirft den drei Männern vor, gemeinsam einen tödlichen Schussangriff geplant zu haben. Zwei der Brüder sollen Ende Januar einen Mann in Weißensee aus einem Auto heraus erschossen haben. Der dritte soll dabei geholfen haben, das Fluchtfahrzeug in Brand zu setzen. Laut Staatsanwaltschaft war es eine Vergeltungstat. Ein Cousin der Brüder war letztes Jahr im Sommer getötet worden. Alle drei Angeklagten sitzen in Untersuchungshaft. E-Bike-Kurs für mehr Sicherheit. In der Jugendverkehrsschule Charlottenburg gibt es Fahrradkurse für den Umgang mit elektrischen Rädern. Mit dabei war Berlin-Reporter Leon Thalier.
5: 10 Teilnehmer sind zum Kurs gekommen. Sie wollen sich hauptsächlich an das Thema elektrische Fahrräder rantasten. Die Chance für erste Erfahrungen in einem geschützten Rahmen gibt es hier. Der 2-stündige Kurs wird von der Polizei begleitet, die vor allem auf die Verkehrssicherheit achtet und alle Fragen dazu beantwortet. Im Verkehrsgarten kann dann jeder unterschiedlichste Fahrräder testen und sich mit der Geschwindigkeit vertraut machen, denn die Räder fahren bis zu 25 km/h.
3: DDR-Museum feiert 20-jähriges Jubiläum. Die Ausstellung widmet sich vor allem dem Alltag der Menschen damals, wie uns Direktor Gordon von Godin sagte.
6: Also besonders begeistert mich nach wie vor unser Mangeltagebuch, weil eine Dame in Sachsen-Anhalt tagtäglich Buch darüber führte, wie der Mangel sich ausgedrückt hat im Alltag. Ja, und das fing damit an, dass wenn man Zahnersatz brauchte, irgendwie den Ehering einschmelzen lassen musste, damit man Zahngold hatte. Und das ist natürlich insbesondere wissenschaftlich auch sehr, sehr interessant, weil man daraus viel entnehmen kann. Das nicht hören sagen, sondern die Dame hat das damals aufgeschrieben, weil es so war.
3: Seit dem vergangenen Jahr betreibt das DDR-Museum ein Depot in Marzahn mit mehr als 400.000 Objekten.
7: Es ist 13.33 Uhr. Wir haben fast 27 Grad flächendeckend in der Stadt heute. Eine Mischung aus Sonne und Wolken. In der Nacht stark bewölkt, meist trocken. Es kann einzelne Schauer und Gewitter geben. Die Luft kühlt sich ab, 18 bis 15 Grad. Morgen am Donnerstag aus der Nacht heraus noch viele Wolken. Tagsüber dann aber zunehmend freundlich bei 29 Grad.
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7: Na hallöchen, liebe Autofahrer. 100 Stadtring Richtung Treptow. 10 Minuten Stau, Bauarbeiten zwischen Detmolder Straße und Tempelhofer Damm. Gehen der Gegenrichtung 10 Minuten ab Innsbrucker Platz. Weiter auf der A103 Richtung Steglitz zwischen Kreuz Schöneberg, Wolfenstein, Damm, Schlossstraße. Bauarbeiten, rechte Spur gesperrt. Hallensee, Nestorstraße zwischen Kurfürstendamm und Johann-Georg-Straße. Kraneinsatz bis 18 Uhr gesperrt. Noch ein Kran in Hermsdorf, Schildower Straße, Höhe Feldheimer Straße. Bis morgen Abend gesperrt. U-Bahn, da fährt nichts zwischen Kautzdorf Nord und Hellersdorf. Busse sind aber dafür im Einsatz. A10 westlicher Berliner Ring Richtung Dreieck Havelland. 20 Minuten Baustellenstau zwischen Großkreuz und Leest. Und das war's. Wir wünschen euch eine gute und sichere Fahrt. Vor allen Dingen alle Meldungen zur Straße und Schienen gibt's auf rbb888.de und in unserer App.
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7: Ja.
3: Mit Nadine Kallenbach und Thomas aus Pankow, der sich freut, denn der gönnt sich heute und hat mir vorhin eine WhatsApp-Sprachnachricht ins Studio geschickt.
0: Good morning in the morning.
3: Good morning.
0: Nadine
3: ins
0: Studio. Hi. Das war ein schöner Tag. Richtig gute Laune, schönes Wetter, frische Luft. Gute Laune Radio mit dir. Guten Morgen in der Sendung. Also wunderbar. Heute habe ich mir tatsächlich mal einen Tag Homeoffice gegönnt, ausnahmsweise. Da erspare ich mir heute mal die Fahrerei. Was für ein Genuss.
3: Was für ein Genuss, ne? Mal zu Hause arbeiten zu können und das Radio im Hintergrund laufen zu lassen. Thomas sitzt jetzt beim Frühstück mit seiner Frau um 1:30. Ihr gönnt euch heute richtig. Alle anderen hoffentlich auch mit den Backstreet Boys, Sade. Und los geht's mit Kaigo.

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1: Es ist 14 Uhr, ich bin Andreas Marschner, guten Tag. Die Bundesregierung hat weitere Maßnahmen zum Abbau der Bürokratie beschlossen. Dadurch sollen jährlich rund 600 Millionen Euro eingespart werden. Als konkretes Vorhaben nannte Digitalminister Wildberger die vollständige Digitalisierung von Arztüberweisungen. Die Papierform fällt damit weg. Mit den Maßnahmen schafft die Bundesregierung auch Regeln ab, die bisher für Unverständnis gesorgt haben. Zum Beispiel müssen sich Halter eines Elektrofahrzeugs künftig nicht mehr um eine grüne Umweltplakette kümmern. Studierende bei uns in Deutschland zahlen immer mehr Wohnkosten. Laut dem Statistischen Bundesamt geben Studierende mit eigener Haushaltsführung im Schnitt 54% ihres verfügbaren Einkommens für das Wohnen aus. Das ist fast doppelt so viel wie die Gesamtbevölkerung. Laut der europäischen Statistikbehörde Eurostat gelten 65% der Studierenden hierzulande als durch Wohnkosten überlastet. Tanken ist bei uns in Deutschland wieder deutlich teurer geworden. Nach Zahlen des ADAC kostete ein Liter Diesel gestern im Schnitt 2,07 Euro. Das waren rund 12 Cent mehr als vor einer Woche. Für einen Liter Super E10 mussten Autofahrer 2,08 Euro zahlen, knapp 6 Cent mehr als im vergangenen Dienstag. Der Ölpreis hatte in den letzten Tagen weltweit deutlich angezogen. Hintergrund sind die verschärften Spannungen zwischen den USA und dem Iran rund um die Straße von Hormus. Das erste Halbfinale der Fußball-WM haben gestern Abend fast 13 Millionen Menschen im ZDF mitverfolgt. Der Marktanteil lag damit bei 53%. Nicht eingerechnet sind die Zuschauer von Magenta TV, wo das Spiel ebenfalls live übertragen wurde. Spanien hatte das Halbfinale gegen Frankreich mit 2:0 gewonnen. Das zweite Halbfinale bestreiten heute England und Argentinien. Anpfiff in Atlanta ist um 21 Uhr unserer Zeit.
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1: Bei einem Verkehrsunfall in Kreuzberg ist in der vergangenen Nacht ein Mann tödlich verunglückt. Laut Polizei stieß der 50-Jährige, der auf einem E-Scooter fuhr, an der Kreuzung Blücher-Ecke-Urbanstraße mit einem Autofahrer zusammen. Der E-Scooter-Fahrer wurde mehrere Meter durch die Luft geschleudert. Er starb noch vor Ort an seinen Verletzungen. Der genaue Unfallhergang ist noch unklar. In Friedrichshain sind am Vormittag für eine knappe halbe Stunde mehrere Straßenzüge ohne Strom gewesen. Laut der Betreibergesellschaft Stromnetz Berlin waren rund 3000 Haushalte und rund 300 Gewerbekunden betroffen. Inzwischen sind alle wieder am Netz. Ursache für den Ausfall war offenbar ein bei Tiefbauarbeiten beschädigtes Stromkabel. 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
2: Heute Nachmittag viel Sonne über Berlin, ab und an mal eine Wolke dazwischen. Und die Faustregel heißt, je weiter östlich, desto größer die Schauerwahrscheinlichkeit. 25 Grad in Marzahn, 25 Grad in Kreuzberg im Moment, 25 Grad auch in Buch. Bis zu 27 Grad erwarten wir heute in der Nacht. Tiefstwerte um die 17 Grad und morgen nochmal bis zu 29 Grad.
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2: A100 Stadtring Richtung Treptow. Zwischen Detmolder Straße und Tempelhofer Damm steht er wegen Bauarbeiten 10 Minuten im Stau. In der Gegenrichtung sind es 10 Minuten ab Innsbrucker Platz. A103, das ist der Steglitz-Zubringer Richtung Steglitz. Zwischen Kreuz Schöneberg und Wolfensteindamm Schlossstraße ist wegen Bauarbeiten die rechte Spur gesperrt. In Halensee ist die Nestorstraße zwischen Kudamm und Johann-Georg-Straße wegen eines Kraneinsatzes bis ca. 18 Uhr gesperrt. In Hermsdorf die Schildower Straße, hier in Höhe Feldheimstraße ebenfalls Kraneinsatz. Und im Umland A10 westlicher Berliner Ring Richtung Dreieck Havelland. Zwischen Großkreuz und Lees dauert es an der Baustelle 20 Minuten länger. Eine Meldung noch zur U-Bahn. Die U5 ist bis Sonntag zwischen Karlsdorf Nord und Hellersdorf unterbrochen. Stattdessen gibt es Ersatzverkehr mit Bussen. Und alle Meldungen zu Straßen und Schienen findet ihr auch auf rbb888.de und in unserer App.
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2: Na, schon mal ein Uhu auf der Hand gehabt? Oder ein Falken? Oder einem Geier das Gefieder gestreichelt? Also Sarah aus Kreuzberg, die hat das alles schon erlebt. Die engagiert sich nämlich in ihrer Freizeit auf dem Falkenhof in Potsdam. Total coole Geschichte, total coole Frau, will ich euch vorstellen hier auf rbb 888 in einer Viertelstunde. Ich bin Alex Schurich, Tachchen, und jetzt erstmal ein paar ordentliche 90er Beats von M-People, Moving On Up.

Absoluter Rockklassiker aus den 80ern, Steve Miller, Abracadabra für euch auf RBB 88.8. Und jetzt ein Song, der ist ganz neu auf unserer Playlist. Keine Wunder, ist nämlich gerade erst rausgekommen. Alex Warren und Passenger. Alex Warren, das ist ja dieser Typ aus Südkalifornien, der auf Social Media mit Musik und mit Skateboard-Videos groß geworden ist. Und das Video zu seinem neuen Hit Passenger ist wirklich lustig. Also Alex Warren versucht die ganze Zeit, eine junge Frau von seinen Qualitäten zu überzeugen. Also er performt seine Musik vor ihr, er macht alle möglichen Kunststücke, er lässt sich von einem Zauberer in zwei Teile sägen, er brüllt sie mit dem Megafon an und die Frau reagiert überhaupt nicht. Die guckt die ganze Zeit auf ihr Handy, macht hin und wieder mal Selfies und tippt ansonsten irgendwelchen Kram ein. Und Alex Warren kann machen, was er will. Er kann sogar Herz von Flugzeugen an den Himmel malen lassen. Es funktioniert alles nicht. Am Ende marschiert die Frau nicht mit ihm, sondern mit dem Zauberer, der ihn auseinandergesägt hat, ab. Sehr schönes Ding und sehr schöner Song. Alex Warren, Passenger, neu für euch auf RBB 88.8.

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0: Deine Hits, dein Berlin, hier ist RBB 888 und es ist ja schon verdammt cool, was du in dieser Stadt alles an Ehrenämtern übernehmen kannst. Also die meisten Ehrenämter in Berlin haben ja was mit Menschen zu tun, aber Sarah aus Kreuzberg beispielsweise befasst sich in ihrer Freizeit im Ehrenamt mit sehr, sehr großen Vögeln.
1: Wenn so ein Vogel im Flug zu einem hergeflogen kommt und einem das Vertrauen schenkt, das ist schon sehr schön.
2: Hallo, ich bin Sarah, ich bin 41 Jahre alt und wohne in Kreuzberg mit meinem Hund Carlo. Ich arbeite ehrenamtlich auf dem Falkenhof in Potsdam. Ich mache Volieren sauber, ich bereite das Futter für die Vögel vor, erkläre den Kindern was über unsere heimischen Tiere und die Natur. So ein Uhu ist schon ganz schön groß, wenn man den mal auf der Hand hat. Es ist einfach total schön, sich diese Vögel mal von der Nähe anzusehen. Die haben so schöne bernsteinfarbene Augen. Die haben alle Namen dort. Zum Beispiel Dakota, der Weißkopfseeadler, oder Melody, unseren Uhu. Mein Hauptjob ist ein Bürojob. Den ehrenamtlichen Job, den mache ich am Wochenende und habe da ganz viel Bewegung an der frischen Luft. Wenn die Geier, die ja sehr dunkles, wunderschönes Gefieder haben, jeden Sonnenstrahl auffangen, wie eine kleine Solaranlage, ihre Flügel aufmachen, sich in die Sonne drehen, das sieht einfach fantastisch aus. Dieses Ehrenamt, das mache ich so lange, wie ich kann und ich da sein darf. Das ist nicht um die Ecke, aber es ist absolut wert. Und wenn ich könnte, würde ich sogar öfter hinfahren.
0: Einfach cool. Dakota, der Weißkopfseeadler, Melody, der Uhu, die Geier mit dem schönen Gefieder und mittendrin Sarah aus Kreuzberg. Wenn ihr auch ein Ehrenamt in Berlin übernehmen wollt, dann geht mal auf unsere Seite auf rbb888.de. Da findet ihr nämlich alle nötigen Infos und alle nötigen Links. Jetzt Musik vom anderen Ende der Welt. Das australische Projekt Tame Impala und Jenny Dracula. Auf RBB 888.

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5: Guten Tag. Große Drogenrazzia in Berlin und Brandenburg. Im Auftrag der Staatsanwaltschaft Berlin durchsucht der Zoll gemeinsam mit der Bundespolizei unter anderem eine Industriehalle in Ludwigsfelde im Landkreis Teltow-Fleming. Der Zoll hat bestätigt, dass es sich um ein Drogenlabor handelt. Einzelheiten von Christina Torge.
6: Schwer bewaffnete Bundespolizisten sichern den Bereich. Es soll mehrere Festnahmen gegeben haben. Außerdem habe es Maßnahmen an anderen Orten gegeben, die durch Untersuchungen erfolgen im Auftrag der Berliner Staatsanwaltschaft, wie der Behördensprecher Bauer dem RBB sagte. Im Oktober vergangenen Jahres war in Nauen im Havelland ein riesiges Drogenlabor ausgehoben worden. Die Ermittler waren tagelang im Einsatz.
5: Neuer Urbanliner auf der Schiene. Die breitere und längere Tram soll mehr als 100.000 Fahrgäste pro Tag transportieren. Aus der Redaktion Landespolitik Samira El-Hattab.
7: Der Urbanliner, der zunächst auf der meistbefahrenen Strecke der Linie 4 eingesetzt wird, ist weltweit das neueste Fahrzeug des französischen Herstellers Alstom. 50 Meter ist die Tram lang und hat 25% mehr Kapazität als die alten Modelle. Über 300 Fahrgäste können mitfahren. Auch die Gänge sind breiter. Um die Bahn barrierefrei zu machen, gibt es keine Stufen. Erstmals gehen 15 Modelle in den Betrieb. Bis 2028 sollen mehr als doppelt so viele in Berlin im Einsatz sein und auch auf anderen Linien fahren. Der neue Urbanliner stehe für die Verlässlichkeit der BVG, sagte Wirtschaftssenatorin Franziska Giffey auf der Auftaktveranstaltung heute.
5: E-Scooter-Fahrer stirbt bei Unfall. Der Mann stieß laut Polizei in der Nacht an der Kreuzung Blücherecke-Obernstraße mit einem Autofahrer zusammen. Er soll mehrere Meter durch die Luft geschleudert worden sein. Der E-Scooter-Fahrer starb trotz der Wiederbelebungsversuche noch vor Ort an seinen Verletzungen. Die Unfallstelle war während der Rettungs- und Aufräumarbeiten gesperrt. Wie genau es zu dem Unfall kam, wird noch ermittelt. Rollende Demo für Radwege in Weißensee. Die Bürgerinitiative Berliner Allee protestiert regelmäßig mittwochs als Gruppe auf dem Rad für die Errichtung von Radwegen entlang der Hauptmagistrale im Kiez. Entsprechende Beschlüsse der BVV Pankow würden seit Jahren von der Senatsverkehrsverwaltung ignoriert, sagt Initiatorin Gudrun Holz.
8: Diese Aktion ist jetzt eine Mischung aus Aktivismus und Notwehr, weil natürlich es einen Bedarf an Radverkehr auf der Berliner Allee gibt. Ich umfahre sie mehr oder weniger legal und fahre hier nur nachts lang. Oder wenn Eis und Schnee ist und man zwar Fahrrad fahren kann, aber nicht auf Nebenstraßen, dann fahre ich hier lang mit Warnweste. Ansonsten ist es mir einfach zu gefährlich. Die meisten Radfahrer hier fahren auf dem Fußweg.
4: Sommerferienwetter, auch heute in Berlin 25 Grad Marzahn, 26 Grad Kreuzberg, 28 Grad Spandau. Je weiter östlich ihr heute unterwegs seid, desto größer die Wahrscheinlichkeit für Regen und Schauer. In der Nacht Tiefstwerte um die 17 Grad bei uns in der Stadt. Morgen dann eher nördlich so Schauer und Gewitter, später dann trockenes Wetter, mal Sonne, mal Wolken bis zu 29 Grad.
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4: Ganz ehrlich, es läuft ziemlich gut gerade in der Stadt. Auf der A100 gibt es den üblichen Baustellenstau. Stadtring Richtung Treptow zwischen Detmolder Straße und Tempelhofer Damm etwa 10 Minuten und in der Gegenrichtung Richtung Wedding 10 Minuten ab Innsbrucker Platz. A103 Steglitz-Zubringer zwischen Kreuz Schöneberg und Wolfenstein-Damm-Schlossstraße ist wegen Bauarbeiten die rechte Spur gesperrt. In Halensee ist die Nestorstraße gesperrt zwischen Kudamm und Johann-Georg-Straße. Da steht ein Kran bis etwa 18 Uhr. In Hermsdorf ist die Schildower Straße ebenfalls wegen eines Kraneinsatzes bis morgen Abend gesperrt in Höhe Feldhelmstraße. Und im Umland habe ich die A10 westlicher Berliner Ring Richtung Dreieck Havelland. Zwischen Großkreuz und Lest dauert es an der Baustelle 20 Minuten länger. Bei der U-Bahn fährt die U5 bis Sonntag zwischen Karlsdorf Nord und Hellersdorf nicht. Stattdessen gibt es hier Ersatzverkehr mit Bussen. 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
4: Ich bin Alex Schurich, herzlich willkommen und wir müssen in der nächsten Viertelstunde mal über Dinosaurier. Schnauze, Saurier. Weg hier, hau ab, ich will über Dinosaurier sprechen, nicht mit Dinosauriern. In einer Viertelstunde hier auf RBB 888 und ein paar coole Songs habe ich auch am Start. Hier ist Ellie Goulding.

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0: Habt ihr gemerkt, oder? Die Musik auf RBB 88.8 ist jetzt nochmal einen Tacken cooler geworden. Vorher war es ja schon ganz gut. Also übrigens vielen Dank dafür, dass ihr uns erneut zu einem der erfolgreichsten Radioprogramme in Berlin gemacht habt. Die neuen Zahlen sind gerade heute rausgekommen und wir freuen uns hier alle ein Loch in den Bauch. Aber hey, Anfang Juli haben wir unsere Musik so ein bisschen verändert. Jetzt ist sie noch cooler und deswegen jetzt für euch hier auf RBB 88.8 aus dem Jahr 2001. Shaggy featuring Rick Rock, It Wasn't Me.
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0: viel Geld für ein paar alte Knochen. In den USA ist jetzt ein Dinosaurier-Skelett versteigert worden. Okay, es war nicht irgendein Saurier, es war ein T-Rex. Also einer von den ganz, ganz großen Bösen. Und als dann die Versteigerung zu Ende war und der Preis aufgerufen wurde, nämlich 43 Millionen US-Dollar, da musste sogar die Frau mit dem Auktionshammer in der Hand lachen.
1: Fair warning then at 43 Millionen. Sold, $43 million.
0: Da freut sie sich, 43 Millionen Dollar in die Kasse des Auktionshauses. Kommen noch ein paar Gebühren oben drauf, Versandkosten und so. Dino-Knochen sind ja nicht so ganz leicht. Also ein bisschen über 50 Millionen Dollar hat der neue Besitzer des T-Rex bezahlt. Wir hier in Berlin haben es da viel billiger. 11 Euro kostet das Ticket fürs Naturkundemuseum, 5 Euro ermäßigt. Kannst du auch Dino gucken. T-Rex direkt über dir. 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
1: Es ist 15 Uhr, ich bin Andreas Marschner, guten Tag. Die Bundesregierung hat Maßnahmen zum Bürokratieabbau beschlossen. Zum Beispiel soll das Gesundheitswesen stärker digitalisiert werden. Künftig erfolgen Überweisungen nur noch digital und die elektronische Patientenakte soll ausgeweitet werden. Zu weiteren Maßnahmen zählen Vereinfachungen in der Verwaltung, zum Beispiel bei Berichtspflichten in Unternehmen, beim Führerschein oder der Jobsuche. Laut Digitalminister Wildberger werden dadurch pro Jahr 600 Millionen Euro eingespart. Die deutsche Industrie hat knapp 180.000 Arbeitsplätze verloren. Laut der Bundesagentur für Arbeit waren im vergangenen Dezember noch 6,5 Millionen Menschen in der Industrie sozialversicherungspflichtig beschäftigt. Allein in der Autoindustrie und ihren Zulieferern seien 52.000 Jobs verloren worden. Die Zahl der Todesopfer nach dem Brand in einem Lokal in Bangkok ist weiter gestiegen. Laut den Behörden der thailändischen Hauptstadt kamen bei dem Feuer 32 Menschen ums Leben, 70 wurden verletzt, 15 von ihnen sind weiterhin in einem kritischen Zustand. Das Feuer war am Sonntagabend ausgebrochen. Brandursache war vermutlich ein Kurzschluss in der Klimaanlage.
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1: In Berlin und Brandenburg läuft eine groß angelegte Drogenrazzia. Nach RBB-Informationen durchsucht der Zoll gemeinsam mit der Bundespolizei unter anderem eine Industriehalle in Ludwigsfelde im Landkreis Teltow-Fleming. Dabei soll es sich um ein Labor handeln. Schwer bewaffnete Bundespolizisten sichern den Bereich. Es soll mehrere Festnahmen gegeben haben. Die Durchsuchungen erfolgen im Auftrag der Berliner Staatsanwaltschaft. Berlin und Brandenburg an der Havel haben im vergangenen Jahr über 1 Million Euro mit Geschwindigkeits- und Rotlichtverstößen verdient. Das hat eine Umfrage der Arbeitsgemeinschaft Verkehrsrecht des Deutschen Anwaltvereins ergeben. Bundesweit gehören 35 Städte zu sogenannten Blitzermillionären. Berlin hat 2025 demnach 37,9 Millionen Euro eingenommen. Damit liegt die Hauptstadt bundesweit auf Platz 2. Brandenburg an der Havel gab an 1,2 Millionen Euro. Verdient zu haben. Den ersten Platz belegt Hamburg mit Einnahmen von fast 42 Millionen Euro. Die Radioprogramme des Rundfunk Berlin-Brandenburg haben die Marktführerschaft in der Region behalten. Nach den Zahlen der heute veröffentlichten Media-Analyse haben sie ihren gemeinsamen Marktanteil auf 31,8% ausgebaut. Täglich schalten rund 1,5 Millionen Menschen in Berlin und Brandenburg eins der RBB-Radioprogramme ein. Antenne Brandenburg bleibt mit 9,7% Marktanteil der meistgehörte Sender der Region. In Brandenburg sind es 16%. Radio 1 verteidigt mit 11,2% seine Spitzenposition in Berlin. Wir, RBB 888, legen deutlich auf 8,8% zu. Auch RBB 24 Inforadio und Fritz gewinnen hinzu, während Radio 3 und Cosmo ihre Marktanteile stabil gehalten haben. 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
2: Heute mal Wolken, mal Sonne und die höchste Temperatur aktuell in Spandau mit 28 Grad. 26 Grad sind es in Kreuzberg, 25 Grad bei euch in Marzahn. In der Nacht Tiefstwerte um die 17 Grad. Regen spielt sich heute eher nördlich oder östlich von Berlin ab. Morgen wird auch wieder ein freundlicher Tag mit maximal 29 Grad.
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2: Allmählich wird es ein bisschen voller auf den Straßen. A100 Stadtring Richtung Treptow. Stauzeit zwischen Detmolder Straße und Tempelhofer Damm aktuell 20 Minuten. In der Gegenrichtung 10 Minuten Baustellenstau ab Innsbrucker Platz. A103, das ist der Steglitz-Zubringer in Fahrtrichtung Steglitz. Zwischen Kreuz Schöneberg und Wolfensteindamm Schlossstraße Bauarbeiten. Hier ist die rechte Spur gesperrt. Und Feierabendstaus gibt es jetzt auch in Tempelhof auf dem Tempelhofer Damm stadtauswärts vorm Stadtring. Im Wedding im Bereich Seestraße Müllerstraße. In Marzahn in beiden Richtungen auf der B158 an der Stadtgrenze. In Halensee könnt ihr heute nicht durch die Nestorstraße fahren. Da steht ein Kran zwischen Kurfürstendamm und Johann-Georg-Straße, deswegen hier gesperrt bis etwa 18 Uhr. Und auch im Umland wird der Verkehr dichter. A10 westlicher Berliner Ring Richtung Dreieck-Havelland zwischen Großkreuz und Lees Baustellenstau plus 10 Minuten. Gegenrichtung Richtung Dreieck-Werder zwischen Potsdam-Nord und Vöben ebenfalls nochmal 10 Minuten Baustellenstau. Und A10 östlicher Berliner Ring Richtung Dreieck. Spreeau. Zwischen Marzahn und Hellersdorf ist die rechte Spur wegen Fahrbahnausbesserung bis etwa 17 Uhr gesperrt. Alle Meldungen zu Straßen und Schienen auch auf rbb888.de und in unserer App.
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2: Schon mal auf einem Pedelec gesessen, also auf einem E-Bike. Ich meine, da trittst du einmal kurz rein und bam, fährt das Ding 25. Muss man, besonders wenn man längere Zeit nicht Fahrrad gefahren ist, erstmal so ein bisschen üben. Gut, dass die Jugendverkehrsschule in Charlottenburg heute so einen kleinen, ich sag jetzt nicht Crashkurs, aber einen kleinen Kurs angeboten hat, wie man am besten und am sichersten auf einem Pedelec fährt. Unser RBB 888 Reporter war für euch dabei und meldet sich gleich. Ich bin Alex Schurich und ich freue mich, wenn ihr euch jetzt auch freut auf Nick Kershaw und Wouldn't It Be Good.

0: Deine Hits, dein Berlin hier auf RBB 88.8, gleich mit Hits von Howard Jones, von Robert Miles und von Passenger. Pedelec fahren, also E-Bike fahren, ist echt eine feine Sache. Du trittst so ein bisschen rein und bam, fährt das Ding 25. Und das ist natürlich schon ziemlich viel Geschwindigkeit. Heute gab es in der Jugendverkehrsschule in Charlottenburg so einen kleinen Kurs, wie wir uns gut auf dem Pedelec halten, worauf es da ankommt. RBB 88.8 Reporter Leon Thalier hat für euch mitgemacht. Und Leon, ich vermute mal, das Wichtigste überhaupt ist, mit der Geschwindigkeit klarkommen und richtig bremsen, oder?
1: Genau, also ich bin ja hier mitten in der Verkehrsschule, hier stehen überall Ampeln, es gibt Straßen, Radwege und dann geht's darum, hier die ersten Anfahrversuche zu machen und dann zu gucken, hey, wenn ich trete, dann wird meine Muskelkraft durch den Motor verstärkt. Und wie schnell ist das eigentlich? Und Sibylle aus Mariendorf, sagt sie, ist heute hier, weil?
2: Ja, weil ich mit so einem E-Bike oder so einem Pedelec noch nie was zu tun hatte. Ich habe ein Klappradl, das ist 20 Jahre alt und mit dem Klappradl fahre ich fast täglich 10 Kilometer wegen Spaß. Und jetzt habe ich mir gedacht, guck es mir mal an.
1: Ja, die war richtig begeistert. Ich habe sie nach der Runde fahren nochmal abgepasst und dann sagt sie,
2: Weltallerbestens bis intergalaktisch optimal. Muss ehrlich sagen, das Ding ist so schnell, selbst im Eco-Gang. Bin begeistert.
0: Ja, super für Sibylle, dass sie das auf einem Verkehrsübungsplatz mal alles ausprobieren konnte. Also ich habe das erste Mal auf dem Pedelec gesessen in einem Fahrradladen und war sehr erschrocken, wie schnell die nächste Wand auf einmal vor mir war. Was sagt denn die Polizei, was sagt denn die Verkehrsschule, was so die häufigsten Unfallgründe mit E-Bikes oder Pedelecs sind?
1: Naja, das größte Problem ist und bleibt einfach die Geschwindigkeit. Viele unterschätzen die Geschwindigkeit. Mit hoher Geschwindigkeit kommt dann nämlich auch ein anderer Bremsweg dazu. Je nachdem vielleicht, ob ich dann noch auf Schotter fahre, erst recht. Also insofern die Geschwindigkeit, wenn zwei Verkehrsteilnehmer zum Beispiel aufeinander zufahren oder sich nicht sehen, weil sie eben auch schnell unterwegs sind und es dann kracht, dann wird es natürlich übel.
0: Also halten wir fest, Fahrrad mit Elektromotor macht Spaß, ist aber auch sauschnell. Aus den 80ern. Als der Synthesizer eine brandneue Erfindung war. Hier ist Howard Jones, einer der großen Pioniere des Synthie-Pop. What is Love? Auf RBB 88.8.

Wisst ihr, was eine DJ-Falle ist? Eine DJ-Falle ist, wenn du denkst, der Song ist zu Ende und dann kommt noch was. Ganz schlimmes Beispiel dafür ist dieses schöne Lied von Passenger aus dem Jahr 2012. Also Passenger, ursprünglich mal eine Band, inzwischen Solo-Projekt vom Singer-Songwriter Mike Rosenberg. Let Her Go heißt dieser Song. Und am Ende denkst du, der Drops ist gelutscht, ja? Was will der jetzt noch machen? Und dann haut er noch einen raus. Könnt ihr mal drauf achten. Passenger auf RBB 888.

0: Hallo, wir sind Lydia Mikiforow und Tim Koschwitz aus Guten Morgen Berlin.
1: Und bei uns heißt das jetzt Deine Hits, Dein Berlin.
0: Und falls Sie sich fragen...
1: Ja, bitte?
2: Spielt ihr dann auch?
0: Ja.
2: Und...
3: It's a love story.
1: Jupp.
2: Aber auch das?
0: Auf jeden Fall.
2: Und dieses?
1: Ja.
2: Und auch...
0: Ja.
2: Aber auch...
4: One more time.
0: Ja.
2: Und...
3: If you wanna be my lover.
1: Ja.
2: Das auch?
0: Deine Hits, Dein Berlin.
2: Ist das auch mein Frohnau?
0: Ja.
2: Und auch Pankow, wo mein Neffe...
1: Und Britz.
2: Prima.
0: Und auch gesund.

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1: Um 15.30 Uhr mit Natascha Gutschmidt.
2: Guten Tag. Große Drogenrazzia in Berlin und Brandenburg. Das Zollfahndungsamt durchsucht nach RBB-Informationen gemeinsam mit der Bundespolizei unter anderem eine Industriehalle in Ludwigsfelde im Landkreis Teltow-Fleming. Es handelt sich um ein Labor, in dem synthetische Drogen hergestellt werden können. Die Durchsuchungen erfolgen im Auftrag der Berliner Staatsanwaltschaft, das sagte Behördensprecher Bauer dem RBB. Im Oktober vergangenen Jahres war in Nauen im Havelland ein riesiges Drogenlabor ausgehoben worden. Die Ermittler waren tagelang im Einsatz. Berlin verdient Millionen durch Blitzer. Bußgelder für Geschwindigkeits- und Rotlichtverstöße sind für die Stadt ein lukratives Geschäft. Das zeigt eine Umfrage der Arbeitsgemeinschaft Verkehrsrecht des Deutschen Anwaltvereins. Wie viel Geld genau eingenommen wurde, sagt Veronika Rosser.
3: Bundesweit gehören 35 Städte zu den sogenannten Blitzermillionären. Berlin hat 2025 demnach 37,9 Millionen Euro eingenommen. Damit liege die Hauptstadt bundesweit auf Platz 2. Brandenburg an der Havel gibt in der Umfrage des DRV an, 1,2 Millionen Euro verdient zu haben. Den ersten Platz belegt die Stadt Hamburg mit Einnahmen von 41,8 Millionen Euro.
2: XXL-Straßenbahn Urbanliner jetzt auf der Schiene. Die neue Tram ist seit heute auf der Strecke der Linie M4 unterwegs. Sie ist breiter und länger und kann mehr als 100.000 Fahrgäste pro Tag transportieren. Wir haben einige von Ihnen nach ihren Eindrücken gefragt.
4: Hier ist viel mehr Platz in der Bahn. Es passen deutlich mehr Rollstühle rein. Das ist für uns vom Vorteil. Und auch die Kante ist wesentlich einfacher.
5: Ich fahre ja jeden Tag mit der M4. Gefällt mir.
6: Ich sag mal, ich bin ja gerade erst eingestiegen. Sehr schön, würde ich sagen. Groß, geräumig, Plätze sind gut, nicht so eng aneinander.
7: Ich freue mich, dass es hier diese neue Bahn gibt und werde sie gerne in Zukunft benutzen.
2: Bis 2028 soll die XXL-Tram auch auf anderen Linien fahren. E-Bike-Kurs für mehr Sicherheit. In der Jugendverkehrsschule Charlottenburg gibt es Fahrradkurse für den Umgang mit elektrischen Rädern. Mit dabei war Berlin-Reporter Leon Thalier.
8: Bis zu 25 km/h fahren die Pedelec-Räder mit elektrischer Trittverstärkung. Deshalb ist es umso wichtiger, über den richtigen Umgang damit aufzuklären. Marina Schrader, Leiterin der Jugendverkehrsschule in Charlottenburg.
9: Man wird ja kaum noch eingewiesen da drin. Hier hat man und bitte fahr. Und wir machen ja alle die Erfahrung, sie haben eine gute Geschwindigkeit und es kann gefährlich werden.
8: Szenarien wie das richtige Bremsen und auch das Auf- und Absteigen werden hier trainiert, um Unfällen vorzubeugen.
1: Das Berlin-Wetter zeigt sich heute mal wieder von seiner sehr sommerlichen Seite. Hier und da mal ein paar dickere Wolken, aber weitestgehend trocken. 24 Grad bei euch in Marzahn, 26 Grad in Kreuzberg, 23 Grad aktuell in Buch. Hier und da kann es auch mal ein bisschen regnen. In der Nacht Tiefstwerte um die 17 Grad in Berlin. Morgen ähnliches Wetter wie heute, bis zu 29 Grad.
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1: Vorsicht, erstmal zwei Warnmeldungen fürs Berliner Umland. Vorsicht bitte auf der A10 südlicher Berliner Ring Richtung Dreieck Werder zwischen Schönefelder Kreuz und Rangsdorf, ungesicherte Unfallstelle. Und ebenfalls Vorsicht auf der A10 südlicher Berliner Ring Richtung Dreieck Werder zwischen Dreieck Spreeau und Königs Wusterhausen, Gefahr durch Gegenstände auf der rechten Spur und der Standspur. A10 westlicher Berliner Ring Richtung Dreieck Havelland zwischen Großkreuz und Leest, Stau an der Baustelle plus 10 Minuten und in der Gegenrichtung ebenfalls Stau zwischen Potsdam Nord und Vöben. Kommen ins Stadtgebiet. A100 Stadtring Richtung Treptow zwischen Detmolder Straße und Tempelhofer Damm. Bauarbeiten 20 Minuten Stau. In der Gegenrichtung sind es hier 10 Minuten ab Innsbrucker Platz. Auf der A103 Richtung Steglitz ist im Moment die rechte Spur gesperrt zwischen Kreuz Schöneberg und Wolfenstein. Damm Schlossstraße Grund dafür Bauarbeiten. Und weitere Staus in Tempelhof, Tempelhofer Damm stadtauswärts vom Stadtring, im Wedding im Bereich Seestraße und Müllerstraße und in Marzahn in beiden Richtungen auf der B158 an der Stadtgrenze. 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
1: Oh ja, mit großartigen Hits für euch an diesem Mittwochnachmittag. Bruno Mars, gerade erst im Olympiastadion gewesen, jetzt auf RBB 888, I Just Might. Ich habe Talk Talk aus den 80ern, Such a Shame. Ich habe die großartige Amy Winehouse, Mike and the Mechanics und. Ich bin Alex Schurig, Tag.

0: Die hat einfach gute Musik gemacht. Amy Winehouse, Stronger Than Me. Hier ist RBB 88.8. Habt ihr gestern Abend auch so fürchterlich falsch gelegen? 2:0 für Spanien. Also ganz ehrlich, ich hätte nicht damit gerechnet. Nach dem 1:0 für Spanien habe ich mir gedacht, ey, jetzt haben die Franzosen noch genug Zeit, irgendwie 2 Tore oder so zu schießen und das Spiel zu gewinnen. Aber war nicht. Mal sehen, wie es heute Abend läuft.
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0: Mit uns guckt ihr die Spiele dieser Fußball-Weltmeisterschaft 2026 wirklich in Style. Über den Dächern von Berlin in der Dachlounge des RBB, das Studio 14, das ist im silbernen RBB-Hochhaus. Ganz, ganz oben, ganz Berlin liegt euch da zu Füßen beim Fußballgucken. Und wir haben natürlich 1A-Videotechnik für euch an den Start gebracht, damit es auch wirklich Spaß macht. Heute Abend England gegen Argentinien ist natürlich auch ein absolutes Knallerspiel. Mit Kane und Bellingham auf der einen Seite und mit Messi auf der anderen. Und viele von euch haben sich schon registriert und sitzen da heute Abend. Aber es gibt auch immer wieder ein paar freie Plätze. Also einfach mal vorbeikommen, ein paar kühle Drinks genießen und das fantastische Berlin-Panorama. Und natürlich ein Spiel, bei dem die Mannschaft gewinnt, auf die ihr tippt. Ich sag dazu jetzt nichts mehr. Will nicht nochmal so schief liegen. All I Need Is A Miracle, Mike and the Mechanics, 80er hier auf RBB 88.8.

0: Deine Hits, dein Berlin auf RBB 88.8. Und es gibt ja so Hits, die sind Musikfans heilig. Zum Beispiel gleich hier für euch auf der Playlist Phil Collins und Philip Bailey, Easy Lover. Das ist so ein Track aus den 80ern. Der fängt mit einem Schlagzeug-Solo von Phil Collins an. Und es gibt Leute, die starten diesen Song und hören einfach nur andächtig zu von der ersten Minute an, von der ersten Sekunde an, wenn Phil Collins das erste Mal die Trommel trifft und sie sagen kein Wort und freuen sich. Machen wir gleich genauso. Phil Collins, Philip Bailey, Easy Lover für euch. Vorher Beyoncé und Halo. Und außerdem haben wir am Freitag noch was Feines mit euch vor. Wir holen die 90er in die Stadt zurück. Da wackeln in die Marzahn die Wände, da tanzen die Sonnenblumen. Techno.
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1: Es ist 16 Uhr, ich bin Andreas Marschner, guten Tag. Bundeskanzler Merz hat die Sozialreformen der Bundesregierung und damit verbundene Einschnitte verteidigt. In seiner Sommerpressekonferenz hier in Berlin sagte Merz, man sehe Entwicklungen, die man finanziell nicht weiter tragen könne. Besonders wichtige Themen in den nächsten Monaten werden ihm zufolge die Alterssicherung und der Bürokratieabbau sein. Mit Blick auf die geplanten Änderungen beim Unterhaltsvorschuss sagte der Kanzler, es gehe vor allem darum, säumige Zahlungspflichtige stärker zum Unterhalt heranzuziehen. Die hohen Schulden der Bundesregierung rechtfertigte Merz mit der Lage in der Ukraine. Es sei notwendig, dass Deutschland verteidigungsfähig wird. Der Abbau von Bürokratie wird auch schon konkreter. Die Bundesregierung hat dazu heute weitere Maßnahmen beschlossen. Unter anderem werden eine Reihe von Dokumentationspflichten für Firmen abgeschafft. In Arztpraxen soll die elektronische Überweisung eingeführt, bei Bauvorhaben im Verkehrsbereich Verfahren vereinfacht werden. Laut Digitalminister Wildberger sollen die Maßnahmen Einsparungen von jährlich 600 Millionen Euro bringen. US-Präsident Trump hat dem Iran mit weiteren Angriffen auf die zivile Infrastruktur des Landes gedroht. Sollte Teheran nicht an den Verhandlungstisch zurückkehren, würden in der kommenden Woche alle Kraftwerke und Brücken zerstört, sagte Trump in einem Interview des Senders Fox News. Er kündigte außerdem heftige Angriffe auch in den kommenden Nächten an. Irans Streitkräfte feuerten als Vergeltung auf die nächtlichen US-Attacken wieder Raketen und Drohnen auf Ziele in der Golfregion und Jordanien. Die Rechtsextremistin Maler Svenja Liebig ist von Tschechien nach Deutschland gebracht worden. Nach Justizangaben wurde sie in das Frauengefängnis im sächsischen Chemnitz gebracht. Liebig war im Juli 2023 damals noch als Mann mit dem Namen Sven wegen Volksverhetzung, übler Nachrede und Beleidigung zu einem Jahr und 6 Monaten Haft verurteilt worden. Im April wurde sie in Tschechien festgenommen.
0: Und jetzt das Wichtigste aus Berlin.
1: In Berlin und Brandenburg läuft eine groß angelegte Drogenrazzia. Das Zollfahndungsamt durchsucht gemeinsam mit der Bundespolizei unter anderem eine Industriehalle in Ludwigsfelde im Landkreis Teltow-Fläming. Dabei soll es sich nach RBB-Informationen um ein Labor handeln, in dem synthetische Drogen hergestellt werden. Die Durchsuchungen erfolgen im Auftrag der Berliner Staatsanwaltschaft. Berlin hat im vergangenen Jahr mehrere Millionen Euro mit Geschwindigkeits- und Rotlichtverstößen verdient. Das hat eine Umfrage der Arbeitsgemeinschaft Verkehrsrecht des Deutschen Anwaltvereins ergeben. Bundesweit gehören 35 Städte zu sogenannten Blitzermillionären. Berlin hat 2025 demnach 37,9 Millionen Euro eingenommen. Damit liegt die Hauptstadt bundesweit auf Platz 2. Den ersten Platz belegt Hamburg mit Einnahmen von fast 42 Millionen Euro. 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
2: Das Feierabendwetter in Berlin ist freundlich. 24 Grad in Marzahn, 26 Grad sind es in Wannsee, 25 Grad in Dahlem. Dazu mal Wolken, mal so ein bisschen Sonne und Regen eher selten, wenn dann so im Norden und Osten von Berlin. In der Nacht Tiefstwerte um die 17 Grad, morgen wird es überwiegend freundlich bei bis zu 29 Grad.
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2: Oha, wird doch voller jetzt auf dem Stadtring. A100 Stadtring Richtung Treptow zwischen Hohenzollerndamm und Tempelhoferdamm steht ihr bis zu einer halben Stunde im Moment im Stau. In der Gegenrichtung plus 15 Minuten ab Innsbrucker Platz. Weitere Staus im Feierabendverkehr in Reinickendorf rund um die Baustelle auf dem Kappweg. Im Wedding im Bereich Müllerstraße, Seestraße, in Marzahn in beiden Richtungen auf der B158 Höhe Stadtgrenze. Charlottenburg und Tiergarten, hier gibt es im Moment ein Fahrradkorso, das sorgt für Staus im Bereich Straße des 17. Juni, Tiergartenstraße. Und im Berliner Umland große Probleme auf der A10 südlicher Berliner Ring Richtung Dreieck Werder. Zwischen Schönefelder Kreuz und Rangsdorf ist die Autobahn aktuell gesperrt, Grund dafür ein Unfall. Bauarbeiten gibt es bei der S-Bahn. Für die S2 fahren bis nächsten Montag Ersatzbusse zwischen Karow und Bern. Und ebenfalls Ersatzbusse zwischen Bornholmer Straße und Schönholz. Bis Mitte August die S1 wird über Blankenburg umgeleitet. 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
2: In gut 10 Minuten So kurz nach 16.15 Uhr werdet ihr irgendwo in Berlin einen Freudenschrei hören. Denn dann freut sich jemand über Tickets für eine ganz coole Veranstaltung in Berlin, gewonnen hier auf RBB 888. 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Und jeden Tag um 7.40 Uhr und um 16.15 Uhr rufen wir euch an und sagen, yep, ihr seid dabei. Ich bin Alex Schurich, herzlich willkommen hier. Ich freue mich auf schön viel coole Hits mit euch. Jetzt gleich von Britney Spears, von Simple Minds und von Norma Jean Martini.

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Hier ist RBB 888 und wir spielen für euch die coolen Hits aus den 80ern, so wie hier gerade die Simple Minds und Don't You und natürlich auch die ganz neuen Hits. Neu auf unserer Playlist ist Norma Jean Martini mit Encore. Und das Coole ist an Norma Jean Martini, es ist nämlich nur eine großartige Künstlerin, geboren in der Nähe von New York City und die meiste Zeit jetzt in London zu Hause, sondern sie ist auch ausgesprochener Berlin-Fan. Norma Jean Martini sagt, Berlin ist meine Lieblingsstadt der Welt. Es ist die Sorte von Ort, an dem du die Straße entlang gehen kannst und dich jeden Tag fragst, habe ich wirklich das gesehen, was ich denke? Es ist ein wirklich sehr inspirierender Ort. Ja, ich glaube, die Frage, habe ich wirklich das gesehen, was ich denke, hat sich jeder von uns hier in Berlin schon mal gestellt. Hier ist die großartige Norma Jean Martini, Encore Big Dreamers auf RBB 888.

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0: Genau, die Sido Weihnachtsshow ist dabei, Gianna Nannini ist dabei oder eine Lesung mit Bestseller-Autorin Renate Bergmann oder knapp daneben unser großartiges Musik- und Talk-Format hier im RBB mit Heiner Knapp und Tim Bensko. Und ich habe Tickets für Seal für euch. Seal am 23. Juli, das ist ein Donnerstag in der Zitadelle Spandau. Und von allen, die sich auf RBB 888 für Seal beworben haben, rufe ich jetzt mal einer an und freue mich, wenn sie sich gleich ein Loch in den Bauch freut. So, dann wollen wir mal hier die Nummer wählen und mal gucken, ob es da rangeht. Hallo.
2: Hallo.
0: Guten Tag, hier ist RBB 888. Ja. Ich bin der Alex und wer bist du?
2: Ja, ich bin Diana.
0: Diana. Und du würdest gerne am 23. Juli zu Seal in die Zitadelle Spandau gehen, richtig?
2: Ja, auf jeden Fall.
0: Dann sage ich jetzt mal Applaus.
2: Ja, danke schön. Super, vielen, vielen Dank.
0: Die Tickets gehen an dich, yay.
2: Super, hey.
0: Na, dann wünsche ich dir ganz viel Spaß auf der Zitadelle. Mit den großartigen Hits von Seal.

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2: Um 16.30 Uhr mit Andreas Marschner.
3: Guten Tag. Große Drogenrazzia in Berlin und Brandenburg. Das Zollfahndungsamt durchsucht gemeinsam mit der Bundespolizei unter anderem eine Industriehalle in Ludwigsfelde im Landkreis Teltow-Fläming. Dazu sagte der Leiter des Zollfahndungsamtes Lanninger dem RBB.
4: Das Zollfahndungsamt Berlin-Brandenburg konnte hier heute im Auftrag der Staatsanwaltschaft Berlin ein Drogenlabor aufdecken. Die Ermittlungen hierzu liefen schon seit einigen Monaten. Es gab mehrere Festnahmen vor Ort. Die genaue Anzahl kann ich aus ermittlungstaktischen Gründen noch nicht nennen. Es wurde heute an verschiedenen Orten in Berlin und in Brandenburg durchsucht. Insgesamt sind heute über 200 Kräfte im Einsatz gewesen und die Durchsuchungen dauern teilweise noch an.
3: Im Oktober vergangenen Jahres war in Nauen im Havelland ein riesiges Drogenlabor ausgehoben worden. Die Ermittler waren tagelang im Einsatz. XXL-Straßenbahn Urbanliner jetzt auf der Schiene. Die neue Tram ist seit heute auf der Strecke der Linie M4 unterwegs. Sie ist breiter und länger und kann mehr als 100.000 Fahrgäste pro Tag transportieren. Wir haben einige von Ihnen nach Ihren Eindrücken gefragt.
5: Hier ist viel mehr Platz in der Bahn. Es passen deutlich mehr Rollstühle rein. Das ist für uns vom Vorteil und auch die Kante ist wesentlich einfacher.
6: Ich fahre ja jeden Tag mit der M4. Gefällt mir.
7: Ich sag mal, ich bin ja gerade erst eingestiegen. Sehr schön, würde ich sagen. Groß, geräumig. Plätze sind gut, nicht so eng aneinander.
8: Ich freue mich, dass es hier diese neue Bahn gibt und werde sie gerne in Zukunft benutzen.
3: Bis 2028 soll die XXL-Tram auch auf anderen Linien fahren. Berlin verdient Millionen durch Blitzer. Bußgelder für Geschwindigkeits- und Rotlichtverstöße sind für die Stadt ein lukratives Geschäft. Das zeigt eine Umfrage der Arbeitsgemeinschaft Verkehrsrecht des Deutschen Anwaltvereins. Wie viel Geld genau eingenommen wurde, sagt Veronika Rosser.
9: Bundesweit gehören 35 Städte zu den sogenannten Blitzermillionären. Berlin hat 2025 demnach 37,9 Millionen Euro eingenommen. Damit liege die Hauptstadt bundesweit auf Platz 2. Brandenburg an der Havel gibt in der Umfrage des DRV an, 1,2 Millionen Euro verdient zu haben. Den ersten Platz belegt die Stadt Hamburg mit Einnahmen von 41,8 Millionen Euro.
3: Gefängnisstrafe für Missbrauch von Kindern im Internet. Vor dem Amtsgericht Tiergarten hat ein Mann gestanden, Kinder in Chats manipuliert zu haben, um intime Fotos zu bekommen. RBB 888 Gerichtsreporter Ulf Morling.
10: 15 Mädchen im Alter von 8 bis 13 Jahren hatte der Angeklagte im Chat angesprochen und dann zu Nacktaufnahmen überredet. Wegen dem sogenannten Cyber-Grooming, also dem Missbrauch ohne Körperkontakt im Internet-Chat, wurde der geständige Angeklagte verurteilt. Allein 190 Stunden Videos waren bei einer Hausdurchsuchung beim Angeklagten gefunden worden. Durch die gefundenen Datenträger gibt es inzwischen 4000 weitere Ermittlungsverfahren gegen mutmaßliche Kindesmissbraucher weltweit.
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2: 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Das Berlin-Wetter ist heute sommerlich, 25 Grad Wannsee, 24 Grad in Buch, 25 Grad auch in Kreuzberg. Mal viele Wolken, mal weniger Wolken. Ganz im Osten, ganz im Norden kann es vielleicht ein bisschen regnen, vielleicht auch manchmal kräftiger. In der Nacht Tiefstwerte um die 17 Grad und morgen dann bis 29 Grad Celsius.
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2: A100 Stadtring Richtung Treptow. Nach wie vor bis zu einer halbe Stunde Stauzeit zwischen Hohenzollerndamm und Tempelhofer Damm. In der Gegenrichtung plus 15 Minuten ab Innsbrucker Platz. In Reinickendorf gibt es eine neue Baustelle in der Nähe vom Kutschi. Der Kappweg ist zwischen Scharnweberstraße und Kurt-Schumacher Damm gesperrt. Bis Mitte August wird da an Erdkabeln gearbeitet. Das führt natürlich zum Staus jetzt im Feierabendverkehr. Weitere Staus im Wedding-Bereich Müllerstraße, Seestraße in Marzahn. Beide Richtungen auf der B158 an der Stadtgrenze. A10 südlicher Berliner Ring Richtung Dreieck Werder. Wir befinden uns im Berliner Umland. Zwischen Schönefelder Kreuz und Rangsdorf ist die Autobahn nach einem Unfall nach wie vor gesperrt. Bei der S-Bahn gibt es Bauarbeiten. Für die S2 fahren bis Montag Ersatzbusse zwischen Karow und Bernau und ebenso Ersatzbusse zwischen Bornholmer Straße und Schönholz. Die S1 wird über Blankenburg umgeleitet. Alle Meldungen zu Straßen und Schienen findet ihr auch auf rbb888.de und in unserer App.
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2: Ich bin Alex Schurich. Tag zusammen.

0: Ja, ja, yeah. Deine Hits, dein Berlin auf RBB 88.8. Gleich mit Hits von Alex Warren, von Desiree und von Pharrell Williams. Und jetzt mit Ingo Hopper. Hallo Ingo.
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Schon verrückt. Wir haben hier in Berlin den Urban Hafen und den Urban Liner. Wird am Anfang beides gleich geschrieben, beides urban, aber das eine halt ein deutsches Wort, das andere ein englisches. Heute hat die BVG den Urban Liner, ihre neue Riesentram, in Betrieb genommen. 50 Meter lang, 300 Fahrgäste und noch ein paar mehr. 303 insgesamt haben wir einen Platz. Alle Berlin-Nachrichten und alle Nachrichten aus der Welt in gut 10 Minuten hier um 17 Uhr auf RBB 88.8.

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1: Es ist 17 Uhr, ich bin Andreas Marschner, guten Tag. Die Arztüberweisung soll digitalisiert werden. Das gehört zu einer Reihe von Maßnahmen, mit der die Bundesregierung Bürger und Firmen von Bürokratie entlasten will. Beschlossen wurde, die elektronische Überweisung schrittweise bis September 2029 einzuführen. Auch die Jobsuche soll digitaler werden. Arbeitslose können künftig verbindliche Absprachen mit dem Jobcenter per E-Mail treffen. Halter eines Elektrofahrzeugs müssen sich nicht mehr um eine grüne Umweltplakette kümmern. Außerdem sollen Sicherheitsprüfungen elektrischer Geräte in Büros und Firmen nicht mehr alle 2 Jahre, sondern nur noch bei erhöhtem Gefährdungspotenzial vorgeschrieben sein. Bundeskanzler Merz hat die geplanten Kürzungen beim Unterhaltsvorschuss verteidigt. Der CDU-Politiker sagte, die Kosten hätten sich innerhalb von 8 Jahren vervierfacht. Deswegen seien hier Korrekturen nötig. Darüber werde man in der Koalition ausgiebig sprechen. Kanzleramtschef Frei sprach sich bei Welt TV für eine Gehaltsobergrenze von 4.500 bis 5.000 Euro brutto aus. Bei einem solchen Monatseinkommen sei es nicht mehr zu rechtfertigen, dass die Allgemeinheit für säumige Unterhaltszahler einspringe. Familienministerin Prien will den Vorschuss nur noch bis zum 16. Geburtstag eines Kindes zahlen. Tanken ist bei uns in Deutschland wieder deutlich teurer geworden. Nach Zahlen des ADAC kostete ein Liter Diesel gestern im Schnitt 2,07 Euro. Das waren rund 12 Cent mehr als vor einer Woche. Für einen Liter Super E10 mussten Autofahrer 2,08 Euro zahlen, knapp 6 Cent mehr als am vergangenen Dienstag. Der Ölpreis hat in den letzten Tagen weltweit deutlich angezogen. Hintergrund sind die verschärften Spannungen zwischen den USA und dem Iran rund um die Straße von Hormus.
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1: Hier in Berlin und in Brandenburg läuft immer noch eine groß angelegte Drogenrazzia. Das Zollfahndungsamt durchsucht gemeinsam mit der Bundespolizei unter anderem eine Industriehalle in Ludwigsfelde im Landkreis Teltow-Fläming. Auch hier in Berlin gab es Durchsuchungen. Bei der Industriehalle soll es sich nach RBB-Informationen um ein Labor handeln, in dem synthetische Drogen hergestellt werden. Die Durchsuchungen erfolgen im Auftrag der Berliner Staatsanwaltschaft. Die Radioprogramme des Rundfunk Berlin-Brandenburg haben die Marktführerschaft in der Region behalten. Nach den Zahlen der heute veröffentlichten Media-Analyse haben sie ihren gemeinsamen Marktanteil auf 31,8% ausgebaut. Täglich schalten rund 1,5 Millionen Menschen hier in Berlin und in Brandenburg eins der RBB-Radioprogramme ein. Antenne Brandenburg bleibt mit 9,7% Marktanteil der meistgehörte Sender der Region. In Brandenburg sind es 16%. Radio 1 verteidigt mit 11,2% seine Spitzenposition in Berlin. Wir RBB 888 legen deutlich auf 8,8% zu. Auch RBB 24 Inforadio und Fritz gewinnen dazu, während Radio 3 und Cosmo ihre Marktanteile stabil gehalten haben. 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
2: Und da kommt sie, die Feierabendsonne, zwischen den Wolken hervor. Mal Sonne, mal Wolken, so sieht das heute am Nachmittag aus. 24 Grad in Schönefeld, 25 Grad in Tempelhof, 24 Grad in Buch. In der Nacht Tiefstwerte um die 17 Grad und morgen bis zu 29 Grad. Regen kriegen wir in Berlin wahrscheinlich nur so sporadisch ab. Heute eher im Osten von Brandenburg, morgen dann eher im Norden von Brandenburg sind Schauer möglich.
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2: A100 Stadtring Richtung Treptow, 10 Minuten Stau bis Dreieck Funkturm und im weiteren Verlauf zwischen Hohenzollerndamm und Tempelhofer Damm nochmal plus 15 Minuten. In der Gegenrichtung A100 Richtung Wedding steht ihr 10 Minuten im Stau ab Innsbrucker Platz. In Reinickendorf neue Baustelle am Kurt-Schumacher Platz, der Kappweg. Das ist diese kleine Verbindungsstraße, ist zwischen Scharnweberstraße und Kurt-Schumacher Damm gesperrt. Bis Mitte August wird hier an Erdkabeln gearbeitet. Und im Umland A10 südlicher Berliner Ring Richtung Dreieck Werder. Zwischen Schönefelder Kreuz und Rangsdorf hat es einen Unfall gegeben. Aktuelle Stauzeit plus 30 Minuten. Bauarbeiten bei der S-Bahn. Für die S2 fahren bis nächsten Montag Ersatzbusse zwischen Karow und Bernau. Ebenfalls Ersatzbusse zwischen Bornholmer Straße und Schönholz. Das Ganze bis Mitte August. 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
2: Wer gewinnt Heute Abend England oder Argentinien. Kläre ich für euch in 5 Minuten hier auf RBB 88.8. Mit unserem Mann in Atlanta, der muss es ja wissen, da findet das Spiel heute Abend statt. Zweites Halbfinale von der WM. Und außerdem habe ich großartige Musik für euch. Jetzt der 80er-Hit überhaupt. Der Mega-Überhit vom Megastar. Hier ist der King of Pop, Michael Jackson.

0: diese Stimme bald mal auf dem Schirm. Olivia Dean, So Easy to Fall in Love, RBB 88.8, deine Hits, dein Berlin. Und jetzt schon wissen, wie das WM-Halbfinale zwischen England und Argentinien heute Abend ausgeht. RBB 88.8 macht's möglich. Nein, Scherz, wissen wir natürlich auch nicht. Aber hey, die Frage geht an Michael Augustin, unseren Mann in Atlanta, Georgia. Da findet das Spiel statt, 15 Uhr Ortszeit, 21 Uhr unserer Zeit. Hallo auf RBB 88.8, Michael.
1: Ja, hallo.
0: Wer gewinnt heute Abend?
1: Och, gleich so eine schwierige Frage zu Anfang. Es ist ein 50-50-Spiel. Es gibt sehr viel, das für England spricht, aber auch sehr viel für Argentinien. Aber wenn du mich schon so fragst, dann gewinnt England.
0: Jetzt ist das Ganze ja nicht nur irgendein Spiel für diese beiden Mannschaften, England und Argentinien, sondern es ist die Wiederauflage eines der legendärsten Fußballspiele aller Zeiten, WM-Viertelfinale 86. Das war das, wo Diego Maradona erst mit der Hand Gottes ein Tor erzielt hat und danach diesen sensationellen 60-Meter-Lauf quer über den ganzen Platz, 6 Engländer ausgedribbelt inklusive Torwart und das 2-0 geschossen. Ist das eigentlich was die Spieler von heute, die Argentinier, motiviert?
1: Ja, mit Sicherheit. Sie werden darauf angesprochen, sie verfolgen ja auch die Berichterstattung oder auch, wenn sie denn ihre Handys mal anhaben, die sozialen Medien. Das ist ein Spiel, das historisch total aufgeladen ist. Es gibt ja noch viel mehr Geschichten. Man kann ja auch 1966 anfangen bei der WM in England. Da standen sich beide auch gegenüber. Das Spiel endete in einer Wüstentreterei. Und daraufhin hat dann der Schiedsrichter, ein deutscher Schiedsrichter, mündlich, damals gab es noch keine gelben und roten Karten, einen Platzverweis für den argentinischen Spieler Antonio Umbaldo Ratin ausgesprochen. Und er ist dann wider Willen vom Platz gegangen. Polizisten haben ihn abgeführt. Dann hat er noch eine englische Fahne auf dem Weg in die Kabine zerknüllt. Und dieses Spiel war der Auslöser, weshalb dann die gelben und roten Karten eingeführt worden sind. Und dieser Spieler ist vor 4 Tagen im Alter von 89 Jahren gestorben. Also auch das kommt hier nochmal auf Wiedervorlage.
0: Wie ist das denn so mit der Fanverteilung? Sind da mehr argentinische oder mehr englische Fans zu erwarten?
1: Es sind definitiv mehr Argentinier in der Stadt, Zehntausende, auch viele Engländer, die haben in Pubs gestern das zweite Halbfinale gesehen, also das erste, das Spiel zwischen Spanien und Frankreich. Und die Argentinier haben ihre klassische Banderazzo gefeiert, das heißt übersetzt Fahnenmeer, das machen sie immer einen Tag vor jedem WM-Spiel. Die waren im Bahnhofsviertel und da waren auch Tausende, die gegrillt haben, die Musik gemacht haben, die Fahnen geschwenkt haben, die natürlich die hell blau-weiß gestreiften Trikots anhaben. Sie tanzten, sie sangen, sie haben einfach eine gute Stimmung verbreitet. Und ich glaube, Argentinien wird hier auf den Tribünen akustisch früh in Führung gehen. Aber es sind auch viele Engländer hier.
0: Na bitte, wissen wir alles, was wir wissen müssen vor dem Spiel. Danke, Michael Augustin in Atlanta. Heute Abend 21 Uhr live im ersten, zweites WM-Halbfinale England-Argentinien.

Die lustigste Nachricht des heutigen Tages. Der Zugchef, der seinen ICE anhalten lässt. Außerplanmäßig, weil an Bord das Klopapier fehlt. Ist wirklich passiert an diesem Wochenende auf einer Fahrt von Westerland nach Berlin. Der Zugchef hat den ICE in Hamburg-Bergedorf außerplanmäßig halten lassen. Hamburg-Bergedorf liegt mitten in so einer Fußgängerzone. Dann ist der Zugchef ausgestiegen, in die Fußgängerzone gelaufen, einkaufen gegangen, ist dann mit mehreren Rollen Klopapier wieder zum Bahnsteig hochgesprintet, eingestiegen, der Zug fuhr weiter. Das Ganze wird im Netz massiv heute gefeiert. Der Zugchef wird als Ehrenmann gefeiert und ich finde das vollkommen zu Recht. Klopapier für den Zug geholt. Super, alles was sonst noch wichtig ist, ab 17.30 Uhr bei Ingo Hoppe hier auf RBB 88.8, der ist auch Ehrenmann. Hier ist Chaperone für euch.

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1: George Michael. Gerade ein bisschen bewölkt, dennoch warm. Hier ist das Berlin-Wetter, 25 Grad in Spandau, 25 in Lichtenberg, 17 Grad in der Nacht und morgen 29.
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1: Nur eine Meldung, Reinickendorf-Kappweg zwischen Scharnweberstraße und Kurt-Schumacher-Damm gesperrt. Bis Mitte August wird an Erdkabeln gearbeitet. 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
2: Guten Abend, Berlin.
1: Ich hoffe, der Tag war richtig schön für euch. In jedem Fall wird er jetzt richtig

0: 5:30 auf RBB 888. Mehr Platz seit heute für BVG-Kunden. Der Urban Liner ist am Start, 50 Meter lang. Allerdings hat es eine Weile gedauert, bis er kam. Es musste mehrfach nachgebessert werden, unter anderem unter dem Alex. Da mussten zusätzliche Stützen eingebaut werden, denn das ist eine XXL-Straßenbahn und die belastet eben ein bisschen mehr. Die BVG sagt, Lernprozess. Darüber reden wir jetzt mit Samira El-Hattab. Hallo Samira.
1: Hi.
0: Welche Vorteile bringt denn der Urban Liner den Fahrgästen? Was sagst du?
1: Naja, also erstmal muss man sagen, diese Bahn ist wirklich riesig, ne? Also 50 Meter lang, 2,40 Meter breit und da passen jetzt so 300 Fahrgäste rein. Das sind 70 mehr als bei der Version davor. Und dadurch wird das Teil einfach viel geräumiger und auch tatsächlich barrierefreier. Also ich habe mal so eine Probefahrt dann auch damit gemacht und eine Frau getroffen, die direkt so einen großen Rollstuhl mit einem Jungen hatte. Also die hat den da reingeschoben und die fand das super, dass sie das einfach easy hatte und mehr Platz hatte. Und die Bahn hat auch eine Klimaanlage und die Sitze sind auch nicht so eng beieinander. Also alles in allem hat man wirklich mehr Platz, würde ich sagen.
0: Klingt gut. Also mehr Platz, weniger Gedränge, barrierefrei. Insgesamt der Gewinn im Alltag, du hast ja diese Frau schon beschrieben, großer Gewinn, was sagst du?
1: Ja, also ich habe da auch mit anderen Leuten drüber gesprochen, die in der Bahn gefahren sind und die waren echt alle rundherum zufrieden, würde ich sagen. Und ich meine, klar, das ist jetzt auch eine neue Bahn, das ist jetzt erstmal cool, das riecht neu, ist sauber und so weiter. Aber ich würde mal sagen, wenn das jetzt wirklich keine Probleme mehr gibt mit der Bahn, dann ist das für die Leute, die M4 fahren, auf der Strecke läuft der Urban Liner ja vor allen Dingen ein echter Gewinn. Und, aber da muss man auch dazu sagen, davon gibt es jetzt erst 5, die gerade fahren. Also man muss auch ein bisschen Glück haben, um einen zu erwischen. Bis 2028 sind es dann 30 und in Zukunft sollen es dann immer mehr werden und die sollen dann irgendwann auch auf anderen Linien fahren.
0: Also in Zukunft wird dann alles immer, immer besser. Der Start, wie so häufig, hat sich mehrfach verzögert. Was waren die Fehler bei den Berechnungen oder gab es die im Genehmigungsprozess?
1: Ja, es wurde halt einfach viel zu früh schon angekündigt. Also erstmal haben sie gesagt 2025, im ersten Quartal kommt die Bahn. Dann gab es einen Pressetermin im Februar 2026. Da hieß es dann, jetzt stellen wir das Ding vor. Und da hat aber vorher die technische Aufsichtsbehörde gesagt, nee Leute, da müsst ihr nochmal nachrechnen. Und zwar geht es darum, dass die Bahn einfach sehr, sehr, sehr schwer ist und an manchen Stellen auf der Strecke so schwer, dass man da noch ja, unterstützende Maßnahmen quasi machen musste. Also ich spreche vom Alexanderplatz, darunter sind ja die U-Bahn-Stationen und da mussten im U-Bahnhof noch so Stützleisten hingestellt werden, damit die Bahn dann auch wirklich gut und sicher drüber fahren kann. Und das wurde jetzt gemacht und deshalb wurde sie jetzt offiziell vorgestellt und fährt jetzt, aber ja, das hat ein bisschen gedauert.
0: Die Probleme am Alex hast du beschrieben, Samira. Ist das der einzige kritische Punkt oder gibt es noch andere Problemstellen?
1: Es gibt jetzt so, also von der BVG heißt es, das ist jetzt kein großes Problem und das sei auch normal, aber es gibt tatsächlich das eine Cockpit, da können die momentan noch nicht mitfahren. Also es gibt ja immer bei der Bahn so zwei Cockpits, einmal hinten und einmal vorne und das eine kann noch nicht benutzt werden. Der Grund sei irgendwie Software-Updates, genauer wird die BVG dann nicht. Das ist bei der M4 jetzt erstmal kein Problem, weil die hat so Routen, wo sie dann quasi einmal wenden kann an jeder Richtung. Auf anderen Linien geht das momentan noch nicht und da arbeiten sie jetzt weiter dran.
0: Dann viel Spaß mit dem Urban Liner. Hier ist RBB 888 mit mehr 80er mit Casey und der Sunshine Band. Es ist 6:08.

0: Hier ist RBB 888, 18 vor 6. Er ist wieder da, oder eigentlich ist es so, er war nie so richtig weg. Der Eichenprozessionsspinner nervt in Berlin und auch in Brandenburg in diesem Sommer besonders. Ich habe schon gehört, dass die Kenner ihn fast liebevoll EPS abkürzen. Diese Raupen verfügen über giftige Brennhaare. Wenn ihr damit in Berührung gekommen seid, das ist sehr unangenehm. Wir haben wieder gesperrte Spielplätze, abgesaugte und abgeflammte Nester und viele beschweren sich auch bei den Ämtern. Die Profis hatten schon im Juni vor einer außergewöhnlich starken Saison gewarnt. Das Problem ist groß. Darüber rede ich mit der Berlin-Reporterin Nela Richter. Hallo Nela.
1: Hallo.
0: Wichtige Frage vorweg, wann ist der Spuk vorbei?

0: diesem Jahr besonders stark betroffen? Oder gibt es auch Regionen, da, bei denen sich es entspannt hat?
1: Ja, besonders auffällig ist, dass alle Bezirke irgendwie betroffen sind. Der Senat hat nochmal in den einzelnen Bezirken nachgefragt und alle haben Befall gemeldet. Auf öffentlichen Flächen wie Parks, Sportanlagen, Kitas, Friedhöfen, an Haltestellen und so weiter. Da gab es dann Sperrungen oder Teilsperrungen. Zum Beispiel in Charlottenburg-Wilmersdorf, da wurden 18 betroffene Schulen aufgelistet, 7 Sportanlagen, darunter das Mommsen-Stadion. Und der Senat hat dann nochmal betont, die Verbreitung des Eichen-Prozessionsspinners ist eine Gefahr für die Gesundheit der Bevölkerung.
0: Gibt es aus diesem Sommer etwas zu lernen für das kommende Jahr zum Beispiel?
1: Ja, der Eichenprozessionsspinner-Entferner hat gesagt, man muss Nester und deren Reste entfernen lassen und das Ganze bekämpfen, bevor wieder die neuen Raupen im neuen Jahr entstehen. Man kann zum Beispiel Nistkästen aufhängen, ne, damit die Fressfeinde wie Meisen, Fledermäuse und was alles diese Prozessionsspinner-Raupen frisst, irgendwie gestärkt werden. Und die Senatsumweltbehörde hat heute gegenüber dem RBB nochmal betont, dass das Behörden-Ping-Pong vorbei sei und sie wollen eine stärkere Berlin-weite Planung durch die Behörde und eine Steuerung geben. Alle sollen an einen Tisch und sie suchen jetzt nach Lösungen für die Finanzierung. Das Ziel ist aber tatsächlich, die Eichenprozessionsspinner schon Anfang des Jahres bekämpfen und nicht erst, wenn die alle da sind.
0: Verstanden. In diesem Jahr allerdings sind die noch sehr aktiv, also ein bisschen vorsichtig sein. Nela Richter war das auf RBB 888.

Bisschen fieses Thema jetzt auf RBB 88.8, aber hilfreich für viele. Sicher kennen einige das Gefühl, wir sind am Flughafen, das Gepäckband, wir warten.

0: Erst sind wir da mit sehr vielen Menschen, die anderen bekommen Koffer, wir nicht und irgendwann sind wir ganz allein und der Koffer ist immer noch nicht da. Teilweise gab es Kofferchaos am BR ja im vergangenen Jahr. Die Gepäckstücke flogen manchmal mit der Maschine wieder zurück. Aber jeder hundertste Koffer verschwindet. Ist also gar nicht so selten, ist mir auch schon passiert. Was können wir tun? Lili Jannik aus der ARD Verbraucherredaktion hat sich angeguckt. Lili, was machen wir als erstes, wenn wir feststellen, Koffer nicht da?
1: Ich würde sagen, erstmal tief durchatmen, weil die meisten Koffer tauchen in den ersten 24 Stunden wieder auf. Also wenn man es merkt, direkt zum Lost and Found Schalter am Flughafen in der Gepäckhalle gehen. Da kann man dann eine Schadensmeldung aufgeben. Und ganz wichtig ist dabei auch, den Gepäckaufkleber vom Check-in dabei zu haben. Also den gut aufheben, weil das ist der Nachweis, dass man den Koffer überhaupt aufgegeben hat.
0: Mhm. Bekommen wir Geld, wenn unser Koffer weg ist?
1: Kann man, ja. Man muss den Verlust unbedingt innerhalb von 7 Tagen zusätzlich der Fluggesellschaft melden. Die haftet dann laut Verbraucherzentrale aktuell bis zu 1.500 Euro für den Koffer und seinen Inhalt. Und da hilft es, wenn man vielleicht vorher sogar ein paar Fotos gemacht hat, um zu beweisen, was da so drin war. Teilweise kann man auch vom Reisepreis etwas zurückbekommen. Und für immer weg ist ein Koffer wirklich selten. Also nur etwa jeder 20. Koffer taucht am Ende gar nicht mehr auf, wenn er vermisst wurde. Und die meisten kommen einfach verspätet an.
0: Das ist für die, die im Urlaub sind, ja auch doof. Die haben dann eben auch Stress, haben ihre Sachen nicht da. Haben die auch Anspruch auf Entschädigung?
1: Klar, das ist natürlich total ärgerlich, wenn man dann im Urlaub ankommt und seine Sachen nicht dabei hat. Hygieneartikel wie Zahnbürste oder Gesichtscreme gibt's meistens in einer Art Notfallkoffer von der Airline. Und man hat die Möglichkeit, das Geld für bestimmte Einkäufe von der Fluggesellschaft zurückzubekommen, hat eine Verbraucherzentrale mir erklärt. Also eine große Shoppingtour ist jetzt vielleicht nicht angemessen, aber das Nötigste für so ein paar Tage kann man sich besorgen. Im Strandurlaub zum Beispiel die Badesachen, im Skiurlaub die Skihose. Wenn man auf einer Kreuzfahrt ist mit Gala-Dinner, darf sogar auch mal eine passende Abendgarderobe sein. Nur ganz wichtig, Kassenzettel unbedingt aufheben, sonst gibt's kein Geld zurück.
0: Aha, gut, haben wir verstanden. Lilly, für die, sagen wir mal, vorsichtigen, sehr gut Präparierten unter uns, können wir uns vor der Reise schon irgendwie absichern, vorbereiten?
1: Auf jeden Fall. Also zum Beispiel ein Zettel mit Namen, Telefonnummer und Reiseverlauf im und am Koffer hilft total bei der Zuordnung, falls er wirklich mal irgendwo stranden sollte. Und die Verbraucherzentrale empfiehlt zusätzlich einen GPS-Tracker. Die gibt's mittlerweile von verschiedenen Marken. Der meldet dann live, wo der Koffer gerade steckt. Auch wenn man selbst längst am Strand liegt, dann weiß man wenigstens, wo er ist, was auch schon Stress spart. Und ganz wichtig, wertvolle Sachen wie Schmuck, Laptop oder Medikamente gehören unbedingt ins Handgepäck, das man bei sich hat. Zur Sicherheit kann man sich natürlich auch da ein paar Wechselklamotten schon reinpacken.
0: Lili Jannik aus der ARD Verbraucherredaktion. 9 vor 6, hier ist RBB 888.
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1: Es ist 18 Uhr, ich bin Andreas Marschner, guten Abend. Bundeskanzler Merz hat die Sozialreform der Bundesregierung und damit verbundene Einschnitte verteidigt. In seiner Sommerpressekonferenz hier in Berlin sagte Merz, man sehe Entwicklungen, die man finanziell nicht weiter tragen könne. Besonders wichtige Themen in den nächsten Monaten werden ihm zufolge die Alterssicherung und der Bürokratieabbau sein. Mit Blick auf die geplanten Änderungen beim Unterhaltsvorschuss sagte der Kanzler, es gehe vor allem darum, säumige Zahlungspflichtige stärker zum Unterhalt heranzuziehen. Die hohen Schulden der Bundesregierung rechtfertigte Merz mit der Lage in der Ukraine. Es sei notwendig, dass Deutschland verteidigungsfähig wird. Der Abbau von Bürokratie wird auch schon konkreter. Die Bundesregierung hat dazu heute weitere Maßnahmen beschlossen. Unter anderem werden eine Reihe von Dokumentationspflichten für Firmen abgeschafft. In Arztpraxen soll die elektronische Überweisung eingeführt, bei Bauvorhaben im Verkehrsbereich Verfahren vereinfacht werden. Laut Digitalminister Wildberger sollen die Maßnahmen Einsparungen von jährlich 600 Millionen Euro bringen. Die Bundesregierung hat deutlich mehr Rüstungsexporte genehmigt. Laut Wirtschaftsministerium wurden im ersten Halbjahr Lieferungen im Umfang von fast 14 Milliarden Euro bewilligt. Das ist mehr als viermal so viel wie im gleichen Zeitraum des Vorjahres. Größter Abnehmer von Waffen und anderen Kriegsgütern aus Deutschland war die Ukraine, gefolgt von den USA. US-Präsident Trump hat dem Iran mit weiteren Angriffen auf die zivile Infrastruktur des Landes gedroht. Sollte Teheran nicht an den Verhandlungstisch zurückkehren, würden in der kommenden Woche alle Kraftwerke und Brücken zerstört, sagte Trump in einem Interview des Senders Fox News. Er kündigte außerdem heftige Angriffe auch in den kommenden Nächten an. Irans Streitkräfte feuerten als Vergeltung auf die nächtlichen US-Attacken wieder Raketen und Drohnen auf Ziele in der Golfregion und Jordanien.
0: Und jetzt das Wichtigste aus Berlin.
1: Das Amtsgericht Tiergarten hat einen Mann wegen sogenannten Cyber-Groomings zu 3 Jahren und 4 Monaten Haft verurteilt. Nach Überzeugung des Gerichts hatte sich der 51-Jährige zwischen 2024 und 2025 online als 11-jähriger Junge ausgegeben, um Kontakt zu Mädchen im Alter zwischen 8 und 13 Jahren aufzunehmen und intime Fotos zu bekommen. Selbst nach einer ersten Polizeidurchsuchung machte er weiter. Der Angeklagte hatte während des Prozesses die Taten gestanden. Berlin hat im vergangenen Jahr mehrere Millionen Euro mit Geschwindigkeits- und Rotlichtverstößen verdient. Das hat eine Umfrage der Arbeitsgemeinschaft Verkehrsrecht des Deutschen Anwaltvereins ergeben. Bundesweit gehören 35 Städte zu sogenannten Blitzermillionären. Berlin hat 2025 demnach 37,9 Millionen Euro eingenommen. Damit liegt die Hauptstadt bundesweit auf Platz 2. Den ersten Platz belegt Hamburg mit Einnahmen von fast 42 Millionen Euro. 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
2: Das Berlin-Wetter mit 25 Grad in Moabit, 24 noch in Müggelheim. In der Nacht 17, morgen warme 29.
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2: Auf den Straßen rollt's. 2 Schienenprobleme habe ich für euch. U-Bahn U5 bis Sonntag zwischen Kolsdorf Nord und Hellersdorf unterbrochen. Da sind Busse im Einsatz und Bauarbeiten bei der S-Bahn. Für die S2 fahren bis zum nächsten Montag Ersatzbusse zwischen Karow und Bernau.
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2: Schönen Abend, ich bin Ingo Hoppe. Ein gutes Verhältnis zu seinen Großeltern zu haben, ist sowieso gut. Und wenn man daraus dann auch noch einen Podcast machen kann, der für andere toll ist, dann ist es doppelt gut. Luise Aschenbrenner, sie ist Berliner Schauspielerin und sie hat ein enges Verhältnis zu ihrer Oma. Die Oma saß in der DDR im Gefängnis. Und darüber reden wir in dieser Stunde. Seit heute ist ein Podcast draußen.

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0: Und auf RBB 88.8, 12 nach 6. Luise Aschenbrenner ist Berliner Schauspielerin und sie hat einen Podcast zusammen mit ihrer Oma. Und der heißt Oma, lass reden, seit heute draußen. Darüber reden wir jetzt. Grüß dich, Luise.
1: Hey, grüß dich.
0: Ja, erstmal toll, dass du das machst. Toll für deine Oma. Sagst du Oma oder Großmutter?
1: Tatsächlich will sie immer, dass ich Omi sage.
0: Ja,
1: okay. Aber sonst Oma. Aber ja, eigentlich gut. Immer Omi.
0: Gut, nicht Großmutter. Sie klingt Nein. So, wie ich sie gehört habe, so wie eine, auch wie eine Großmutter. Ich kenne auch Omas, die Großmutter genannt werden wollen. Nein, okay, sie ist deine Omi, das ist süß. Und was war der Moment, an dem du gedacht hast, wow, dieses Wissen, diese Erlebnisse, das bewahre ich mal?
1: Also ich habe tatsächlich ja, weil meine Oma schon immer mit mir gesprochen hat, seit ich denken kann, ich bin in einem Dorf in Bayern groß geworden und habe schon damals in der Grundschule gemerkt, dass halt meine ganzen Mitschüler und Mitschülerinnen da nicht so eine persönliche Anbindung an DDR und Ostgeschichte haben wie ich und habe schon in der Schule davon profitiert, als ich ein Referat dann im Gymnasium über DDR-Geschichte gehalten habe, dass ich dann meine Großeltern interviewt habe und so ein Video von denen gezeigt habe und habe gemerkt, dass natürlich die anderen viel besser dran anbinden können, wenn sie eine persönliche Geschichte dazu haben.
0: Ja, es gibt ja jetzt durchaus auch Strömungen, die das Ganze in der DDR ein bisschen verharmlosen, verniedlichen, war noch alles gut gemeint und kuscheliger Sozialismus. Wenn man deine Oma hört, dann hört man auch, wie unglaublich brutal und menschenfeindlich das war.
2: Und da musste ich mich sofort nackt ausziehen und alles abgeben, was ich bei mir hatte.
1: Vor dem Stasi-Mann.
2: Ja, und das ging schon ziemlich autoritär zu, weil ich mich natürlich geweigert habe. Ich sage so, warum soll ich mich hier ausziehen? Wo bin ich denn überhaupt? Ja, das werden sie schon merken.
1: Aber das muss ja auch totaler Schock sein, oder? Du kommst vom Skiurlaub.
2: Ja. Na.
1: Und dann stehst du da in so einem Raum und musst dich ausziehen und weißt gar nicht.
2: Es wird ja nicht erklärt. Das werden sie schon merken. Und dann ging die Folter los.
0: Ja, was geht in dir vor, wenn du sowas hörst?
1: Ich finde es zum einen erstmal total mutig, dass meine Oma immer auch über diese schlimmen Erlebnisse so offen gesprochen hat, und rechne ihr das hoch an, dass sie da auch jetzt mit mir diesen Podcast gemacht hat und bereit war. Wir haben da wirklich so lange Interviews mit ihr geführt, auch mit mir nochmal an diesen Ort zu fahren, die ehemalige Untersuchungshaftanstalt in Rostock. Und ja, ich finde, es ist einfach ein Beispiel dafür, warum die Aufarbeitung noch nicht aufhören darf über die DDR. Und es wichtig ist, weiterhin darüber zu sprechen und auch diese Erinnerungskultur zu wahren.
0: Ja, deine Oma erinnert sich eben auch noch, teilweise mit Grauen, hat Albträume, auch darüber redet sie mit dir in diesem Podcast, sieht sich aber auch als Held, wie sie sagt. Mehr von Luise Aschenbrenner gleich auf RBB 88.8. Ihr Podcast ist draußen, der heißt seit heute Omi, lass reden. Bye.

0: mit Talk Talk 8 vor 7 auf RBB 888. Mit Luise Aschenbrenner rede ich, Berliner Schauspielerin. Sie hat eine Oma, die Omi genannt werden möchte. Und mit ihr hat sie einen Podcast produziert, seit heute draußen, Omi lass reden. Diese Oma saß in der DDR in drei verschiedenen Gefängnissen, weil sie die DDR verlassen wollte. Luise, du hast schon gesagt, du hast ein Referat gehalten auf deiner bayerischen Schule, im bayerischen Gymnasium. Hat das dein DDR-Bild noch einmal verändert?
1: Nein. Also ich bin ja damit aufgewachsen. Deswegen war es jetzt nicht für mich in dem Sinne neu, diese Geschichten zu hören, weil ich sie alle kenne, sondern das Neue oder die neue Erfahrung für mich war vielmehr, das so sortiert zu haben und von ihr wirklich, also ganz persönlich, von der Kindheit über die Jugend bis zu der Entscheidung zu fliehen und die Haft zu gehen und es so sortiert in meinem Kopf auf einmal zu haben.
0: Ja, bevor du uns vielleicht erklären kannst, warum deine Oma in der Haft war, ich fand sehr, sehr bewegend und ich kenne viele Leute, die in DDR-Knästen gesessen haben und frag mich immer, wow, wie habt ihr das mental überstanden und habe da wirklich hohen Respekt. Sie beschreibt das ja sehr eindringlich, dass sie sich manchmal noch eingesperrt fühlt.
2: Natürlich sind manche Nächte heute noch so, dass ich eingesperrt bin und irgendwo, es müssen nicht jetzt hier solche Horrorgefängnisse sein, aber dieses Gefühl, eingesperrt zu sein, habe ich eigentlich die ganzen Jahre behalten. Es ist etwas weniger geworden, aber es kommt doch immer wieder vor. Dann muss man eben morgens sich auf die Schulter klopfen und sagen, ich bin frei, es geht mir gut, ich bin glücklich und ich bin kein Opfer, ich bin ein Held. Und dann redet man sich das wieder ein und dann funktioniert auch der Alltag wieder.
0: Ja, das finde ich schön. Sie ist kein Opfer, sie ist ein Held. Das finde ich gut, dass sie das so sieht. Was hat das so mit ihr gemacht? Du kennst sie ja nun, seit du klein bist, sehr, sehr nah.
1: Also meine Oma versucht, wie man das ja auch da hört, immer trotz schwerer Schicksalsschläge was Positives wieder zu suchen und irgendwie vorwärts zu sehen und damit umzugehen. Ich glaube, was ihr viel bedeutet, ist eben auch, dass sie auch als Zeitzeuge noch aktiv ist und auch zu dieser Gedenkstätte in Hoheneck immer fährt, wenn da Gedenkveranstaltungen sind, weil sie eben auch möchte, dass dieses Unrecht, was ja nicht nur ihr, sondern vielen widerfahren ist, nicht in Vergessenheit gerät. Und gleichzeitig merke ich aber trotzdem, was ich einfach immer wieder krass finde, wie tief so eine Indoktrination funktioniert. Also zum Beispiel, als ich mit meiner Oma die Folgen gehört habe, hat sie nach der ersten Folge gesagt, dass sie sofort Angst hat, weil ich so frei über die DDR spreche und auch die DDR kritisiere, dass sie Angst hat, dass jetzt vielleicht doch die Stasi kommt und mich verfolgt und mir was passiert.
0: So tief noch drin, ja.
1: Und das, finde ich, irgendwie zeigt einfach, bis heute, dass sie immer noch von dem Thema sich damit auseinandersetzen muss und sie das bis heute auch verfolgt.
0: Ja, und diese Menschen, sie haben sie nicht gebrochen, aber eben teilweise doch noch im Gefängnis gehalten. Gleich auf RBB 888 mehr von Luise Aschenbrenner mit ihrem neuen Podcast Omi, lass reden. Wie ist diese Frau überhaupt im DDR-Gefängnis gelandet? Das besprechen wir nach 6:30. Hier ist Elton John.
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3: Hier kommt es wieder, das Berlin-Wetter. Bei 23 Grad in Marzahn liegen wir und 24 aktuell am Kudamm. In der Nacht geht's runter auf 17 Grad, morgen warme 29.
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3: Da läuft alles rund. 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
4: Guten Abend, Berlin.
3: Ich bin Ingo Hoppe und wünsche einen schönen Abend. Luise Aschenbrenner. Sie ist Berliner Schauspielerin und hat eine Oma, die Omi genannt werden möchte. Seit heute hat sie mit ihr einen Podcast draußen. Omi, lass reden. Wie ist ihre Oma in der DDR in 3 Gefängnissen gelandet? Das ist unser Thema gleich.

0: Guten Abend Berlin auf RBB 88.8 an einem warmen Mittwochabend. Ich rede mit einer Frau, die ihr vielleicht als Schauspielerin kennt. Das ist Luise Aschenbrenner. Luise Aschenbrenner hat eine Großmutter, die Omi genannt werden will. Und Luise, du hast schon erzählt, seit heute dein neuer Podcast Omi, lass reden. Ein Hauptthema ist das Leben deiner Großmutter in der DDR. Sie war im Gefängnis. Sie hat schon darüber berichtet, dass sie heute noch davon träumt, dass sie dann aufwacht und dann glücklich ist, dass sie jetzt frei ist. Wie ist sie ins Gefängnis gekommen?
1: Also ich glaube, es gibt jetzt da keine kurze Antwort drauf. Ich würde dazu ermutigen, den Podcast anzuhören, weil es sind ganz viele Dinge passiert. Es gibt ganz viele Gründe, warum meine Großeltern die Entscheidung getroffen haben, fliehen zu wollen. Das ist ja keine leichte Entscheidung, mit einem großen Risiko verbunden. Sie wussten ja auch, dass sie dafür im Gefängnis landen können. Und es zeigt einfach, dass sie keine Zukunft in der DDR gesehen haben, dass sie so ein großes Risiko eingegangen sind, auch mit ihren Kindern ja fliehen zu wollen.
0: Was bedeutet dir diese Nähe zu deiner Großmutter, diese enge Beziehung, und was bedeutet ihr das? Was würdest du sagen?
1: Ich bin einfach wahnsinnig stolz auf sie. Ich bin dankbar, dass ich so eine Frau in meinem Leben gehabt habe. Also meine Großmutter ist jetzt nicht nur im Hinblick auf ihre Erlebnisse aus der Haft und aus ihrer Fluchtgeschichte für mich prägend gewesen, sondern ich rechne ihr wirklich hoch an, dass sie mir auch nie so ein Schamgefühl beigebracht hat, was ja auch viele Frauen, finde ich, immer von der Gesellschaft eingetrichtert bekommen, sondern ich durfte meine Oma schon immer alles fragen. Und sie hat auch immer ganz offen geredet, was Alter mit dem Körper macht. Man hat über Krankheiten gesprochen. Also es gibt bei meiner Oma keine falschen Fragen. Und das schätze ich total an ihr und finde sie da echt cool. Und denke mir so, also auch zum Beispiel auch noch irgendwie eine Anekdote. Ich hatte jetzt auf dem Filmfest München mit einem Kinofilm Premiere. Und meine Oma hat mich da nach der Eröffnung abends mit meinem Opa um 1 Uhr nachts abgeholt, weil sie irgendwie auch mit dabei sein wollte. Und ich finde meine Oma einfach richtig, richtig cool.
0: Bin sicher, das macht sie auch stolz, die Oma. Und wir hören noch ein bisschen mehr von ihr gleich auf RBB 88.8. Denn Luise Aschenbrenner war mit dieser Oma in dem Gefängnis, in dem sie gesessen hat. Da hören wir gleich noch ein bisschen was. Teddy Swims, die neue Mr. Know-It-All.

0: Cyndi Lauper auf RBB 888, 12:07. Guten Abend. Seit heute neu draußen der Podcast Omi, lass reden. Luise Aschenbrenner ist der Host und ihre Oma konnten wir schon ein bisschen kennenlernen. In der DDR verhaftet worden. Und Luise, du bist mit deinen Großeltern in einem der Gefängnisse gewesen, in dem deine Oma gesessen hat. Das muss sehr besonders gewesen sein.
1: Das war auf jeden Fall sehr bewegend, weil meine Großeltern ja auch, seitdem sie verhaftet wurden, nie wieder an diesem Ort gewesen sind, in Rostock. In Hoheneck, das ist das Frauengefängnis in der Nähe von Chemnitz, da waren wir öfters zusammen, aber in Rostock in der Untersuchungshaft noch nie. Und ich weiß, dass das für meine Oma auch ein sehr prägender Ort war, weil sie da auch lange in Isolationshaft saß.
0: Ja, das hören wir uns jetzt auch nochmal zusammen an.
1: Ja.
2: Und dann kam ich hier in eine Zelle. Ich meine, sie wäre links gewesen.

0: Als erstes rein.
1: Mhm.
0: Wahnsinn. 7 Quadratmeter. 7 Quadratmeter. Und dann diese Klappe. Diese Klappe, das war ganz schlimm. Da stellten die das Essen drauf und dann hauten die das zu. Wenn du nicht stürztest, dann lag gleich alles
1: das Essen auf dem Boden.
0: In der Zelle drin. Also es ging ganz schnell. Oder hier, nur Männer guckten da durch. Du saßt auf der Toilette, du hast dich hier gewaschen und wusstest, du wirst da laufend beobachtet.
1: Und kamen dann auch Kommentare oder so? Haben die dann auch was gesagt?
0: Ne, ich habe manchmal gehört, dass die draußen gekichert haben.
2: Ja, wie geht's dir damit? Ich bin jedes Mal wieder überrascht über diese unglaubliche Unmenschlichkeit.
3: Ich kann mir das auch immer, ich weiß, dass meine Oma das alles erlebt hat und gleichzeitig fällt mir das schwer, das so mit ihr zu verbinden, weil das, ja, das,
2: ich, schrecklich,
3: ja, das ist einfach, ja, verstehe nicht, wie man so zu jemandem sein kann, das ist irgendwie unmenschlich einfach.
2: Du bist 31, Luise, so Menschen in deinem Alter, plus minus 15 Jahre, egal, was spiegeln die so? Sagen die alle, wow, toll, ich habe auch Großeltern in meinem Umfeld, ich will die auch mal ein bisschen anzapfen, oder sind die eher überrascht, dass du das machst, was erfährst du so?
3: Also ich habe totale positive Rückmeldung bekommen und ich habe ja auch lange in Dresden am Staatsschauspiel gespielt. Ich weiß, dass die sich alle drauf freuen, das anzuhören. Und ich hoffe einfach auch, dass der ein oder andere, der es hört, vielleicht sogar Mut fasst und auch mit seinen Großeltern, Verwandten oder Freunden über Dinge spricht, die vielleicht erstmal unangenehm erscheinen, weil es irgendwie schlimme Ereignisse sind. Aber ich finde, das Miteinander reden ist unglaublich wichtig, um miteinander im Kontakt zu bleiben.
2: Luise Aschenbrenner war das mit ihrem neuen Podcast Omi, lass reden. Könnt ihr hören überall, wo es Podcasts gibt oder bei uns bei ARD Sounds. Übrigens jetzt ganz aktuell, seit neuestem gibt es auch diese Sendung hier, diese Gespräche, immer bei ARD Sounds. Freuen wir uns drüber. Ich hoffe, ihr auch. Hier ist Ray Garvey auf RBB 888. 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
1: Um 19 Uhr mit Werner Schoninger. Guten Abend. Zu Beginn der Sommerpause hat Bundeskanzler Merz die Regierungsarbeit von Union und SPD gegen Kritik verteidigt. Man habe Reformen begonnen, sorge für Entlastungen und werde die Wirtschaft wieder in Gang bringen, so Merz in Berlin. Hauptstadtkorrespondentin Dagmar Pepping.
2: Zwei Themen seien besonders wichtig. Die Reform der Altersabsicherung und der Bürokratieabbau. Eine Reform der Pflegeversicherung ist für den Herbst geplant. Genau wie ein Gesetzentwurf für flexiblere Arbeitszeiten. Merz betont, bei allen Reformen gehe es der Regierung um die Wettbewerbsfähigkeit der deutschen Wirtschaft.
1: Die Bundesregierung hat heute weitere Maßnahmen zum Bürokratieabbau beschlossen. Bürger und Wirtschaft sollen dadurch um 600 Millionen Euro pro Jahr entlastet werden. Unter anderem sollen Überweisungen beim Arzt nur noch digital abgewickelt werden. Pflichttermine im Jobcenter können per Videoschalter erledigt werden. Außerdem müssen Nutzer von Elektroautos künftig keine grüne Umweltplakette mehr beantragen. Die US-Streitkräfte haben nach eigenen Angaben am Mittag eine weitere Angriffswelle auf Ziele im Iran geflogen. Es sollen demnach die militärischen Fähigkeiten des Iran ausgeschaltet werden, Schiffe in der Straße von Hormuz anzugreifen. Der Iran reagierte nach eigener Darstellung mit Gegenschlägen auf Ziele in den Golfstaaten und in Jordanien, um US-Militäreinrichtungen zu treffen. US-Präsident Trump drohte mit einer Ausweitung der Militärschläge, sollte Teheran Verhandlungen über ein Ende des Krieges nicht wieder aufnehmen. Brandenburgs Verkehrsminister Kumbach warnt vor dem Einstieg des italienischen Zugunternehmens Italo in das deutsche Fernnetz. Italo will mit eigenen Zügen unter anderem von München über Berlin nach Hamburg fahren. Dadurch könnten wichtige Verkehrshalte in Brandenburg wegfallen, so Kumbach.
3: Ganz konkret befürchte ich, dass man beispielsweise Wittenberge dann am Ende nicht mehr bedient, weil dort nicht genügend Leute ein- oder zusteigen. Aber das sind für uns sehr wichtige Halte und das muss mit bedacht werden und das kann ich hier nicht erkennen.
1: Brandenburgs Verkehrsminister Robert Kumbach, SPD. In Potsdam ist es ab sofort verboten, Wasser aus Seen, Flüssen und Gräben abzupumpen. Die Stadt hat eine entsprechende Allgemeinverfügung veröffentlicht. Hintergrund ist demnach der niedrige Wasserstand durch die anhaltende Trockenheit. Das Entnahmeverbot gilt vorerst bis Oktober. Ähnliche Verbote gelten seit kurzem auch in den Landkreisen Elbe-Elster und Potsdam-Mittelmark, genau wie in der Stadt Brandenburg an der Havel. Soweit die Nachrichten. 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
4: Das Berlin-Wetter, 23 Grad in Marzahn, 24 am Kudamm, 24 in Friedrichshain und in Schöneberg. Erst war wohl kein Regen, in der Nacht 17 Grad, morgen sind Schauer möglich bei einem Höchstwert von 29 Grad.
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4: Es läuft gut. Eine Meldung für die Nacht. A100 der Stadt in Richtung Wedding. Die Ausfahrt Schmargendorf ist dafür Nacht. Bauarbeiten gesperrt, betrifft aber wahrscheinlich nur die wenigsten. 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
0: Guten Abend, Berlin.
4: Ich bin Ingo Hoppe, ich sag Hallo und in dieser halben Stunde ist wieder Zeit für Was bin ich? Ihr präsentiert euren Beruf, aber nur mit einem Begriff oder einem Satz und ich gebe dann alles, um das in 60 Sekunden rauszufinden. 30 32 888 100.

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0: alles gut. Hier ist RBB 888, wird wieder spannend.
1: Was bin ich?
0: Das Prinzip ist ganz einfach und trotzdem sehr schwierig, euch auf die Spur zu bekommen, zu kommen. Ihr ruft an 30 32 88 8 100. Gebt mir einen kleinen Tippensatz oder einen Begriff, der mit eurem Beruf zu tun hat. Und dann habe ich 60 Sekunden Zeit und meistens scheitere ich. Hier ist Sabine. Guten Abend, Sabine. Du lachst
2: Guten Abend.
0: Schon. Ja, du freust dich schon hier wieder, ne, dass ich mich hier wieder zur Wurst mache. Was ist dein Bezirk, Sabine?
2: Neukölln. Ich wohne in Neukölln.
0: Sehr gut. Und bist du eine überzeugte Neuköllnerin oder sagst du, nee, jetzt zu viel Party-People, früher war besser?
2: Ich wohne am Tempelhofer Feld und das finde ich irgendwie ganz schön. Und zwischen Feld und Hasenheide und ja, nee, ist ganz schön.
0: Das ist sehr, ganz gut. Sehr entspanntes Neukölln. Gut, dann kommt jetzt ein hoffentlich toller Begriff oder ein Satz, der mich auf die richtige Spur bringt. Aber das willst du ja nicht. Was hast du für mich vorbereitet?
2: Mein Satz lautet, ich warte, bis es ruhig ist.
0: Du wartest, bis es ruhig ist. Oh, das klingt sehr poetisch und ich habe schon wieder gar keine Ahnung. Arbeitest du alleine, Sabine?
2: Nein.
0: Du arbeitest in einem Team?
2: Ja.
0: Ist das eine Firma im weitesten Sinne?
2: Nein.
0: Keine Firma, gut. Erbringt ihr eine Dienstleistung?
2: Ja.
0: Kann ich bei dir auch was kaufen, ein Produkt?
2: Nein.
0: Reine Dienstleistung. Okay, erwartet, bis es ruhig ist. Eine Dienstleistung. Ich habe an sowas gedacht wie Beerdigungsinstitut, weil es da ruhig ist. Das ist natürlich Quatsch, ne? Sagt ja, es ist Quatsch. Ja.
2: Ja.
0: Ihr erbringt eine Dienstleistung und ihr wartet, bis es ruhig ist. Wann wartet man dann, bis es ruhig ist? Mann, ich habe schon wieder überhaupt keine Ahnung. Hast du Kundenkontakt?
2: Kontakt, ja.
0: Und jetzt habe ich noch 3 Sekunden. So, es war ein toller Satz, Sabine. Du wartest, bis es ruhig bist. Und ich habe gar keine Ahnung, worauf du da wartest und worum es da geht. Erzähl mal. Ach, erst mal deinen Applaus. Für diesen fiesen Satz, den du dir für mich ausgedacht hast. Was ist es?
2: Es ist fies. Ich kann keinen Unterricht machen, wenn es laut ist.
0: Ah, du bist eine Lehrerin.
2: Ja.
0: Also darauf hätte ich ja jetzt kommen können. Das ist ein so toller Satz eigentlich. Das ist ein sehr schöner Satz. Du hast es sogar gut mit mir gemeint. Das macht es ja fast noch schlimmer. Ja, na, das war toll. Du bist eine Lehrerin. Erzähl mal.
2: Ist auch schwierig.
0: Wo bist du Lehrerin? In Neukölln oder wo?
2: Nee, also in Neukölln nicht. Aber ich inzwischen arbeite ich mit Erwachsenen.
0: Mhm. Ist das, ja,
2: Erwachsene, die Abitur nachmachen wollen.
0: Ah ja, gefällt dir das besser?
2: Berlin-Kolleg. Also ich bin in den letzten Berufsjahren und ja, finde ich ganz schön. Also so ein bisschen, gut.
0: Berlin-Kolleg. Also die überlegt haben, hey, ich will noch ein bisschen mehr, damit ich noch jobmäßig ein paar andere Sachen machen kann und dann kommen die zu dir.
2: Ja, genau.
0: Sehr schön.
2: Und die wirklich was wollen, auch die freiwillig halt auch kommen.
0: Ja, verstehe, das ist dann anders. Dann ansonsten ist ja Schulpflicht, da sind wir dann nicht immer so motiviert. Sabine, es war toll mit dir. Ich sage nochmal, dein Satz war super, aber ich war auf der falschen Fährte. Alles Gute für dich, vielen Dank.
2: Ja, danke schön.
0: Tschüss.
2: Spaß gemacht.
0: Mir auch. Sabine wartet, bis es ruhig ist, denn sie ist eine Lehrerin, habe ich aber nicht rausgefunden. Gerne jetzt anrufen, 30 32 88 8 100. Martin geht ans Telefon und nimmt euch schon mal auf für die kommenden Tage. Wenn wir wieder Was bin ich spielen und irgendwann muss ich doch mal ein bisschen besser werden in diesem Spiel. Ja, sehr cheerin, schönen Abend.

0: Guten Abend, hier ist RBB 888. Hab mich eben nochmal mit meinem Redakteur hier beraten, wie ich morgen bei Was bin ich ein bisschen besser sein könnte. Mir sind clevere Fragen noch eingefallen. 3032 888 100, wenn ihr mich auf die Probe stellen wollt. 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

0: 80er und Soft Cell. Wart ihr schon mal dabei? Bei uns im Studio 14. Gestern durfte ich ja wieder viele von euch kennenlernen und ein bisschen angeben muss erlaubt sein, denn ich habe eigentlich keine Ahnung von Fußball. Ich habe wieder richtig getippt, zumindest was den Sieger angeht.
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0: Das Berlin-Wetter um 19:30. Biesdorf meldet 23 Grad, im Märkischen Viertel noch 24. 17 in der Nacht, morgen sind Schauer möglich, wenngleich nicht zwingend, Wahrscheinlichkeit ist eher gering, 29 Grad.
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0: Und es gibt tatsächlich eine aktuelle Meldung. Jetzt 100 Stadtring Richtung Treptow zwischen Britzer Tunnel und Dreieck-Neukölln. Rechte Spur gesperrt. Die Polizei sichert da gerade ein Pannenfahrzeug ab. U-Bahn-Problem. Die U5 ist bis Sonntag zwischen Kautsdorf Nord und Hellersdorf unterbrochen. Busse für euch im Einsatz. Bei der S-Bahn wird gebaut. Für die S2 fahren bis zum nächsten Montag Ersatzbusse zwischen Karow und Bernau. 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
0: Ich bin im Hoppe. Ich wünsche einen schönen Abend.

0: Guten Abend auf RBB 888. Jetzt geht's mathematisch an den Alex und zum Roten Rathaus. Da war eigentlich schon immer viel los, zu DDR-Zeiten und jetzt natürlich auch. Damals weiß ich noch, Treffen an der Weltzeituhr vor den großen Demonstrationen. Seitdem hat sich einiges verändert, aber für viele Menschen ist es immer noch einer der absoluten Magnete der Stadt. Viele Touristen auch, die auf den Fernsehturm wollen. Viele Cafés, Straßenmusiker und Obdachlose gehören auch zur Realität am Alex. Es gibt also nicht so richtig vieles, glaube ich, was die Menschen da überraschen kann. Wobei vor 36 Jahren, da gab es dann doch mal was damals richtig Neues.
1: Zum ersten Mal vorm Roten Rathaus ein Wochenmarkt mit Käse und Wurst, Obst und Gemüse. Der Magistrat will damit den DDR-Erzeugern helfen, ihre Waren zu verkaufen. Und wenn dann noch drei Politiker über den Markt bummeln, wird das Gedränge beinahe unerträglich. Da lacht man dann auch schon mal freundlich in die Kamera.
0: Ich weiß natürlich nicht genau, wer von euch damals da war. Was ich aber weiß ist, welcher Sommerhit aus den Radios damals zu hören war. Dieser hier, Benato und Gianna Nannini, jetzt auf RBB 888.

0: Guten Abend, hier ist RBB 888. Ich stelle mir vor, dass die Stadt jetzt so langsam zur Ruhe kommt. Am Ostkreuz rollt noch der RE1 Richtung Erkner und Frankfurt-Oder aus dem Bahnhof. Das sind dann wohl die letzten Pendler auf dem Heimweg. Volksfest Sommer am Kurt-Schumacher-Damm, Achterbahnen und Autoscooter, die Klassiker und natürlich gebrannte Mandeln. Und in der Kulturbrauerei in Prenzlauer Berg, vor wenigen Minuten hat er angefangen, Cherie, ich komme, die Erfindung der Lust. Also wie immer ein total unterschiedlicher Mittwochabend in der ganzen Stadt. Ich stelle mir auch vor, dass einige sich jetzt schon ein bisschen schick machen zu Hause für ein hoffentlich erfolgreiches erstes Date. 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Dann freuen wir uns.
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1: Um 20 Uhr mit Werner Schoninger. Guten Abend. Zu Beginn der Sommerpause hat Bundeskanzler Merz die Regierungsarbeit von Union und SPD gegen Kritik verteidigt. Man habe Reformen begonnen, sorge für Entlastungen und werde die Wirtschaft wieder in Gang bringen, so Merz in Berlin. Hauptstadtkorrespondentin Dagmar Pepping.
2: Zwei Themen seien besonders wichtig. Die Reform der Altersabsicherung und der Bürokratieabbau. Eine Reform der Pflegeversicherung ist für den Herbst geplant. Genau wie ein Gesetzentwurf für flexiblere Arbeitszeiten. Merz betont, bei allen Reformen gehe es der Regierung um die Wettbewerbsfähigkeit der deutschen Wirtschaft.
1: Schon heute hat die Bundesregierung weitere Maßnahmen zum Bürokratieabbau beschlossen. Bürger und Wirtschaft sollen dadurch um 600 Millionen Euro jährlich entlastet werden. Vorgesehen ist unter anderem, dass Überweisungen beim Arzt nur noch digital abgewickelt werden. Hauptstadtkorrespondent Benjamin Großkopf.
3: Das Paket beinhaltet eine Reihe weiterer Maßnahmen. So wird zum Beispiel die Umweltplakette für E-Autos abgeschafft. Nicht mehr alle elektrischen Anlagen und Geräte am Arbeitsplatz müssen regelmäßig überprüft werden. Viele Unternehmen beklagen immer wieder, dass für sie die überbordende Bürokratie die größte Herausforderung am Standort Deutschland ist.
1: Die Spritpreise sind in den vergangenen Tagen wieder stark gestiegen. Laut ADAC kostet ein Liter Super E10 im bundesweiten Mittel zurzeit 2,08 Euro und damit fast 6 Cent mehr als in der Vorwoche. Diesel verteuerte sich demnach sogar um fast 12 Cent auf jetzt 2,07 Euro pro Liter. Der ADAC führt das vor allem auf den höheren Ölpreis infolge der neuen Eskalation zwischen den USA und dem Iran zurück. Die aktuelle Ferienreisewelle könnte ebenfalls eine gewisse Rolle spielen. In Teilen der Prignitz wird in der Nacht zwischen 0 und 6 Uhr die Trinkwasserversorgung unterbrochen. Grund seien Sanierungsarbeiten an einem Wasserwerk, teilte der örtliche Wasserverband dem RBB mit. Betroffen sind 14 Orte, unter anderem in der Gemeinde Plattenburg. Es wird empfohlen, vorher ausreichend Wasser bereitzustellen und während der Unterbrechung alle Wasserhähne geschlossen zu halten. Wenn das Wasser wieder läuft, könnte es vorübergehend getrübt sein. Bei der Fußball-WM wird am Abend das zweite Halbfinale ausgetragen. In Atlanta trifft England auf Titelverteidiger Argentinien. Das Spiel beginnt um 21 Uhr. Im Finale am Sonntag trifft der Sieger dann auf Spanien. Soweit die Nachrichten. 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
4: Zwischen 23 und 24 Grad. In der Nacht sind einzelne Schauer oder Gewitter möglich, aber eigentlich die Ausnahme. Die Luft kühlt auf 18 bis 15 Grad ab. Der morgige Tag dann aus der Nacht heraus nochmal mit ein paar Wolken. Naja, ein paar Wolken mehr. Möglicherweise sind auch noch ein paar Schauer dabei. Tagsüber dann aber zunehmend freundlich bei maximal 29 Grad morgen.
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4: A100 Stadtring Richtung Wedding. Die Ausfahrt Schmargendorf ist für Nachtbauarbeiten gesperrt. A113 stadteinwärts zwischen Tunnel Ruduer Höhe und Adlershof ist die rechte Spur für Bauarbeiten gesperrt. Reinickendorf, der Kappweg, ist von der Scharnweberstraße in Richtung Kurt-Schumacher-Damm gesperrt. Dort wird bis Mitte August an Erdkabeln gearbeitet. Und ein Blick ins Umland. A10 südlicher Berliner Ring Richtung Dreieck Spreeau. Zwischen den Dreiecken Werder und Potsdam sind zwei Spuren für Bauarbeiten gesperrt. Zur U-Bahn, die U5 ist bis Sonntag zwischen Kaulsdorf Nord und Hellersdorf unterbrochen. Busse fahren stattdessen und Bauarbeiten bei der S-Bahn gibt's auch. Für die S2 fahren bis nächsten Montag Ersatzbusse zwischen Karow und Bernau. Busse fahren auch zwischen Bornholmer Straße und Schönholz und zwar bis Mitte August. Die S1 wird über Blankenburg umgeleitet. 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
4: Jawohl, freue mich auf zwei Stündchen mit Songs, die alle diese Überschrift tragen, diesen Stempel Made in Germany. Und zum Einstieg eine Band aus München. Wir gehen in die frühen 80er Jahre und da dürfte verhältnismäßig klar sein, vor allem wenn ich noch den Begriff Rock'n'Roll mit ins Spiel bringe, wer da den Einstieg musikalisch macht. Herzlich willkommen und viel Spaß bei Made in Germany.

Ja, dann winken wir immer zu der Spider-Murphy-Gang, denn um die handelt es sich natürlich. Herausragende Liveband übrigens auch. Und ja, das haben sie dann einfach umgesetzt. Und im Zuge der neuen deutschen Welle, wenngleich das gar nicht musikalisch zu selbiger zählt, haben die damals Furore gemacht. Ich erinnere mich noch gut an diverse, ja, man hatte ja damals Musiksendungen gar nicht so groß, an diverse Auftritte in der ZDF-Hitparade. Wer wird denn Warner? Herzlich willkommen nochmal zu Made in Germany und wir gehen gut 20 Jahre zurück. Jasmin Wagner wird dem einen oder anderen auch noch was sagen. Die wurde ja als Blümchen dann so in diesen Genres, ja, Eurodance und Happy Hardcore, wie das alles so hieß, bekannt. Und die erfolgreichste deutsche Solokünstlerin der 90er übrigens. Und danach trat sie unter ihrem bürgerlichen Namen auf und da habe ich was entdeckt. Was den schönen Songtitel trägt. Männer brauchen Liebe, hier ist Jasmin Wagner. Ich lese es.

Das ist eine Berlin-Baden-Württemberg-Allianz, wie es sie ja auch wirtschaftlich sehr oft gibt und in diesem Falle eben musikalisch. Die Berliner Sektion vertreten durch Franz Zimmer, so heißt der Mann, vor 40 Jahren in unserer Stadt geboren. Und Alle Farben ist sein DJ- und Produzentenname. Und er hat sich dieses Klassikers, muss man inzwischen sagen, der allseits bekannte Ohrwurm von Fool's Garden aus Baden-Württemberg angenommen. Und das war vor 4 Jahren. Da wurde der Song 25 Jahre alt. Vor 5 Jahren, pardon. Und das ist so eine Upbeat-Party-Nummer dann geworden. Das ist ja das, in Anführungszeichen, Schöne. Das muss auch nicht immer gelingen, sowas. Aber man kann sowas natürlich dann nochmal durch den Fleischwolf drehen und recyceln und was auch immer. Und dann findet man da auch immer wieder neue Hörergruppen, die das noch nicht kennen und die das dann möglicherweise gar nicht vergleichen können. Lemon Tree. Und von Baden-Württemberg nach Berlin. Hier ist Marlene Junot.

Ja, eine Band, die so heißt wie der Monat, in dem wir uns befinden. Juli aus Berlin und diese Vorstellung, mit dem Fahrrad durch die Nacht zu fahren, ist natürlich very romantic. Diese Zeile, ich fahre ohne Licht, ja, ich bin ja nun auch Radfahrer und ich muss sagen, Freunde, also man sieht's immer wieder, ne? Ob man nun zu Fuß durch die Stadt geht oder mit dem Auto fährt oder dann eben selbst als Radfahrer. Es gibt tatsächlich Leute, die sind unbeleuchtet durch die Stadt. Also weder vorne noch hinten Licht und vielleicht in diesem trügerischen Gefühl, sie hätten das ja alles im Blick, beziehungsweise würden ja alles sehen. Ja, aber sie selbst werden überhaupt nicht gesehen. Also an dieser Stelle nochmal, ich weiß ja nicht, ob das irgendwie Sinn macht, aber also ein kleiner Appell, bitte Licht, ne? Lebenswichtig, gerade in Berlin und es passiert so viel. Also insofern, da hört die Romantik auf. Ansonsten teile ich alles, was die, gut, wie heißt sie, Briegel, komme jetzt nicht auf den Vornamen, die Sängerin Eva, glaube ich, ne? Eva Briegel von Juli gesungen hat. So, jetzt ein Griff in die, das mache ich ja gelegentlich, Oldie-Kiste. Bernie Paul ist mir neulich eingefallen. Ich dachte, der ist doch auch aus Deutschland. In diesem Falle, kleine Recherche, Schweinfurt, die Heimat des Bernie Paul. Und die etwas Älteren werden sich erinnern, der hat 1978 einen Hit gehabt namens Lucky. Und den habe ich ausgegraben. Und dann kam noch Oh No No, das war so ein Disco Fox, ne? Also die etwas Älteren werden jetzt möglicherweise wehmütig in Erinnerung schwelgen. Hier ist Bernie Paul in Made in Germany. Lucky.

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Tolle Stimme. Stimme aus Berlin, ein Mann, der als Background-Sänger erstmal ja so mitmischte und dann entdeckt wurde, da war er 24 und dann sang er bei Tic-Tac-Toe mit und dann ein Jahr später hat er schon seine erste Single rausgebracht und dieser Brief ist einer seiner großen Erfolge. Das Ganze in Made in Germany, noch bis 22 Uhr auf RBB 88.8 und von der Soul-Stimme Eimann zu einem Soul-Quartett. Das waren Jungs, die vor, ja, 30 Jahre ist es ja, die in dieser Zeit, ich sage mal, Howard Carpendale über so manche Gesangsklippe hinweg geholfen haben. Ja, also so im Hintergrund, wenn Howie vielleicht nicht so ganz hoch kam. Und also stimmlich. Und da haben die Jungs dann irgendwann gesagt, Mensch, lass uns doch irgendwie was gemeinsam machen. Sie nannten sich Fab Four Soul. Ich habe nicht herausgefunden, ob es ihn noch gibt. Stimmen dürften sich inzwischen natürlich auch ein bisschen verändert haben. Aber sie haben ein Album gemacht, auf dem sie viele amerikanische Pop- und Soul-Songs sich vorgenommen haben. Und The Boys of Summer von Don Henley zählt dazu. Sie sind Fab Four Soul.

immer sehr unterschätzt, wie ich finde, was die Nicola Rosta zu Papier bringt, Liedsängerin und Songwriterin und Produzentin. Und in diesem Falle dann eben auch wirklich kreative Kraft von Lying, dieser Band aus Berlin. Und Du und Du und Ich ist einer ihrer wirklich schönsten Songs und kommerziell, ja, leider nicht da, wo sie eigentlich hingehören, wie ich finde, wenn man es mit so dem einen oder anderen vergleicht. Made in Germany. Johannes Oerding ist da, wo er hingehört, auch was in der Folge angeht. Gibt ein aktuelles Album natürlich, in diesem Jahr rausgekommen. Und bei ihm ist das Hotel das Bild für sein Leben und das Unterwegssein und Heimweh natürlich auch haben und das Haus für flüchtige Begegnungen. Johannes Oerding und Hotel.

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Ja, das geht so leicht in den Jazz. Die Nummer von Sting natürlich. Simon Ostländer ist der Mann, der Hammond-Orgel-Keyboard spielt bei der ganzen Geschichte. Und ja, ansonsten die Stimme. Weiß nicht, ob Sie die erkannt haben. Peter Fessler war mal Frontmann von Trio Rio, ne? New York, Rio, Tokio. Und schöne Nummer, auch das Made in Germany. Genau wie die aktuelle Single von Lea.

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1: Um 21 Uhr mit Werner Schoninger. Guten Abend. Bundeskanzler Merz geht davon aus, dass die Reformen im Land länger dauern werden als geplant. Auf seiner Sommerpressekonferenz zeigte er sich aber zuversichtlich, dass sich die Lage der deutschen Wirtschaft schrittweise verbessern wird. In diesem Jahr musste die Regierung ihre Wachstumsprognose für 2026 wegen des Kriegs im Iran aber deutlich senken. Als wichtigste Themen für die zweite Jahreshälfte nannte der Kanzler die Reform der Alterssicherung und den weiteren Abbau von Bürokratie. Die Bundesregierung hat heute schon weitere Maßnahmen zum Bürokratieabbau beschlossen. Bürger und Wirtschaft sollen dadurch um 600 Millionen Euro pro Jahr entlastet werden. Unter anderem sollen Überweisungen beim Arzt nur noch digital abgewickelt werden. Pflichttermine im Jobcenter können per Videoschalte erledigt werden. Nutzer von Elektroautos müssen keine grüne Umweltplakette mehr beantragen. Das Bundeskabinett hat den Wirtschaftsplan für den Klima- und Transformationsfonds verabschiedet. Im kommenden Jahr soll der Fonds rund 40 Milliarden Euro ausgeben. Aus dem Hauptstadtstudio Philipp Eckstein.
2: Die Förderung von E-Autos, der Ausbau von Ladesäulen oder der Einbau neuer klimaschonenderer Heizungen. All das wird mit Geldern aus dem Fonds bezahlt. Ein großer Posten im Finanzplan sind zudem finanzielle Hilfen, um den Strompreis zu dämpfen. Dabei geht es um Zuschüsse zu den Netzentgelten und einen Industriestrompreis für energieintensive Unternehmen.
1: Zollfahnder und Bundespolizei haben ein großes Drogenlabor in einem Industriegebiet in Ludwigsfelde ausgehoben. Auch schwer bewaffnete Kräfte und Spezialisten für chemische Stoffe rückten aus. Die Durchsuchungen im Auftrag der Berliner Staatsanwaltschaft sollen morgen weitergehen, wie ein Sprecher des Zollfahndungsamtes Berlin-Brandenburg sagte. Mehrere Verdächtige wurden demnach festgenommen. In Teilen der Prignitz wird in der kommenden Nacht das Trinkwasser abgestellt. Grund seien Arbeiten an einem Wasserwerk, teilte der örtliche Wasserverband mit. Björn Hasewendt, RBB 24.
3: Betroffen sind unter anderem Krampfer, Großgotschow, Kleinow, Unze, Ponitz, Rambow, Grube, Sigrön und Kletzke. Das Wasser bleibt zwischen Mitternacht und 6 Uhr früh abgestellt. Die Arbeiten wurden bewusst in die Nacht gelegt, damit die Einschränkungen möglichst gering bleiben. Der Zweckverband empfiehlt, während der Sperrung alle Wasserhähne geschlossen zu halten. Nach der Wiederinbetriebnahme kann es kurzzeitig zu Trübungen im Leitungswasser kommen.
1: Soweit die Nachrichten. 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
4: 23 Grad haben es noch, in der Nacht locker bis stark bewölkt, weitgehend trocken, Schauer, Gewitter eher die Ausnahme, Luft kühlt ab auf 18 bis 15 Grad. Morgen dann noch so mit dem Schwung der Nacht, viele Wolken und möglicherweise noch ein paar Schauer, zumindest beginnt der Tag so und tagsüber wird es dann zunehmend freundlich, maximal 29 Grad.
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4: A100 Schatting Richtung Wedding. Die Ausfahrt Schmargendorf ist für Nachtbauarbeiten gesperrt. A113 stadteinwärts zwischen Tunnel Rudower Höhe und Adlershof ist die rechte Spur für Bauarbeiten gesperrt. B96 Moabit und Tiergarten. Der Tiergartentunnel in beiden Richtungen auch heute Nacht gesperrt. Reinickendorf, der Kappweg ist von der Scharnweberstraße in Richtung Kurt-Schumacher-Damm gesperrt. Hier gibt es immer wieder Staus und ja, mehr Zeit muss man einplanen. Weißensee und Prenzlauer Berg, Berliner Allee und Greifswalder Straße wegen eines Wasserrohrbruchs zwischen Antonplatz und Ostseestraße bis Freitag stadteinwärts gesperrt. Und zur U-Bahn, die U5 ist bis Sonntag zwischen Karlsdorf Nord und Hellersdorf unterbrochen. Stattdessen sind Busse unterwegs. 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
4: Mit Heiner Knapp, der herzlich willkommen sagt. Und ja, beim Fußball geht's jetzt erst los. Bei mir oder uns ist schon Halbzeit. Also noch ein Stündchen. Und in dieser Stunde gibt's ein Wiederhören mit Wallenstein, mit Lucy Electric, mit Roger Cicero. Uwe Ochsenknecht hat sich auch bereit erklärt, nochmal ein bisschen was zu singen. Den Einstieg macht eine Berlinerin. Und auf die freue ich mich ganz besonders. Herzlich willkommen.

0: Sie war die Stimme der Wirtschaftswunderjahre, so ähnlich wie in Amerika Frank Sinatra immer The Voice of America war. Die Frau, die sympathischerweise die Initialen des Moderators dieser Sendung hat, Hildegard Knef. Und sie wird Roger Cicero nicht so richtig wahrgenommen haben. Ich habe ihn jetzt mal drangehängt, weil es auch so in die Richtung geht, Hildegard Knef, die ja auch dann den Schlager sozusagen zum Chanson erhob und mit dem Jazz gelegentlich auch flirtete. Und Roger Cicero, wie wir alle wissen, ja auch. Und hier ist einer seiner ersten großen Hits und an den erinnern wir uns alle, hoffentlich zumindest, sehr, sehr, sehr gerne. Roger in Made in Germany.
1: Stehst du gut mit dem Chef? Ja, dann wechselt der Chef. Das ist Murphys Gesetz.

Er war 2024 bei unserer Weihnachtsshow, knapp vor Weihnachten, der Uwe Ochsenknecht, und hat da seine kraftvolle Stimme nochmal unter Beweis gestellt. Und ja, seit Anfang der 90er ist er eben auch als Sänger zu hören, hat sich so ein zweites Standbein mit der Musik dann auch damals geschaffen und mehrere Alben veröffentlicht. Und dieses Can't Stop Loving You kennen wir von Phil Collins, Uwe Ochsenknecht, möglicherweise für viele gar nicht so richtig zu erkennen, aber das hat er toll gemacht. 25 Jahre ist das her. Das hier ist noch ein bisschen älter, spiele ich gelegentlich mal, und heute, ja, die neue Deutsche Welle war noch gar nicht so richtig dabei. Also das ein Beleg dafür, was damals für Musik gemacht wurde. Eine Band aus Reutlingen, hier sind Kids.

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1: Sehr geehrte Damen und Herren, liebe Absolventen des Jahres 1999, benutzen Sie Sonnencreme. Wenn ich Ihnen nur einen Ratschlag mit auf den Weg geben dürfte, er würde Sonnencreme lauten. Der langfristige Nutzen von Sonnencreme ist wissenschaftlich erwiesen. Meine übrigen Ratschläge hingegen gründen auf nichts Zuverlässigerem als auf meinen eigenen, bunt gemischten Erfahrungen. Hier ist mein Rat. Genießen Sie die Kraft und Schönheit Ihrer Jugend. Keine Sorge, die Kraft und Schönheit Ihrer Jugend werden Sie erst begreifen, wenn Sie sie eingebüßt haben. Aber glauben Sie mir, in 20 Jahren werden Sie sich alte Fotos ansehen und in einer Ihnen heute nicht begreiflichen Weise erkennen, wie viele Möglichkeiten Ihnen damals offen standen und wie hinreißend Sie eigentlich aussahen. Sie sind gar nicht so dick, wie Sie glauben. Sorgen Sie sich nicht um Ihre Zukunft. Oder machen Sie sich von mir aus Sorgen. Aber denken Sie daran, dass das so viel nützt wie Kaugummi-Kauen beim Lösen von Mathematikaufgaben. Die wahren Probleme in Ihrem Leben sind meist Dinge, an die Sie in Ihren sorgenvollen Stunden nie denken würden. Dinge, die zum Beispiel an einem unbeschwerten Dienstagnachmittag um 4 aus heiterem Himmel auf Sie niederprasseln. Machen Sie jeden Tag etwas, wovor Sie Angst haben. Singen Sie. Gehen Sie mit den Herzen anderer nicht rücksichtslos um. Meiden Sie Menschen, die mit Ihrem Herzen rücksichtslos umgehen. Benutzen Sie Zahnseide. Verschwenden Sie Ihre Zeit nicht mit Neidgefühlen. Manchmal liegen Sie vorne, manchmal hinten. Das Rennen ist lang und letztendlich treten Sie nur gegen sich selbst an. Merken Sie sich Komplimente. Vergessen Sie Beleidigungen. Falls Ihnen das gelingt, verraten Sie mir wie. Heben Sie Ihre alten Liebesbriefe auf. Werfen Sie Ihre alten Bankauszüge weg. Machen Sie Dehnungsübungen. Fühlen Sie sich nicht schuldig, wenn Sie nicht wissen, was Sie aus Ihrem Leben machen wollen. Die meisten interessanten Leute, die ich kenne, wussten mit 22 auch nicht, was sie aus ihrem Leben machen wollten. Einige der interessantesten 40-Jährigen wissen es immer noch nicht. Nehmen Sie viel Calcium. Seien Sie nett zu Ihren Knien. Sie werden sie eines Tages noch vermissen. Vielleicht heiraten Sie, vielleicht auch nicht. Vielleicht haben Sie Kinder, vielleicht auch nicht. Vielleicht lassen Sie sich mit 40 scheiden. Vielleicht feiern Sie auch Ihren 75. Hochzeitstag mit einem Ententanz. Was Sie auch tun, loben Sie sich nicht zu viel und tadeln Sie sich nicht. Die Hälfte Ihrer Entscheidungen sind vom Zufall bestimmt. Und so geht es allen. Haben Sie Freude an Ihrem Körper. Nutzen Sie ihn so viel wie möglich. Haben Sie keine Angst vor ihm oder davor, was andere über ihn denken. Er ist das beste Instrument, das Sie haben. Tanzen Sie, selbst wenn es nur im Wohnzimmer ist. Lesen Sie die Anleitungen, auch wenn Sie sie nicht beachten. Lesen Sie keine Schönheitsmagazine. Sie werden sich nur hässlich fühlen. Lernen Sie Ihre Eltern kennen. Keiner weiß, wann Sie für immer fort sein werden. Seien Sie nett zu Ihren Geschwistern. Sie sind die beste Verbindung zu Ihrer Vergangenheit und werden am ehesten auch in Zukunft zu Ihnen halten. Machen Sie sich klar, dass Freunde kommen und gehen, aber pflegen Sie einige wertvolle Freundschaften. Tun Sie alles, um sich räumlich und menschlich nahe zu bleiben. Denn je älter Sie werden, desto mehr sind Sie auf Menschen angewiesen, die Sie schon als Kind kannten. Leben Sie eine Zeit lang in New York, aber gehen Sie, bevor Sie zu hart werden. Leben Sie eine Zeit lang in Nordkalifornien, aber gehen Sie, bevor Sie zu weich werden. Reisen Sie. Akzeptieren Sie gewisse unverrückbare Wahrheiten. Alles wird teurer. Politiker sind immer hinter Frauen her. Auch Sie werden einmal alt sein. Und dann werden Sie darüber sinnieren, dass früher alles billiger war, Politiker sich anständig benahmen und Kinder das Alter respektierten. Respektieren Sie das Alter. Verlassen Sie sich nicht auf die Hilfe anderer. Vielleicht haben Sie Aktien. Vielleicht einen reichen Ehepartner. Aber man weiß nie, wie lange die einen oder der andere vorhält. Fummeln Sie nicht zu viel an Ihrem Haar herum. Sonst sehen Sie mit 40 aus wie 85. Achten Sie darauf, von wem Sie Ratschläge annehmen. Aber seien Sie nachsichtig mit denen, die Sie anbieten. Ratschläge sind eine Art von Nostalgie. Wer sie anbietet, wischt die Vergangenheit aus dem Abfall, wischt sie ab, überpinselt die unansehnlichen Stellen und bringt sie für mehr in Umlauf, als sie eigentlich wert sind. Aber das mit der Sonnencreme, können Sie mir glauben.
2: Ja, Dieter Brandecker heißt der Mann und war immer, wenn wir das gespielt haben früher, ein sehr, sehr nachgefragter, man kann fast sagen Insider-Hit. Und ja, so in den Sommermonaten packe ich das auch immer mal aus. Sonnencreme, sehr spezieller Song, aber das ist ja auch eine spezielle Sendung. Jeden Mittwoch, Made in Germany auf RBB 88.8. Jetzt eine Dame aus dieser Rubrik, junge und wirklich interessante Singer-Songwriterin. Da gibt's ja einige in Deutschland, Paula Hartmann, Nina Tschuba, Lea schon gehört. Malu Lovis zählt dazu, sie singt Englisch, ihre Songs. Hier ist 25.

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Das wird wieder die Fans auf den Plan rufen. Jedes Mal, wenn ich einen Kafka-Song spiele, krieg ich Post. Und viele, die sonst nie schreiben, sagen dann, hey, toll, diese meine Band aus Fulda sind die Jungs irgendwo zwischen Deutschpop und Synthwave und Ex-Punk und 80er Jahre Feeling, da haben sie sich gemütlich eingerichtet. Das ist die aktuelle Single, die kommt erst nächste Woche raus. Aber ich könne die schon spielen, das hat der Markus von den Kafkas mir schon erlaubt, wenn man so will. Also weck mich auf, heißt das, da kann man sich dann schon mal drauf freuen. Jetzt geht's in die 90er zurück und Lucy Electric mal anders. Sonst kennt man ja nur Mädchen und so eine Geschichte oder Hey Süßer. Und ich habe mich unlängst mal ein bisschen reingekniet in den Back-Katalog und das ein oder andere entdeckt, von dem ich denke, das passt ganz gut in diese Made in Germany-Sendung am Mittwochabend. Wie Umlaufbahn, Lucy Electric auf RBB 88.8.

Man hat sie dem sogenannten Krautrock der 70er zugerechnet. Anfang der 70er bis Anfang der 80er bestanden die und ja, Wallenstein nannten sie sich. Das lief damals auch gelegentlich im Radio. Ich erinnere mich daran, so Ende der 70er, dieses Charlene, schöne Melodie und Wallenstein. Ja, ich dachte mir, das bringe ich mal mit, weil auch das natürlich dann Made in Germany. Ich weiß gar nicht, wo die herkamen, welches Bundesland oder welche Stadt gar. Aber gute Erinnerung an diese Zeit damals, vielleicht der ein oder andere da draußen auch so mit entsprechendem Alter, wo man sich an solche Sachen noch aus eigenem Erleben erinnert. Jetzt Crow, ein bisschen was Neueres, aber der Mann geht auch schon auf die Mitte 30 zu. Crow und

0: Hallo, wir sind Lydia Mikiforow und Tim Koschwitz aus Guten Morgen Berlin.
1: Und bei uns heißt das jetzt Deine Hits, Dein Berlin.
0: Und falls Sie sich fragen...
1: Ja, bitte?
2: Spielt ihr dann auch?
0: Ja.
2: Und...
3: It's a love story.
1: Jupp.
2: Aber auch das?
0: Auf jeden Fall.
2: Und dieses?
1: Ja.
2: Und auch...
0: Ja.
2: Aber auch...
3: One more time.
0: Ja.
2: Und...
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1: ja.
3: lover.
2: Das auch?
0: Deine Hits, Dein Berlin.
2: Ist das auch Mein Frohnau?
0: Ja.
2: Und auch Pankow, wo mein Neffe...
1: Und Britz.
2: Prima.
0: Und auch...

Vom anderen Ende der Welt ist sie zu uns gekommen vor vielen, vielen Jahren aus New South Wales, einem Bundesstaat in Australien. Und ja, Jane Comerford, die man als die Stimme der Formation Texas Lightning dann hier zum ersten Mal wahrnahm. Ein paar Solo-Songs hat sie auch gemacht, finde ich wundervoll, diese Ballade. I Feel Herrschmerz. Übrigens 0-0. Halbzeitpause, jetzt Argentinien gegen England. Und das sah allen gesagt, die sich dafür interessieren und dann natürlich nicht Fußball gucken, weil sie diese Sendung verfolgen, die es noch bis 22 Uhr gibt. Und ich habe noch eine neue Single von Esther Graf und einer Freundin von ihr, die Ness heißt, also eigentlich Vanessa. Und die beiden kennen sich seit vielen Jahren. Sie ist aus Österreich, die Ness, und Esther Graf haben den Song Nirgendwen rausgebracht. Und den gibt's gleich noch. Vorher aber Philipp Poisel mit Ich und Du. Heiner Knapp sagt Tschüss, wundervollen Abend noch und ja, die letzten Minuten in Made in Germany. Also Esther Graf und Philipp Poisel.

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1: An Sommerabenden bleibt man in Berlin leichter länger draußen als geplant. Eine Bank ist noch warm, vor dem Café klirrt Geschirr, irgendwo lacht jemand kurz auf. Nichts Besonderes eigentlich. Und doch bleibt manchmal genau so ein Moment hängen. Ich merke das oft erst später. Nicht die großen Sätze tragen mich durch den Tag, sondern ein Blick, der freundlich war. Ein kurzer Moment, in dem niemand etwas beweisen musste. Eine Handbewegung, ein Lachen, jemand, der kurz wirklich zugehört hat. Mutter Teresa wird der Gedanke zugeschrieben, dass nicht alle Großes tun können, aber kleine Dinge mit großer Liebe. Vielleicht ist das die Spur, auf die dieser Abend weist, dass Gott nicht nur im Großen begegnet, sondern manchmal in dem, was fast nebenbei geschieht. Auch dieser Abend muss nichts Großes werden. Vielleicht genügt es, wahrzunehmen, was geblieben ist. Möge dieser Abend Ihnen zeigen, was zählt, und dem Kleinen in Ihnen Raum geben, groß zu werden.
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2: Um 22 Uhr mit Christian Hermanns. In Frankreich dürfen Erwachsene mit schwersten Erkrankungen in Zukunft auch aktive Sterbehilfe oder einen begleiteten Suizid wählen. Die Nationalversammlung hat die neuen Regelungen beschlossen. Für die Entscheidungen müssen bestimmte Schritte eingehalten werden, berichtet Julia Brotter aus Paris.
3: Der Regelung nach soll der Patient das tödliche Mittel selbst einnehmen, es sei denn, er ist dazu körperlich nicht in der Lage. In diesem Fall wird die Handlung von einem Arzt oder einer Pflegekraft vorgenommen. Eine psychische Erkrankung eröffnet keine Möglichkeit der Sterbehilfe. Während Präsident Macron die konstruktive und respektvolle Debatte lobte, haben die Gegner des Gesetzes Proteste angekündigt. Premierminister Le Cornu, der zu den Gegnern der Reform zählt, wird das Gesetz dem Verfassungsrat zur Überprüfung vorlegen. Das Gesetz beruht auf Vorschlägen des sogenannten Bürgerrats, den Emmanuel Macron bereits 2023 einberufen hatte.
2: Deutschland und Österreich wollen weiter Grenzkontrollen durchführen. Das haben die Innenminister beider Länder, Dobrindt und Karner, bei einem Treffen in Berlin angekündigt. Kontrollen an den EU-Binnengrenzen sind nur in Ausnahmefällen erlaubt. Deutschland beruft sich gegenüber der EU-Kommission auf eine erhöhte Belastung von Staat und Gesellschaft durch die hohe Zahl an Flüchtlingen seit 2015. Bundesfamilienministerin Prien hat die geplanten Kürzungen beim Unterhaltsvorschuss für Alleinerziehende verteidigt. Die CDU-Politikerin verwies im Interview mit dem ARD-Hauptstadtstudio auf stark gestiegene Kosten und die Finanznot vieler Kommunen. Aus Berlin berichtet Dietrich Karl Meurer.
4: Allein für den Bund rechnet die Christdemokratin mit Einsparungen von rund 245 Millionen Euro. Nach ihren Plänen soll der Unterhaltsvorschuss nur noch bis zum 16. statt bis zum 18. Geburtstag gezahlt werden. Prien räumt ein, dass ihr die geplanten Kürzungen schwerfielen. Die Kritik an den Plänen bleibt deutlich. SPD-Generalsekretär Tim Klüssendorf fordert die Ministerin auf, den Vorschlag zurückzunehmen.
2: In der Demokratischen Republik Kongo haben Forscher eine neue Affenart entdeckt. Eine erste Sichtung und ein Foto gab es vor 18 Jahren. Laut einem Wissenschaftsmagazin konnte nun genetisch, anatomisch und akustisch nachgewiesen werden, dass es sich um eine eigene Art handelt. Die Forscher sagen, sie sei aber bereits jetzt gefährdet. Das Wetter in Deutschland heute Nacht teils klar, teils bewölkt, vereinzelt neblig. Schauer und Gewitter vor allem im Süden, später auch im Nordosten. Tiefstwerte zwischen 19 und 12 Grad. Morgen mal längere Zeit Sonne, mal Wolken. Am sonnigsten in den mittleren Landesteilen. Ganz im Süden und im äußersten Norden hier und da Schauer oder Gewitter. Maximal 21 bis 33 Grad. Die Zeit 22 Uhr und 3 Minuten.
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5: A10, südlicher Berliner Ring Richtung Dreieck Spreeau. Zwischen den Dreiecken Werder und Potsdam sind zwei Spuren für Bauarbeiten gesperrt. A10, südlicher Berliner Ring Richtung Dreieck Werder. Zwischen Königs Wusterhausen und Schönefelder Kreuzbrand. Sichtbehinderungen zu erwarten. A10, südlicher Berliner Ring Richtung Dreieck Spreeau. Im Dreieck Potsdam ist die Überleitung zur A9 Richtung Leipzig bis 23 Uhr gesperrt. Die Umleitung erfolgt über Ferch. A113 stadteinwärts. Zwischen Tunnel Rudauer Höhe und Adlershof ist die rechte Spur für Bauarbeiten gesperrt. Hermsdorf, die Schildorstraße, ist in Höhe Weltheimstraße wegen eines Kraneinsatzes bis zum Abend gesperrt.
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6: Mit Markus Barsch. Hallo, schön, dass ihr da seid. Ihr verpasst hier nichts. Gerade kommen die Mannschaften im zweiten Halbfinale England und Argentinien wieder aufs Feld. Wenn ein Tor fällt, wenn endlich mal ein Tor fällt, außer dass sie sich Rudel bilden und anpöbeln. Erste Hälfte war schon hart, ein bisschen teilweise. Dann sagen wir euch natürlich hier Bescheid. Denn sobald mir irgendein Tor fällt, bisher ja 0:0. Ihr wisst Bescheid.
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0: Pontrix Golden.
1: Hallo Deutschland, hier ist Pop, eure gemeinsame Abendshow. Die gemeinsame Abendshow in der ARD von Bremen 4, HR3, MDR Jump, NDR 2, RBB 888, SR1 und WDR 2.
0: Jetzt?
1: Hey!
0: Warum denn nicht?
1: Mit einem schnellen, spontanen Schnellstquiz in SR3. Wobei, es ist ja ein Halbfinale. Ist immer noch 53. Minute, außer dass sie sich anpöbeln und Rudel bilden gelegentlich, passiert da nichts. Also es gibt schon hier und da eine Chance oder die andere, aber 0-0. England, Argentinien in der 54. Minute, 0. Sagt Gianni Infantino, gut auch. Ich glaube, der ist eine KI. Das sieht man jetzt, guck mal, der ist völlig ausdruckslos. Gianni Infantino ist kein Mensch. Der ist vielleicht ein Außerirdischer. Reptilienmensch, der ist ein Reptil, der Gianni. Okay, alles klar. Sehr reiches Reptil. Was wir machen jetzt, das haben wir schon gemacht, ne? Das ist, wir spielen natürlich WM-Memory, kurz WM-Ori. WM-Ori jetzt sofort anrufen, wenn ihr ein gutes Gedächtnis habt. Ne? Ich habe hier 5 Paare WM-Memory-Karten. Es geht natürlich um Sachen aus Argentinien heute und irgendwas oder irgendwen aus England. Wenn ich zum Beispiel jetzt hier gleich 10 Karten hinlege, ich sage euch dann immer, die 1 ist der Big Ben, die 2 ist Tango, ne? 3 ist Tea Time, 4 ist ein Ocelot. Gibt ja wohl auch in Argentinien Ocelots. Das haben wir schon mal gespielt. Aus Argentinien, der Ocelot. Und dann müsst ihr einfach sagen, ich drehe um die 1 und die 7. Wenn das beides mal Big Ben ist, dann ja. Radau hoch 1000. England führt gerade 1-0. Boah, guck mal, in dieser Minute. Messi guckt betröppelst nach in den Himmel. England, Tor für England, 1-0. Guck mal, jetzt jubelt sogar Victoria Beckham. Die hat ja noch, habt ihr das gesehen, dieses Bild, wo die ganze Tribüne oben, wo David Beckham austickt und alle flippen aus, Tor für England und Victoria Beckham so mittendrin.
2: Okay, alles klar, guten Tor gefallen, interessiert mich überhaupt nicht, bin nur zufällig hier.
1: Okay, wir spielen Memory 07221 2011, sofort anrufen. 07221 2011, ich drehe gleich 10 Kärtchen um hier, sag euch immer Nummer und was drauf ist und ihr sagt einfach, ich drehe um die 1 und die 7 oder die 2 und die 6. Und wenn das ein Paar ist, dann habt ihr ein Goodie. 07221 2011.

0: 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Also ne Tor für England, der Wahnsinn. Es liegen sich alle in den Armen. Sogar Victoria Beckham liegt sich jetzt mit David Beckham in den Armen. Gut, das war, glaube ich, echt ein mieses Foto. Das war gemein oder so, ne, neulich bei irgendeinem Tor von England. Und alle ticken völlig aus in der Tribüne. Und Victoria Beckham, die ja schon bei den Spice Girls keinerlei Gesichtsregung zeigen durfte, saß einfach da. Interessiert mich überhaupt nicht mäßig. Sebastian in Dortmund, hallo.
1: Hallo Markus mit C.
0: Sebastian, hast du das Bild gesehen zufällig von der Frau Beckham neulich auf der Tribüne, die so, ich alle Flicken aus, um sie rum ist wirklich, dass nicht Konfetti geschmissen wird, war alles und sie so, okay.
1: Ich muss gestehen, ich habe relativ wenig von der WM gesehen.
0: Das ist ja lustig, unser erster Kandidat eben, das war der Stefan in Augsburg beim WM-Memory, der hat auch überhaupt nichts am Hut mit WM. Du auch nicht?
1: Ich gucke schon gerne Fußball, aber wie gesagt, so an sich das Konzept der letzten drei WMs, die Austragungsorte.
0: Das Konzept, wo Deutschland aus der Vorrunde rausflog.
1: Verloren, ne?
0: Ja, es war wirklich, es ist peinlich. Sorry, Herr Nagelsmann. Das war
1: eine Entscheidung, sag ich mal, vom höchsten Schiedsrichter der Welt. Ne?
0: Warst du der höchste Schiedsrichter der Welt?
1: Ja, oder wie soll man den nennen?
0: Das Universum hat entschieden, Deutschland kommt nicht weiter als die Vorrunde. Das kann man ja bei dieser WM quasi auch sagen. Das kann man bei der WM auch sagen, weil wir waren ja, letztlich war es ja die Vorrunde bei 64 Spielen. Ja. Oder wie das war. Egal, wir spielen WM-Ori. Du weißt, wie es geht. Ich werde hier jetzt fröhlich einfach meine 10 Kärtchen umdrehen. Es sind 5 Paare. Und ich sag dir immer, was drauf ist. Und du sagst dann, ich drehe das um und das um. Geht los. Guck mal hier. Karte 1. Diego Maradona. Karte 2. King Charles. 3. Madonna singt Don't Cry For Me Argentina. Okay. 4. 3 süße Ocelot-Katzenbabys. 5. Fish and Chips. 6. Fish and Chips. 7. 3 süße Ocelot-Katzenbabys. 8. King Charles. 9. Diego Maradona. 10. Madonna singt Don't Cry For Me Argentina. Okay. Jetzt du.
1: Mhm. Ich mach mal 1 und 9.
0: 1 und 9 ist ja wohl Diego Maradona und Diego Maradona. Ja, erstes Paar für dich. Noch 2 bitte.
1: 2 und 8 bitte.
0: 2 und 8 ist King Charles. King Charles, du bist der Beste. Bist du Gedächtniskünstler? Mhm. Oder hast du es heimlich aufgeschrieben schnell? Mhm. Super.
1: Und 4 und 7 ist der Ocelot?
0: 4 und 7 sind die 3 süßen Ocelot-Katzenbabys. Guter Typ, Sebastian in Dortmund. Bleib dran, wir schenken dir was. Hurra. Das,

0: Hydration Break. England führt 1-0 gegen Argentinien.
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0: Es ist kurz nach 10:30.
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6: Heute Nacht ist es locker bis stark bewölkt und meist trocken. Einzelne Schauer oder Gewitter sind eher die Ausnahme und die Luft kühlt auf 18 bis 15 Grad ab. Morgen sind aus der Nacht heraus noch viele Wolken und möglicherweise einzelne Schauer unterwegs. Tagsüber stellt sich bei bis zu 29 Grad ein zunehmend freundlicher Sonne-Wolken-Mix ein. Am Freitag schieben sich nach einem freundlichen Beginn zunehmend dichte Wolken vor die Sonne und im Verlauf ziehen kräftige Schauer und Gewitter durch. Zuvor gibt es 28 Grad.
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7: A10, südlicher Berliner Ring Richtung Dreieck Spreeau. Zwischen den Dreiecken Werder und Potsdam sind zwei Spuren für Bauarbeiten gesperrt. A10, südlicher Berliner Ring Richtung Dreieck Spreeau. Zwischen Dreieck Potsdam und Förch Standspur gesperrt. Plus rechte Spur gesperrt. A10, südlicher Berliner Ring Richtung Dreieck Spreeau. Im Dreieck Potsdam ist die Überleitung zur A9 Richtung Leipzig bis 23 Uhr gesperrt. Die Umleitung erfolgt über Ferch. A113 stadteinwärts. Zwischen Tunnel Rudauer Höhe und Adlershof ist die rechte Spur für Bauarbeiten gesperrt. Hermsdorf, die Schildorstraße, ist in Höhe Weltheimstraße wegen eines Kraneinsatzes bis zum Abend gesperrt.
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0: Argentinien macht vielleicht Druck. 82. Spielminute, England immer noch 1, Argentinien 0. Das Spiel findet in der Regel gerade maximal 30 Meter vor dem englischen Tor statt, die ganze Zeit. Nun, hallo, hier ist Pop, eure Abendshow. 20:11, schön, dass ihr da seid. Der Mann, der jetzt kommt, sagt, er ist jetzt ein ganz anderer Mensch. Adam Lambert. Adam Lambert, ne, den kennen wir hier von. Ist einfach ein cooler Typ, oder hier? Ghost Town. Oder seitdem Freddie Mercury nicht mehr da ist, kam er eine Weile später auch Adam Lambert als Frontmann von Queen hier, ne? Und der macht das einfach gut. Adam Lambert und Queen, Don't Stop Me Now. Soeben kam ja Adam Lamberts niegelnagelneues, eigenes neues Album raus. Das heißt einfach nur Adam. Und das soll jetzt auch genau das zeigen, was er damit meint, ein ganz anderer Mensch zu sein.
1: I think in general this album is.
2: Dieses Album ist vor allem eine Momentaufnahme davon, wo ich mich gerade im Leben befinde und wie es mir geht. Und ich fühle mich selbstsicherer und selbstbewusster als je zuvor. Auf eine aufrichtige Art und Weise, nicht übermütig oder arrogant. Aber ich bin einfach sehr klar darüber, was ich im Leben verdiene, weil ich weiß, wie viel Arbeit ich da hineinstecke, immer zu versuchen, als Künstler den Menschen etwas zurückzugeben.
0: Okay, Adam. Und aus Adam hören wir jetzt Under the Rhythm.
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La la la la Camera. Bisschen ATC, beziehungsweise ja ganz noch ein älteres Ding aus Russland, glaube ich. Ne? Es ist ursprünglich von so einem Dance-Duo. Wie hießen die nochmal? Pesenka oder so. So, Leute, 86. Minute, das war klar, Ausgleich. Spannend. England 1, Argentinien 1.

10 vor 11 ist Vorsicht gerade auf der A38 Halle Richtung Göttingen zwischen Nordhausen West und Großwechslungen. Da ist ein kaputtes Auto, es behindert den Verkehr und es sind auch Personen auf der Fahrbahn. Vorsicht bitte auf der A38 Halle Richtung Göttingen zwischen Nordhausen West und Großwechslungen. Behinderung durch ein kaputtes Auto und es sind auch Personen auf der Fahrbahn. 86 Minuten gespielt. Ne, 89. England 1, Argentinien immer noch 1. Lately.

0: Man möchte. Hallo, hier ist Bob, eure Abendshow.
1: Hallo Deutschland. Es ist mit diesen Argentinern, es ist echt. Warum, man möchte rufen, warum habt ihr nicht früher angefangen, Fußball zu spielen? Ne? Es steht Ewigkeiten 1-0 für England, erst steht es Ewigkeiten 0-0, da macht England 1-0. Und jetzt, gerade in den letzten 15 Minuten, dreht Argentinien dermaßen auf, dass es nur so kracht. Es war eine Frage der Zeit, bis der Ausgleich kam. Jetzt gerade am Ende der regulären Spielzeit wurde die Tafel hochgehalten. 9 Minuten gibt es obendrauf. Was macht Argentinien in der 4. Minute in der Nachspielzeit? Das 2-1. Und jetzt stellen sich wahrscheinlich alle hinten auf die Linie. Und England ist raus. Wir werden sehen. Oh mein Gott.

0: kommen die Nachrichten. Manno, noch eine halbe Minute.
1: Nimm meine Hand.
0: England 1, Argentinien 2.
1: Mach die Augen zu und dann.
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3: Um 23 Uhr mit Christian Hermanns. Auch in Frankreich sind in Zukunft aktive Sterbehilfe und begleiteter Suizid erlaubt, unter bestimmten Voraussetzungen. Die Nationalversammlung hat den Weg für das Gesetz dazu freigemacht. Es gestattet Erwachsenen mit schwersten Erkrankungen die Einnahme tödlicher Medikamente. Damit folgt Frankreich bei der Sterbehilfe Ländern wie Belgien, den Niederlanden und der Schweiz. Deutschland und Österreich wollen weiter Grenzkontrollen durchführen. Das haben die Innenminister beider Länder Dobrindt und Karner bei einem Treffen in Berlin angekündigt. Katrin Aue berichtet.
4: Alle hätten ein Interesse daran, dass Grenzkontrollen innerhalb der EU überflüssig werden, sagte Alexander Dobrindt von der CSU in der gemeinsamen Pressekonferenz. Aber dazu müssten die Rahmenbedingungen stimmen. Eine Bedingung sei ein wirksamer Schutz der EU-Außengrenzen. Man beobachte genau, wie sich die im Juni in Kraft getretene EU-Asylreform diesbezüglich auswirke. Eigentlich sind Kontrollen an den EU-Binnengrenzen nur in Ausnahmefällen und vorübergehend erlaubt. Aber Deutschland beruft sich gegenüber der EU-Kommission auf eine erhöhte Belastung von Staat und Gesellschaft durch die hohe Zahl an Geflüchteten seit 2015.
3: Die USA greifen weiterhin Ziele im Iran an. Die neueste Angriffswelle begann nach Angaben des US-Militärs vor etwa 2 Stunden. Wieder wurden Anlagen beschossen, mit denen der Iran Schiffe in der Straße von Hormuz attackiert habe. Kuwait war heute erneut Ziele von Angriffen aus dem Iran. Auch in Bahrain heulten Warnsirenen. In beiden Ländern gibt es US-amerikanische Militärstützpunkte. Bundeskanzler Merz hat weitere Reformen angekündigt. In seiner Sommerpressekonferenz sagte der CDU-Politiker, seine Regierung wolle auch im zweiten Halbjahr eine so wörtlich gute Politik für Deutschland machen. Aus Berlin berichtet Dagmar Pepping.
5: 2 Themen seien dabei besonders wichtig. Die Reform der Altersabsicherung und der Bürokratieabbau. Eine Reform der Pflegeversicherung ist für den Herbst geplant. Genau wie ein Gesetzentwurf für flexiblere Arbeitszeiten. Merz betont, bei allen Reformen gehe es der Regierung um die Wettbewerbsfähigkeit der deutschen Wirtschaft. Mit Blick auf die 3 Landtagswahlen im September sagte der Kanzler und CDU-Vorsitzende, er sei zuversichtlich, dass Mehrheiten für die AfD verhindert werden können. Diesen Optimismus werde er bis zum Wahlabend beibehalten.
3: Das Wetter in Deutschland. Heute Nacht teils klar, teils bewölkt, vereinzelt neblig. Schauer und Gewitter vor allem im Süden, später auch im Nordosten. Tiefstwerte zwischen 19 und 12 Grad. Morgen mal längere Zeit Sonne, mal Wolken. Am sonnigsten in den mittleren Landesteilen. Ganz im Süden und im äußersten Norden hier und da Schauer oder Gewitter. Lokal mit Starkregen und Hagel. Maximal 21 Grad auf den ostfriesischen Inseln und bis 33 Grad am Oberrhein. 23 Uhr und 3 Minuten.
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6: A10 südlicher Berliner Ring Richtung Dreieck Spreeau. Zwischen den Dreiecken Werder und Potsdam sind 2 Spuren für Bauarbeiten gesperrt. A10 südlicher Berliner Ring Richtung Dreieck Spreeau. Zwischen Dreieck Potsdam und Förch Standspur gesperrt. Plus rechte Spur gesperrt. A113 stadteinwärts. Zwischen Tunnel Rudauer Höhe und Adlershof ist die rechte Spur für Bauarbeiten gesperrt. Hermsdorf, die Schildorstraße, ist in Höhe Weltheimstraße wegen eines Kraneinsatzes bis zum Abend gesperrt.
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0: Mit Markus Barsch. Hallo, schön, dass ihr da seid. Was für ein Spiel ist jetzt gerade erst abgepfiffen worden vor einer Minute, von einer knappen. Nach 12 Minuten noch Nachspielzeit. England hat es nicht geschafft, noch auszugleichen. Also die WM in 4 Jahren wird nicht im Mutterland des Fußballs ausgetragen mit Titelverteidiger England, denn dafür müsste England jetzt nicht ausgeschieden sein, ist es aber. Also Argentinien gewinnt 2:1 gerade, England ist raus. Das Finale am Sonntag, also Spanien-Argentinien. Puh, wir fangen erstmal an mit Lost Frequencies.
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0: Top eurer Abendshow. Und anders als gestern, als in unserem kleinen bescheuerten WM-Tippspiel kein einziger von euch 2-0 für Spanien getippt hatte, ist es heute anders. Guck mal, der Erste, der den richtigen Tipp abgegeben hat eben, kurz vor Spielbeginn, ist Noah. Noah, wenn dein Telefon gerade klingelt, ich hoffe, der pennt noch nicht. Ich sage ja immer, ihr müsst noch wach sein oder erreichbar sein, wenn ihr zufällig den Tipp, der dann eingetroffen ist, hattet. Das heißt, schade ist jetzt natürlich, wenn Noah nicht drangehen würde, dann müsste ich den Nächsten anrufen. Das wäre Ralf auf meinem Listchen hier, der hat auch 2-1 für Argentinien getippt. Aber Noah pennt schon, es tut mir ganz leid. Noah, wenn du jetzt nicht sofort aufwachst. Noah ist bestimmt...
1: Wir sind verbunden mit der Vodafone...
0: Okay. Vom Noah, okay, dann rufe ich jetzt. Das ist jetzt ganz, ganz neu. Der hat dann morgen früh, sieht er dann 0721-2011 Anruf in Abwesenheit und denkt sich, oh Mann, hätte ich doch ein Goodie-Päckchen von der Abendshow gekriegt. Noah, wenn du das jetzt doch hören solltest im Radio und nur das Handy irgendwo rumlag, dann schick uns einfach eine Nachricht ins Studio und dann schicken wir dir dein Goodie trotzdem. Ich muss Ralf anrufen, das muss ich live wählen und im Radio reden. Das ist schon ganz oft super schief gegangen um diese Zeit, dass ich irgendwen angerufen habe versehentlich, weil ich mich natürlich verwähle, aber ich versuch's trotzdem mal. Vielleicht geht ja Ralf dran. Guck mal, Ralf ist ja wohl auf Korfu. Der ist bestimmt noch auf. Obwohl, da ist ja noch später als in Deutschland. Ist da eine andere Zeitzone? Ich glaube, eins weiter, oder? Schon eine weiter? Oh Gott, der Ralf pennt bestimmt schon kurz nach Mitternacht. Das tut mir auch leid. Der Ralf ist in Griechenland und schläft schon. Das ist ja toll. Das machen wir nie wieder so.
2: Hallo, hier ist Ralf. Hinterlassen Nachricht nach
0: okay, dem Piep. Mach ich. Hallo Ralf, mein Name ist Markus Barsch. Du bist ein guter Tipper, was Gewinnspiele angeht. Bitte melde dich per E-Mail. Nee, oder schick uns morgen einfach ab 20 Uhr deutscher Zeit, da bin ich wieder da, dann kann ich das sehen, eine Nachricht an die 0721-2011, dass du der Ralf auf Korfu bist und dann schicken wir dir dein Goodie-Päckchen. Alles Liebe, aufgelegt. Jetzt kommt Stefan, ich mache einfach so lange weiter, es ist jetzt echt ganz schön schlimm, aber ihr müsst da durch, ich muss mit durch. 01, wenn man das zusammen, 0172, ich darf die Nummer, glaube ich, nicht laut sagen, oder DSGVO. Das ist eine coole Nummer. Weißt du, wenn man dreimal auf denselben Knopf drücken kann, da freut man sich schon. Und gerade auf so einem blöden Touchscreen. Jetzt kommt Stefan mit PH. Wenn der jetzt auch nicht dran geht, dann mache ich das nie wieder. So. Stefan,
3: oh,
0: Stefan, guten Morgen, es tut mir leid, hier ist Markus. Du hast halt gewonnen, was soll ich machen?
3: Oh, cool.
0: Ja, du bist der 2-1-Tipper, der Dritte in der Leitung, hast du gerade zugehört oder bist du schon im Bett gewesen? Weil ich habe schon zwei angerufen.
3: Steuer machen.
0: Ach, am Steuer machen, das ist ja schrecklich. Okay. Jedenfalls schicken wir dir ein Goodie-Päckchen für dein 2-1.
3: Ja, cool.
0: Bleib dran. Wer hätte denn mit diesem Ergebnis gerechnet nach diesem Spiel? Nun gut. Du ja, Hellseher. Ist ein Hellseher-Award von der Abendshow. Bleib dran. Hurra.
3: Danke. Ciao.
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Eilmeldung aus dem Verkehrszentrum. Achtung, Falschfahrer in Hannover. Auf der B6, der Westschnellweg, zwischen Herrenhäuser Straße und Mecklenheide Straße in Stöckenmitte, da kommt ein Falschfahrer entgegen, ganz rechts, wenn ich dort wohne. In Hannover, auf der B6, dem Westschnellweg, zwischen Herrenhäuser Straße und Mecklenheide Straße in Stöckenmitte, Falschfahrer unterwegs, Vorsicht in beiden Richtungen.

0: ist es. Titelverteidiger Argentinien steht im Finale Sonntag gegen Spanien. Die Engländer ziehen weiter ins Spiel um Platz 3 am Samstag. 2:1 gewinnt Argentinien. Unser ARD-WM-Reporter ist Michael Augustin.
1: Argentinien hat es wieder geschafft. Angetrieben von einem starken Lionel Messi im zweiten Durchgang hat der Weltmeister das Finale erreicht und mit 2:1 gegen England gewonnen. England nutzt die erste und einzige Torchance. Gordon in der 55. Minute mit dem 1:0 für die Three Lions. Dann aber Argentinien. Zwei Pfostentreffer, mehrere gefährliche Distanzschüsse. Einer von Fernandes brachte das 1:1. Das war in der 85. Minute nach Vorarbeit von Messi. Und in der 3. Minute der Nachspielzeit Martinez Kopfballtor ebenfalls nach Vorlage von Messi. England war im zweiten Durchgang K.O. Kaum noch Entlastung. Argentinien steht verdient im Finale gegen Spanien.
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0: 23.23 Uhr, hier ist Pop, eure Abendshow, hallo Deutschland. Jetzt kommen die wichtigen Themen. Wir warten und warten und warten. Auf die Hochzeitsfotos des Jahres warten wir natürlich. Aber wir müssen uns noch ein bisschen gedulden, wenn überhaupt noch was kommt. Von Taylor Swift und Travis Kelce. Oder heißt sie jetzt vielleicht Taylor Kelce? Naja, man weiß, man wird es erfahren irgendwann. Auf der Insta-Seite von Travis, das Podcast, da hieß es ja zuerst, Fotos kommen. Aber jetzt sei erstmal Honeymoon Time. Dafür haben Taylor und Travis jetzt offenbar auch einen Hund. So viel kann man sehen. Den hat man schon so auf Paparazzi-Fotos gesehen.
1: Das ist ein kleiner weißer Hund. Sieht so aus wie ein Mini-Eisbär. Vielleicht ist es auch ein kleiner Eisbär. Ein Eisbär in Mini.
0: Das ist süß. Vielleicht bekommen wir von dem wenigstens noch ein paar Fotos. Von diesem kleinen Hund. Wir wissen es nicht. Jetzt bekommen wir erstmal die Piano-Version vom aktuellen Taylor Swift-Song I Knew It, I Knew You. Jetzt in der Piano-Version, in der Abendshow.
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0: Hier kommt erstmal die Entwarnung schnell in Hannover auf der B6, der Westschnellweg. Kein Falschfahrer mehr zwischen Herrenhäuser Straße und Mecklenheidestraße in Stöckenmitte. Kommt gut und sicher und bald an. Jetzt ist 11:30.
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2: Heute Nacht ist es locker bis stark bewölkt und meist trocken. Einzelne Schauer oder Gewitter sind eher die Ausnahme und die Luft kühlt je nach Stadtlage auf 18 bis 15 Grad ab. Morgen sind aus der Nacht heraus noch viele Wolken und möglicherweise einzelne Schauer unterwegs. Tagsüber stellt sich bei bis zu 29 Grad ein zunehmend freundlicher Sonne-Wolken-Mix ein. Am Freitag schieben sich nach einem freundlichen Beginn zunehmend dichte Wolken vor die Sonne und im Verlauf ziehen kräftige Schauer und Gewitter durch. Zuvor gibt es 28 Grad.
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3: Hermsdorf, die Schildorstraße, ist in Höhe Weltheimstraße wegen eines Kraneinsatzes bis zum Abend gesperrt.
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0: Und hier ist Pop, eure Abendshow mit Markus Barth.

0: The Bowser aus Finnland. Magnetic. Hallo, hier ist Bob, eure Abendshow. Was seid ihr England-Fans, fußballmäßig? Könnten Dritter werden. England kann noch Dritter werden. So, jetzt Fröhliches. Wir wollen, vielleicht habt ihr Grund, was zum Lachen zu bekommen. Wir können helfen. Das machen wir zusammen mit Comedy-Mann Till Reiners. Wann ist man eigentlich so richtig erwachsen, ne? Ist man das überhaupt jemals, also so richtig? Das weiß Till Reiners auch nicht so richtig.
1: Ich sag mal so, wenn das jetzt hier Erwachsensein ist, ne? Dieses Gefühl, was ich jetzt gerade habe, dann muss ich sagen, Erwachsensein ist ja absolut lächerlich. Ich habe ja völlig zu Unrecht damals Erwachsene respektiert. Ich glaube, erwachsen ist man, wenn man so Feiertage kann. Kann ich mir nie merken, Feiertage. Feiertag für mich ist immer nur, der Supermarkt hat überraschend zu. Und ist ja dann immer wegen Jesus. Mein Gott. Ich sehe das total ein, dass man sagt, Geburtstag, Todestag, klar, aber doch nicht allen Scheiß. Wirklich, Jesus hat vor 2000 Jahren mal im Würfelspiel gewonnen, zack, Feiertag. Das ist doch einfach daneben. Ja, so, dann habe ich mir wirklich mal so Feiertage angeguckt. Ja, was da so gibt. Da gibt's dann wirklich Palmsonntag. Das ist schon ein Sonntag. Da haben sie sich gedacht, nee, dann machen wir eine Palme dran. So, das ist der Einzug von Jesus nach Jerusalem. So, und dann haben die da so Palmwedel so auf den Boden gelegt, weil sie so gefreut haben. So, dann muss man jetzt mal auf der Zunge zergehen lassen. Da feiern wir einen Einzug. Und das ist wohl einmal schon gebührend abgefeiert worden. Das feiern wir 2000 Jahre lang. Das würde ich ja privat auch nicht machen. Ja, als würde mich dann jemand fragen, Till, hast du Donnerstag Zeit, ein Bier zu trinken? Und ich sage, nee, da bin ich vor 3 Jahren mal umgezogen. Halte ich mir immer ganz gerne frei. Da habe ich so ein Ritual, da lege ich immer so Akazienzweige aufs Klo. So, was ist denn los?
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Noah Kay in The Great Divide. Das ist ja schon gleich 12. Was poppt denn hier noch für ein Posting auf wie ein Pilz aus dem Boden in unser Lieblingssozial-O-Netzwerken? Hier. Rick G. Postet und es ist weise. Vielleicht klappt's ja. Ich bin fest überzeugt davon, dass viele Jobs mit 6 Stunden am Tag genauso produktiv, vielleicht sogar noch produktiver sind als mit 8 Stunden. Aber es würde die Vereinbarkeit von Familie und Job massiv verbessern. Okay. Das war Pop, die Abendshow mit Markus Barsch. Schön, dass ihr dabei wart. Bleibt da. Gleich ist Dani Hilp hier für euch in der Pop.

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1: Um 0 Uhr mit Marc Geißler. Argentinien steht im Finale der Fußball-Weltmeisterschaft. Der Titelverteidiger setzte sich im Halbfinale gegen England mit 2:1 durch. Aus Atlanta ARD-Sportreporter Michael Augustin.
2: Argentinien hat es wieder geschafft. Angetrieben von einem starken Lionel Messi im zweiten Durchgang hat der Weltmeister das Finale erreicht und mit 2:1 gegen England gewonnen. England nutzt die erste und einzige Torchance. Gordon in der 55. Minute mit dem 1:0 für die Three Lions. Dann aber Argentinien. Zwei Pfostentreffer, mehrere gefährliche Distanzschüsse. Einer von Fernandes brachte das 1:1. Das war in der 85. Minute nach Vorarbeit von Messi. Und in der 3. Minute der Nachspielzeit Martinez Kopfballtor ebenfalls nach Vorlage von Messi. England war im zweiten Durchgang K.O. Kaum noch Entlastung. Argentinien steht verdient im Finale gegen Spanien.
1: Deutschland und Österreich wollen ihre Grenzkontrollen beibehalten. Darauf haben sich die Innenminister Dobrindt und Karner bei einem Treffen in Berlin verständigt. Eigentlich sind Kontrollen an den Schengen-Binnengrenzen nur in Ausnahmefällen erlaubt. Die Bundesregierung verweist jedoch auf die hohe Zahl irregulärer Einreisen und die anhaltende Belastung durch Migration. Nach Ansicht beider Minister bleiben die Kontrollen deshalb vorerst notwendig. Auch in Frankreich sind in Zukunft aktive Sterbehilfe und begleiteter Suizid erlaubt, unter bestimmten Voraussetzungen. Die Nationalversammlung hat den Weg für das Gesetz dazu freigemacht. Es gestattet Erwachsenen mit schwersten Erkrankungen die Einnahme tödlicher Medikamente. Damit folgt Frankreich bei der Sterbehilfe Ländern wie Belgien, den Niederlanden und der Schweiz. In Deutschland ist aktive Sterbehilfe verboten, Beihilfe zum Suizid aber erlaubt. Großbritannien will den Zugang zu Social-Media-Plattformen für Jugendliche einschränken. Apps wie Instagram, TikTok oder YouTube sollen dann für 16- und 17-Jährige zwischen Mitternacht und 6 Uhr morgens nicht mehr erreichbar sein. Allerdings hat die Sache einen Haken, berichtet unser Korrespondent Christoph Brössel.
3: Jugendliche könnten diese Sperre in den Einstellungen ausschalten. Die Opposition und Elternvertreter kritisierten die Pläne als nutzlos. Die Vorschläge sind Teil eines ganzen Maßnahmenpakets. Unter 16-Jährige sollen demnach ganz von zahlreichen Social-Media-Anwendungen ausgeschlossen werden. Viele Länder, darunter Australien, Frankreich und Italien, schränken den Zugang für Kinder zu sozialen Medien ein. In Deutschland hat sich Familienministerin Prien für ein Social-Media-Verbot für unter 13-Jährige ausgesprochen.
1: Das Wetter für Deutschland heute Nacht teils klar, teils bewölkt, vereinzelt auch neblig. Schauer und Gewitter gibt es vor allem im Süden, später auch im Nordosten. Die Tiefstwerte gehen runter auf 19 bis 12 Grad. Tagsüber scheint in vielen Teilen längere Zeit die Sonne, im Süden und im äußersten Norden hier und da Schauer und Gewitter. Das Ganze bei Maximaltemperaturen zwischen 21 und 33 Grad. Die Zeit, es ist 0:03 Uhr.
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4: Vorsicht bitte in beiden Richtungen auf der A10 Dreieck Barnim Richtung Dreieck Havelland. Zwischen Kreuz Oranienburg und Oberkrämer laufen Personen auf der Fahrbahn. A10 südlicher Berliner Ring Richtung Dreieck Spreeau. Zwischen den Dreiecken Werder und Potsdam sind zwei Spuren für Bauarbeiten gesperrt. Hermsdorf, die Schildorstraße, ist in Höhe Weltheimstraße wegen eines Kraneinsatzes bis zum Abend gesperrt.
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5: Mit Angela Hilb, hello und willkommen im Nachtexpress Richtung Donnerstag. Wir rauschen gemütlich Richtung Wochenfinale und nehmen euch gerne mit in den nächsten 5 Stunden. Und wir starten rein mit Beats und Gitarren von Måneskin und Bebe Rexha.
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kurz unterbrechen für einen Falschfahrer. Achtung, der ist unterwegs auf der A2 Hannover-Dortmund zwischen Kreuzbad Oeynhausen und Lotto-West. Bitte äußerst rechts fahren, nicht überholen. Ein Falschfahrer gerade auf der A2 Hannover-Dortmund zwischen Kreuzbad Oeynhausen und Lotto-West. Ein Falschfahrer, Vorsicht bitte in beiden Richtungen.

0: Måneskin. Für den frühen Donnerstagmorgen hier in der Popnacht. Es ist genau 10 nach Mitternacht. Und jetzt ein Künstler, der schon am Anfang, als seine Karriere richtig ins Rollen kam, für einiges an Namensverwirrung gesorgt hat.
1: Camrad. Manchmal werde ich auf der Straße angesprochen als Camrad. Leute, das ist kein amerikanischer Name. Ich bin zwar sehr geschmeichelt davon, aber es ist einfach nur Kamrad.
0: Ja, so hat sich Kamrad damals schon geäußert zu den Ausuferungen, die sein Künstlername offensichtlich so mit sich bringt. Genannt wurde er nämlich in der Vergangenheit auch zum Beispiel schon
1: Ramrad. Warum auch immer, Ramrad ist nicht der Name. Hier, Kamrad, ausgesprochen Kamrad.
0: So, jetzt sollte man denken, okay, einige Jahre im Pop-Business und viele Hits später hat sich Kamrad endlich mal verbal etabliert bei allen. Aber von wegen, der Name ist scheinbar einfach zu schön zum Verhunzen. Deshalb postet Tim, wie er eigentlich heißt, mit richtigem Vornamen, jetzt schon selbst Parodien auf seinem Insta-Kanal zu dieser Verwirrung.
2: Ey, endlich habe ich diesen Ohrwurm nicht mehr, ne? You got me so hard.
3: Geil,
2: Mann, von
3: ne?
2: Wem war der noch, Digga? Von Kamrad Conrad?
3: Kamrad.
2: Ach Mann, Digga, wer war das noch?
3: K-A-M-R-A-D.
2: Keine Ahnung.
3: Ey, ich heiße Kamrad, Mann!

0: Springsteen Classic hier in der Popnacht um 10:50. Willkommen an diesem frühen Donnerstag. Jetzt haben wir Jason Derulo auf unserer nächtlichen Playlist. Ein Sunny Boy, der, muss man sagen, mit relativ viel Sarkasmus gesegnet wurde. Das hat er kürzlich in der Kelly Clarkson Show im Fernsehen bewiesen. Er hat sich ja mal bei Tourproben vor einigen Jahren tatsächlich das Genick gebrochen bei so einem Salto-Versuch, also eine richtig heftige Verletzung zugezogen, musste dann sehr lange auch mit Halskrause rumlaufen und performen und natürlich auch weiter Songs schreiben, denn er hatte natürlich ein Interesse trotzdem dran, die Popstar-Karriere fortzusetzen. Und da sind Songs von so ein bisschen komischer Natur entstanden, hat er Kelly in dieser Show erzählt.
1: You know how when Adele got her heart broke, you know, she wrote those heartbreaking songs. When my neck broke, I decided to go a different route. I wrote Wiggle, I wrote Talk Dirty, I wrote Other Side.
2: Maybe it's because you weren't feeling sexy. You're like, I can't be sexy like this. You're like, I gotta write something sexy.
0: Ja, er war so optisch nicht mehr ganz so sexy anzusehen mit dieser Halskrause. Deshalb war ihm danach, so ein paar sexy Songs, Hits zu schreiben, die alle auf seinem Konto gelandet sind. Ab Acapulco, damit beglückt er uns jetzt an diesem frühen Donnerstag hier

Und hier kommt noch die Entwarnung für die A2 Hannover-Dortmund. Hier jetzt kein Falschfahrer mehr zwischen Kreuzbad Oeynhausen und Flotow West. Kommt gut durch.

0: Donnerstag, es ist 12:30.
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3: Heute sind aus der Nacht heraus noch viele Wolken und möglicherweise einzelne Schauer unterwegs. Tagsüber stellt sich bei 29 Grad ein zunehmend freundlicher Sonne-Wolken-Mix ein. Am Freitag schieben sich nach freundlichem Beginn zunehmend dichte Wolken vor die Sonne und im Verlauf ziehen kräftige Schauer und Gewitter durch. Zuvor gibt es 28 Grad. Der Sonnabend beginnt mit vielen Wolken und weiteren Schauern und Gewittern, ehe sich zum Nachmittag und Abend hin eine meist trockene Mischung aus Sonne und Wolken einstellt. Dabei wird es kühler.
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4: Vorsicht bitte in Berlin-Tegel. Auf der Tegeler Brücke befindet sich eine ungesicherte Unfallstelle. A10 südlicher Berliner Ring Richtung Dreieck Spreeau. Zwischen den Dreiecken Werder und Potsdam sind zwei Spuren für Bauarbeiten gesperrt. A10 südlicher Berliner Ring Richtung Dreieck Spreeau. Zwischen Dreieck Potsdam und Förch Standspur gesperrt. Plus rechte Spur gesperrt.
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0: Die samtige Stimme von Alicia Keys bringt uns hier durch die Nacht in den Donnerstag rein. Girl on Fire. Und Giant Rooks, die checken gleich hier ein bei uns in der Popnacht auch. Die sind richtig gut warm gespielt, aktuell voll im Sommer-Festival-Modus. Und da läuft das Warm-up immer schon schön in der Garderobe ab. Now we're moving closer to the end. Da jammt sich die Band gemeinsam warm für die Live-Shows. Und Sänger Fred, der hat für dieses Jahr auch ein schönes Open-Air-Band-Mantra ausgerufen.
1: Wir sind Giant Rooks, Planet Erde. Ab geht die Luzi Festival.
0: Ja, gestern am Abend gab es für Giant Rooks übrigens auch einen weiteren Meilenstein in der sehr erfolgreichen Karriere. Da haben sie nämlich auf der Piazza Grande im schweizerischen Locarno gespielt. Als Vorband von keinem Geringeren als Louis Capaldi. Wow, Giant Rooks, jetzt hier bei uns in der Popnacht mit dem Hit, der alles ins Rollen gebracht hat. What a shit.

Vorsicht, wir haben noch ein Update aus unserem Verkehrszentrum. Auf der A5 Darmstadt Richtung Heidelberg zwischen Weiterstadt und Dreieck Darmstadt liegt ein Reh auf der Fahrbahn und aufpassen in beiden Richtungen. Auf der B9 Ludwigshafen-Mainz zwischen Ludwigshafen-Oggersheim-West und Oggersheim hier Menschen auf der Fahrbahn.

0: Überraschungssommerhit aus dem letzten Jahr. Soleil Bleu von Luisa. Hier in der Popnacht. Argentinien-Fans auf der ganzen Welt schlafen heute wahrscheinlich selig und glücksbeseelt ein. Messis Mannschaft steht tatsächlich im Fußball-WM-Finale. 2:1 hieß es am Ende gegen England, dank eines Last-Minute-Tors in der 92. Minute von Lautaro Martinez. Ein für ihn wahnsinnig krasser Moment, der ihn nach dem Spiel auch wirklich zum Weinen gebracht hat.
1: Das ist unglaublich, unfassbar. Als mein Vater zum ersten Mal mir die Fußballschuhe gekauft hat, zum ersten Mal habe ich genau davon geträumt, eben dieses Tor zu erzielen. Unglaublich, ich bin so glücklich, ich bin so glücklich, ich bin eingewechselt worden und dass ich das genießen darf, ich bin ein glücklicher Mensch.
0: Ja, so sad sind dagegen natürlich gerade die Engländer. Wir sind am Boden zerstört, schreibt Prince William dazu auf Instagram. Aber England, ihr habt alles gegeben und wir sind auch alle wahnsinnig stolz auf euch. Kurz vorm Finale geht's für England also tatsächlich nach Hause. Hart auch für Harry Kane.
1: Ja, das ist natürlich sehr traurig für die Jungs, für uns, für die Fans. Wir haben so hart gearbeitet, hier zu sein. Wir haben so viel gekämpft und letztendlich haben wir es nicht geschafft. Ja, wir wissen auch nicht, was letztendlich passiert ist, aber ja, das ist einfach sehr, sehr unglücklich.
0: Sehr glücklich dagegen ist Argentinien-Trainer Lionel Scaloni. Der hat sich quasi nochmal komplett neu verliebt in sein Team, in seine Mannschaft.
1: Am letzten Tag habe ich gesagt, dass ich einfach immer wieder überrascht bin von dieser Mannschaft. Wir werden natürlich immer versuchen, immer weiter zu gewinnen, immer weiter zu kommen. Aber dann schaffen wir das, was wir gesehen haben. Das ist sehr schwer.

0: in Worte das auszudrücken, man versteht es nicht, was geschieht eigentlich. Es ist unglaublich.
1: Argentinien hat sich am Abend gegen England mit 2:1 mit einem knappen Sieg ins WM-Finale gekämpft. Sonntag um 21 Uhr dann der große WM-Showdown. Wer wird Fußball-Weltmeister 2026? Spanien oder Argentinien?

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1: Um 1 Uhr mit Marc Geißler. Argentinien steht erneut im Finale der Fußball-Weltmeisterschaft. Der Titelverteidiger setzte sich im Halbfinale gegen England mit 2:1 durch. Und das, obwohl das Team um Superstar Messi bis kurz vor Schluss noch zurücklag. Aus dem ARD-WM-Team Thomas Kunze.
2: England gegen Argentinien. Das war ein würdiges, ein spektakuläres Halbfinale, das Argentinien am Ende aufgrund einer überragenden Schlussphase mit 2:1 gewonnen hat. Nach dem Wechsel kam England mit sehr viel Schwung aus der Kabine und in der 55. Minute traf dann Gordon aus 6 Metern Entfernung zur englischen Führung. Vorausgegangen war eine feine Kombination über Kane, Rice und Rodgers. Lionel Messi und Argentinien brauchten eine Weile, um das Ganze zu verarbeiten. Trainer Lionel Scaloni aber setzte die richtigen Impulse von der Bank und so traf in der 85. Minute zunächst Enzo Fernandes sehenswert von der Strafraumgrenze zum 1:1, ehe der eingewechselte Lautaro Martinez in der 2. Minute der Nachspielzeit per Kopf das Siegtor erzielte. Der Assist kam natürlich von Lionel Messi. Argentinien zieht damit verdient ins Endspiel ein. England bleibt der Trostpreis, die Partie um Platz 3.
1: Die USA haben ihre Angriffe auf den Iran auch in der 5. Nacht in Folge fortgesetzt. Nach Angaben des zuständigen Regionalkommandos sollten damit iranische Fähigkeiten geschwächt werden, die für Angriffe in der Straße von Hormuz genutzt werden. Erstmals seit Beginn der neuen Seeblockade stoppten die USA außerdem nach eigenen Angaben gewaltsam einen Tanker auf dem Weg in einen iranischen Hafen. In Frankreich haben Erwachsene mit schwersten Erkrankungen in Zukunft das Recht auf aktive Sterbehilfe oder einen begleiteten Suizid. Für die Entscheidungen müssen bestimmte Schritte eingehalten werden, berichtet Julia Borutta aus Paris.
3: Der Regelung nach soll der Patient das tödliche Mittel selbst einnehmen, es sei denn, er ist dazu körperlich nicht in der Lage. In diesem Fall wird die Handlung von einem Arzt oder einer Pflegekraft vorgenommen. Eine psychische Erkrankung eröffnet keine Möglichkeit der Sterbehilfe. Während Präsident Macron die konstruktive und respektvolle Debatte lobte, haben die Gegner des Gesetzes Proteste angekündigt. Premierminister Le Cornu, der zu den Gegnern der Reform zählt, wird das Gesetz dem Verfassungsrat zur Überprüfung vorlegen. Das Gesetz beruht auf Vorschlägen des sogenannten Bürgerrats, den Emmanuel Macron bereits 2023 einberufen hatte.
1: Der norwegische Radprofi Søren Varenskjold hat die 11. Etappe der Tour de France gewonnen. Der 26-Jährige siegte beim Massensprint und feierte den größten Erfolg seiner Karriere. Pascal Ackermann wurde als bester Deutscher Zehnter. Mit einer Durchschnittsgeschwindigkeit von 50,9 Kilometern die Stunde war es die schnellste Etappe in der Geschichte der Tour de France. Das Wetter für Deutschland heute Nacht teils klar, teils bewölkt, vereinzelt neblig. Schauer und Gewitter gibt's vor allem im Süden. Die Temperaturen 19 bis 12 Grad tagsüber in vielen Teilen, längere Zeit Sonnenschein bei Tageshöchstwerten zwischen 21 und 33 Grad. Die Zeit, es ist 1:03 Uhr.
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4: Vorsicht bitte in Berlin-Tegel. Auf der Tegeler Brücke befindet sich eine ungesicherte Unfallstelle. A10 südlicher Berliner Ring Richtung Dreieck Spreeau. Zwischen den Dreiecken Werder und Potsdam sind zwei Spuren für Bauarbeiten gesperrt. A113 stadteinwärts. Zwischen Tunnel Rudauer Höhe und Adlershof ist die rechte Spur für Bauarbeiten gesperrt.
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5: Nett, Daniela Hilp, hi. Na, wo steckt ihr denn so am frühen Donnerstag um kurz nach eins? Unterm leichten Sommerlaken, unter dem Sternenhimmel draußen oder vielleicht doch ein bisschen ungemütlicher an einem sehr hell beleuchteten Arbeitsplatz? 07221211 winkt gerne mal kurz per Sprachnachricht im Studio vorbei mit einer kleinen nächtlichen Standortbestimmung und natürlich auch gerne eurer generellen Nachtstimmung.
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0: Pocket Full of Sommerregen? Wer? In diesem Jahr auch nicht so schlecht, ne? Natascha Bedingfield hier in der Popnacht. Gleich ist es 1:15. Clüso, der hat sein jährliches Open-Air-Heimspiel auf dem Erfurter Domplatz in der Heimat gerade hinter sich gebracht. Das ist für ihn natürlich immer so die emotionalste Live-Show des Jahres. Und bei der haben ihn dieses Jahr auch ein paar charmante Kollegen begleitet, wie Clüso gerade in einem aktuellen Erfurt-Recap auf Insta erzählt.
1: Erster Auswechselspieler Enyo. Grandiose Stimme mit meiner genialen Stimme, wir zusammen. Geniale Stimmung. Und dann der Boss. Bosse kommt zu Gast nach Erfurt.
2: Die schönste Zeit.
1: Bosse einmal abknuddeln, dann mit meiner Mom dancen, einmal abknuddeln, dann das Publikum mitsingen lassen und Liebe für das Publikum zu.
3: Wenn du liebst, danke Lottchen, dass du da warst.
1: Ja. Das war's. Tschüss.
0: Das war's, aber nicht mit der kompletten Sommertour. Bald spielt Clüso Ende Juli auch noch in Heilbronn und für die Show gibt's sogar noch ein paar Tickets.
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entspannter Gitarrensound von Clueso für euren Donnerstag. Und Vorsicht bitte in beiden Richtungen auf der A33 Brilon-Bielefeld zwischen Paderborn-Zentrum und Paderborn-Elsen. Da sind momentan Menschen auf der Fahrbahn.

0: aktuelle Hit von Kygo und Khalid, Save My Love. Und kurze Frage.
1: Was nachts ihr denn da?
0: Ja, was nachts ihr denn eigentlich so um gleich 20 nach 1 an diesem frühen Donnerstag? Kleine Standortbestimmung und natürlich auch eure nächtliche Stimmung. Die schickt ihr gerne an die 07221 2011, gerne auch per Sprachnachricht.
2: Hallo, der Brodel hier. Ja, ich bin gerade auf der Heimfahrt von einem wundervollen Gartenkonzert bei uns im Kino- und Jugendhaus Obertürkheim. Wir hatten The Kids of Adelaide da. Schönes, gemütliches Gartenkonzert mit 140 Leuten. Ich bin immer noch total positiv gestimmt, was für ein toller Abend es war. Ich freue mich jetzt aber auch auf meinen Feierabend.
3: Hallo Daniela, schönen guten Abend, hier ist der Götz. Ich bin mit dem LKW unterwegs, habe jetzt gerade in Düsseldorf noch geladen und mache mich jetzt auf dem Heimweg nach Mönchengladbach. Euch weiterhin eine gute Sendung. Ciao, ciao.
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The Summer of 69 hier in der Popnacht. Und wo wir gerade bei den Pop Classics sind, habt ihr eigentlich mitbekommen, dass sie hier wieder da ist? Chaka Khan, 11-fache Grammy-Gewinnerin und gerade frisch in die Rock'n'Roll Hall of Fame aufgenommen, hat ein neues Album tatsächlich angekündigt mit 10 Songs drauf. Und da mischt sie nicht alleine nur mit ihrer genialen Stimme, sondern hat sich auch so ein paar prominente Kollegen und Kolleginnen wie Lenny Kravitz und Sia ins Boot geholt. Und auch Snoop Dogg. Chaka Khan und Snoop Dogg liefern die erste Single aus diesem kommenden Chaka Khan Album, das Mitte September veröffentlicht wird. Boogies in My Soul, neu hier in der Popnacht.

einfach mal gar nichts verlernt? Chaka Khan. Boogies in my soul zusammen mit Snoop Dogg aus dem kommenden neuen Album. Und Vorsicht bitte auf der A3 Frankfurt-Köln. In Höhe vom Wiesbadener Kreuz steht momentan ein unbeleuchtetes Fahrzeug.

0: Hallo, liebe Superheroes, es ist 13:30.
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2: Heute sind aus der Nacht heraus noch viele Wolken und möglicherweise einzelne Schauer unterwegs. Tagsüber stellt sich bei 29 Grad ein zunehmend freundlicher Sonne-Wolken-Mix ein. Am Freitag schieben sich nach freundlichem Beginn zunehmend dichte Wolken vor die Sonne und im Verlauf ziehen kräftige Schauer und Gewitter durch. Zuvor gibt es 28 Grad. Der Sonnabend beginnt mit vielen Wolken und weiteren Schauern und Gewittern, ehe sich zum Nachmittag und Abend hin eine meist trockene Mischung aus Sonne und Wolken einstellt. Dabei wird es kühler.
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3: A113 stadteinwärts. Zwischen Tunnel Rudauer Höhe und Adlershof ist die rechte Spur für Bauarbeiten gesperrt. Tiergarten, Potsdamer Straße in Höhe Lützowstraße ist in beiden Richtungen bis Ende des Monats jeweils nur eine Spur frei. Dadurch ist die Lützowstraße abgehängt und eine Sackgasse.
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0: Lieblingshit von Imagine Dragons hier in der Popnacht. It's time. Kurz vor zwei, 20 vor zwei ist es. Und eine Frage steht im Raum.
1: Was nachtst du denn da?
0: Ja, und auf diese Frage hat sich auch der liebe Kai gemeldet an der 0721 2011 unserer Studio-Hotline per Sprachnachricht.
2: Nachtschicht 44009 läuft gerade. Clouseau-Konzert habe ich live gesehen am Samstag vorletzte Woche in Erfurt. War richtig schön, hat er wirklich gut gemacht. Wetter hat gepasst, die Leute haben abgefeiert, 15.000 Leute. Kann ich nur empfehlen, geht nach Heilbronn. Liebe Grüße, der Kai aus Thüringerwald. Heute windstill, gestern war ja hier Unwetter ohne Ende. Es sind ja ganz viele Bäume umgefallen bei uns, ganz übel. Aber heute ganz friedlich.
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0: Trustfall Pink hier in der Popnacht um 2:09. Cola, Bier, Wasser, Rotkehlchen und Saft. Dieses skurrile Szenario sieht man gerade, wenn man durch die Gänge in einem Bottropper Getränkemarkt läuft. In einer Wasserkiste mitten im Markt hat nämlich ein Rotkehlchenpärchen ein Nest gebaut und zieht da jetzt seine Babys groß. Lisa Reister aus unserem Birdie-Aktuell-Team. Das Geilste ist ja, dass das dritte Nest schon ist in diesem Jahr, in diesem Getränkemarkt.
1: Genau, die haben das erste Nest in einer Bierkiste gebaut. Das zweite war dann in einer Limonadenkiste und das aktuelle ist eben in einer Wasserkiste. Und insgesamt sind dieses Jahr so dann schon 13 kleine Rotkehlchen in diesem Supermarkt geschlüpft.
0: Krass, verrückt. So mitten in einem Getränkemarkt. Ich verstehe es gar nicht, da ist doch eigentlich viel los die ganze Zeit und es ist nicht so wahnsinnig gemütlich zum Brüten, oder?
1: Ja, eigentlich nicht, aber die Besitzerin des Getränkemarkts, die passt super gut auf, dass die Rotkehlchen ihre Ruhe haben. Also die Eltern sind vermutlich im Frühling durchs offene Rolltor reingeflogen und fanden es dann eben in diesen Getränkekisten super gemütlich. Und seitdem steht auch immer an dem jeweiligen Nest ein Warnschild: Hier wohnt Familie Rotkehlchen.
0: Oh Gott.
1: Und zwischen den Bier- und Limoflaschen gibt es dann auch immer mal wieder ein Schälchen mit Mehlwürmern drin. Das ist nämlich das Lieblingsessen von Rotkehlchen.
0: Also die haben quasi einen All-Inclusive-Service gebucht, ja. Da, ne? Super Geburtsstation. Ja. Wie finden es denn die Kunden und Kundinnen?
1: Die Besitzerin hat im Interview gesagt, die fänden es toll und würden auch immer nachfragen, wie es den Kleinen geht und ob sie denn schon Flügge geworden sind. Also ich glaube, die Flugversuche im Getränkemarkt haben wahrscheinlich mittlerweile eher was von der Flugshow bei diesem ganzen Publikum.
0: Süß, Rotkehlchen zwischen Bierkisten. So ein richtig schöner Feel-Good-Talk-About für euren Donnerstag hoffentlich. Was

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1: Um 2 Uhr mit Marc Geißler. Bei der Fußball-Weltmeisterschaft hat Argentinien die Chance zur Titelverteidigung. Nach einem 2:1-Sieg gegen England stehen die Argentinier im WM-Finale. Aus dem ARD-WM-Team Hendrik Lückhoff.
2: Noch lange nach Abpfiff tanzten und feierten die Argentinier auf dem Platz. Die Engländer standen fassungslos daneben, denn England hatte durch das Tor von Gordon geführt, sich danach aber weit zurückgezogen. Wie schon im Achtelfinale gegen Ägypten drehte Argentinien dann ganz spät das Spiel und gewann auf dramatische Art und Weise. Durch den Ausgleich von Fernandes kurz vor Schluss und den Siegtreffer von Lautaro Martinez in der Nachspielzeit. Mit dem am Ende verdienten Sieg spielt Argentinien im Finale gegen Spanien. England muss weiter auf den zweiten Finaleinzug nach 1966 warten, hat aber gegen Frankreich noch die Chance auf Platz 3.
1: Deutschland und Österreich wollen weiter Grenzkontrollen durchführen. Das haben die Innenminister beider Länder, Dobrindt und Karner, bei einem Treffen in Berlin angekündigt. Die Einzelheiten hat Katrin Aue.
3: Alle hätten ein Interesse daran, dass Grenzkontrollen innerhalb der EU überflüssig werden, sagte Alexander Dobrindt von der CSU in der gemeinsamen Pressekonferenz. Aber dazu müssten die Rahmenbedingungen stimmen. Eine Bedingung sei ein wirksamer Schutz der EU-Außengrenzen. Man beobachte genau, wie sich die im Juni in Kraft getretene EU-Asylreform diesbezüglich auswirke. Eigentlich sind Kontrollen an den EU-Binnengrenzen nur in Ausnahmefällen und vorübergehend erlaubt. Aber Deutschland beruft sich gegenüber der EU-Kommission auf eine erhöhte Belastung von Staat und Gesellschaft durch die hohe Zahl an Geflüchteten seit 2015.
1: Der Streit um den Unterhaltsvorschuss für Alleinerziehende geht weiter. Mecklenburg-Vorpommerns Ministerpräsidentin Schwesig hat die Kürzungspläne der Bundesregierung in einem Interview mit dem Spiegel scharf kritisiert. Die CDU will den staatlichen Unterhaltsvorschuss künftig nur noch bis zum 16. statt bis zum 18. Geburtstag bezahlen. Bundeskanzler Merz begründet das unter anderem damit, dass viele Alleinerziehende dann leichter arbeiten könnten. Schwesig hält dagegen, auch Familien mit 16 und 17-jährigen Kindern seien weiter auf die Unterstützung angewiesen. Forscher haben in der Demokratischen Republik Kongo eine neue Affenart entdeckt. Das berichtet das Wissenschaftsmagazin PLOS ONE. Die Art wurde erst jetzt nach genetischen, anatomischen und akustischen Untersuchungen eindeutig als eigenständig erkannt. Auffällig sind sein schwarzes Fell, der lange Schwanz und ein orange-cremefarbener Fleck um Maul und Nase. Die Forscher stufen die neue Art schon jetzt als gefährdet ein. Das Wetter für Deutschland heute Nacht teils klar, teils bewölkt, vereinzelt neblig. Tiefstwerte zwischen 19 und 12 Grad. Tagsüber scheint für längere Zeit die Sonne. Ganz im Süden und im äußersten Norden hier und da Schauer oder Gewitter. Tageshöchstwerte zwischen 21 und 33 Grad. Und noch die Zeit. Gleich ist es 2:03 Uhr.
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6: Vorsicht bitte auf der A10 Schönefelder Kreuz Richtung Dreieck Potsdam. Zwischen Ludwigsfelde West.